0: Erisch zu internationaler Zusammenarbeit aufgerufen. Führende KI-Nationen müssten gemeinsam Leitplanken setzen, um eine globale Katastrophe zu verhindern, so Guterres. Aus der Nachrichtenredaktion berichtet Cedric Bies.
1: KI mache nicht an Grenzen Halt und das gelte auch für ihre Risiken, so Guterres. Nationales Handeln sei zwar entscheidend, aber weltweite Koordination unverzichtbar. Der UN-Generalsekretär verweist unter anderem auf die Warnung mehrerer KI-Firmenchefs. Die hatten sich zuletzt für eine langsamere Entwicklung der KI ausgesprochen, um Sicherheitslücken zu schließen. Ansonsten könnte die Technologie außer Kontrolle geraten. US-Präsident Trump hält die Bedenken der Branche für übertrieben. Die Vereinigten Staaten verfügten bereits über ausreichende Schutzmaßnahmen, um KI-Unternehmen zu regulieren, so Trump.
0: Wissenschaftler haben einen riesigen Einschlagskrater auf dem Mond entdeckt. Entstanden sei er vor etwa 2 Jahren, aber zunächst unbemerkt geblieben, schreiben die Forscher in einer Fachzeitschrift. Demnach hat der Krater einen Durchmesser von mehr als 220 Metern und ist bis zu 43 Meter tief. Sie schätzen, dass ein so großer Krater nur alle rund 130 Jahre entsteht. Fußball-Bundesligist Bayer Leverkusen ist mit einem Sieg in die Europa League gestartet. Zum Auftakt der Ligaphase gewann die Werkself 2:0 gegen den slowenischen Club NK Celje. Ein gutes Spiel sei das aber nicht gewesen, sagt Mittelfeldspieler Robert Andrich.
2: Am Ende sind die Punkte das, was entscheidet. Also na klar, wir definieren uns natürlich auch über unsere Spielweise. Damit können wir uns heute nicht mit Ruhm bekleckern, aber unterm Strich stehen jetzt die 3 Punkte.
0: Als nächstes trifft Leverkusen in der Europa League Mitte Oktober auf den polnischen Club Lech Posen. Das Wetter für Deutschland. In der Nacht an den Alpen regnerisch, gegen morgen trockener. Sonst in Deutschland teils sternenklar und später örtlich Nebel. Ganz im Norden lokale Schauer. Die Tiefstwerte 11 bis 6 Grad. Tagsüber zunächst Sonne und Wolken, im Nordwesten stark bewölkt und im Laufe des Nachmittags regnerisch. Dazu Temperaturen von maximal 17 bis 24 Grad. Die Zeit, es ist 2:03 Uhr.
3: Und da gucken wir auf die Straßen. Die A1 Hamburg Richtung Lübeck ist zwischen Kreuz Bargteheide und Bad Oldesloe wegen Fahrbahnerneuerung bis 6 gesperrt. Die A4 Aachen Richtung Köln ist zwischen Köln-Poll und Dreieck Heumer wegen Bauarbeiten bis morgen um 5 gesperrt. Die Umleitung führt euch da über die A559 und die A59. Dann die A7 Ulm Richtung Würzburg ist zwischen Kreuz Feuchtwangen, Kreilsheim und Wörnitz wegen Bauarbeiten bis 6 gesperrt. Die A12 Berlin Richtung Frankfurt-Oder ist zwischen Fürstenwalde-West und Briesen wegen Bauarbeiten bis 5 gesperrt. Die A29 Oldenburg Richtung Ahlhorner Heide ist zwischen Wadenburg und Großen Kneten wegen der Nachtbaustelle auch bis 5 gesperrt. Die A40 Essen Richtung Dortmund ist zwischen Dreieck Bochum-West und Bochum-Zentrum wegen Bauarbeiten bis nächste Woche Freitag noch gesperrt. Dann die A100 Neukölln Richtung Treptow ist zwischen Dreieck Neukölln und am Treptower Park wegen Bauarbeiten in beiden Richtungen auch bis 5 gesperrt. Genauso wie die A103 Richtung Steglitz, die ist zwischen Saarstraße und Philanderstraße wegen Vermessungsarbeiten im Tunnel Feuerbauchstraße bis 5 gesperrt. Da wo nichts gesperrt ist, jede Fahrt.
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3: also das ist jetzt der erste heute Nacht, der so ein bisschen Verständnis hat für dieses ultra krass teure Brot, was gerade in New York so gehypt wird. Da verkauft eine Bäckerei Brot für $60, das sind mehr als 50 Euro. Die Leute, die hypen es trotzdem oder vielleicht auch gerade deswegen, stehen da sogar Schlange. Aber wir sind uns hier heute Nacht alle einig so, ey, die haben mal echt an die Pfanne heiß, ey. Aber Martin hat sich jetzt reingemeldet hiermit.
5: Ich kann es verstehen. Warum die $60 verlangen? Weil die Amis kennen ja bloß ihr komisches Weißbrot, ihr Toastbrot oder was da drüben, die da komisches essen. Aber das ist dann doch ein wenig sehr teuer. $60 für ein bisschen Roggenbrot.
3: Ja, viel zu viel. Was meint ihr? 0221 56789, dreimal die 1. Zu viel oder würdet ihr das ausgeben oder wofür würdet ihr ansonsten viel zu viel Geld ausgeben? Könnt ihr euch noch reinmelden bis 5? Solange bin ich da. Ich bin Laura Dahm. Hello.

an Sex im Auto denken. Diet Pepsi von Addison Rae. Da geht es nämlich darum, dass sie ihre Unschuld auf der Rückbank verliert. Habt ihr jetzt auch Bilder im Kopf, ne?

0: Stimmung hier, Leute, um 2.21 Uhr. Und ich gehe noch weiter. Habt ihr sogar Bock auf einen Techno oder einen Rave? Oder Techno-Rave auch genannt? Dann solltet ihr euch vielleicht mit Hörerin Nadine connecten. Die hat sich nämlich mit folgendem Problem an meinen Kollegen Felix Lobrecht gewendet. Naja, sie hat Felix Lobrecht angehauen, um dieses Problem hier zu lösen.
1: Ich habe gemerkt, dass mir Techno-Feiern, Raven sehr, sehr gut tut für meine Seele. Ich brauche das.
2: Kann ich verstehen, ja.
1: Und seit der Trennung von meinem Freund habe ich halt keine Leute mehr zum Hard-Techno-Feiern gehen. Und ich habe schon das ganze Jahr gesucht. Ich habe mir Bumble Friends gemacht und auch extra reingeschrieben, wofür ich Leute suche. Ich habe auch ganz tolle Freunde gefunden, die aber alle nicht mit mir Hard-Techno-Feiern gehen.
2: Erstmal hier im Raum. Jemand, mag jemand die Musik? Du, da ist schon mal eine. Kommst du aus der Nähe von Münster?
3: Nee, leider nicht.
2: Sondern?
3: Frankfurt.
2: Das ist
3: aber
2: mehr.
3: Ich will auch nach Münster kommen dafür. Ich bin immer dabei bei Techno.
2: Sie ist immer dabei bei Techno. Okay, ihr beide könnt euch nach der Show schon mal connecten.
1: Alles klar.
2: Das ist doch schon mal super. Warst du schon mal alleine feiern? Weil ich finde, wenn das irgendwo geht, dann eigentlich bei Techno.
1: Ja, sehe ich auch so. Ich hatte auch echt überlegt, weil ich hatte Hive-Tickets dieses Jahr. Und
2: da habe ich aufgelegt. Das war richtig
1: geil. Ich weiß. Hatte ich halt mit meinem Ex zusammengeholt. Und dann dachte ich mir, ich muss da eigentlich hin. Und dann dachte ich mir, nee. Und dann habe ich die verkauft.
2: Ah, das ist das. Autsch. Das tut auch
1: mir weh. Ja, ich könnte immer noch heulen. Das
2: ja. Nee, geh einfach mal alleine feiern. Ja, man guck mal, was du deinem Ex-Freund sonst für eine Power über dich gibst. Du gibst dem die Macht darüber, dass du keinen Spaß in deiner Freizeit hast. Das ist doch viel zu viel. Nee, alleine feiern gehen, dich mit ihr connecten und deine Freunde infizieren.
1: Alles klar.
2: Alles klar. Leute, einen Applaus für Nadine aus Münster, bitte.

0: So, normalerweise würde ich jetzt hier um 2:30 mit euch auf die Straßen gucken, aber es gibt hier gerade so ein paar technische Problemchen. Es gibt keine Verbindung zum Server. Ich kann es euch leider nicht vorlesen, komme auch nicht ins Internet. Deswegen müssen wir das gleich nachholen. Ich hoffe in einer halben Stunde, dass es dann wieder funktioniert. Kommt auf jeden Fall trotzdem gut durch und fahrt vorsichtig, ja?
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0: Und da bin ich, Laura Dahm, und ey, wir müssen einfach nochmal über

0: Konzerten politisch äußern? Ja, diese Frage wird gerade wirklich ultra krass diskutiert wegen Macklemore und Ed Sheeran. Macklemore war nämlich Voreck bei Ed Sheeran, eigentlich ein super guter Freund von ihm, die kennen sich schon seit 13 Jahren. Er war Voreck bei ihm in den USA und hat sich da eben politisch geäußert. Free Palestine hat Macklemore gerufen.
1: I said free Palestine.
0: Tja, danach ist er rausgeschmissen worden als Support Act für Ed Sheeran. Der hat sich jetzt mittlerweile auch gemeldet. Also Ed und Brynja Becker aus dem Junge Nacht Team hat sich das angeschaut. Was schreibt Ed Sheeran?
2: Also, dass sich die Veranstaltungsorte bei ihm gemeldet haben nach dem Auftritt von Macklemore und ihm gedroht haben, alle Konzerte abzusagen. Und dass er eine ganze Woche damit verbracht hat, alle anzurufen, zu schlichten und, wie er sagt, Brücken zu schlagen.
0: Okay, also es ist ja jetzt nicht Ed Sheeran, der Macklemore rausgekickt hat, sondern die Veranstalter. Ne? Aber trotzdem hat das jetzt zu einem riesigen Shitstorm auch gegen Ed Sheeran geführt, ne?
2: Ja, es haben sich ganz, ganz viele gemeldet, unter anderem halt auch Stars, die mit Ed Sheeran jetzt noch auftreten sollten in anderen Städten. Und die sind jetzt alle ausgestiegen aus Solidarität zu Macklemore.
0: Also muss er jetzt dann wirklich ohne Vorband spielen?
2: Ja, also Phineas sollte zum Beispiel spielen, Musiker und Bruder von Billie Eilish. Der schreibt, Künstler sollten nicht zum Schweigen gebracht werden. Lucas Graham ist raus und schreibt, wir sollten über Politik sprechen dürfen. Und Aaron Rowe hat geschrieben, ich habe diese Entscheidung nicht leicht getroffen. Ed ist mein Freund und hat mein Leben verändert. Ich kann ihm nicht genug dafür danken, aber ich würde jeden Respekt vor mir verlieren.
0: Okay, aber man merkt schon, die geben jetzt nicht Ed Sheeran die Schuld an der ganzen Sache, ne?
2: Nee, die sagen eher so, dass die Milliardäre und die Investoren, die hinter so einer Tour und hinter den Konzertarenen stecken, schuld sind.
0: Okay, trotzdem ja auch mies für Ed Sheeran. Da sind jetzt wirklich alle Voreacts raus. Und ich habe vorhin sogar gelesen, dass der bei Insta mehr als 200.000 Follower verloren hat.

Nach dem Song sind wir alle wach, ne? Instruction mit Hex Jones. Und zwar ja 48 in der jungen Nacht. Und ja, ihr seid auf jeden Fall auch wach oder viele von euch da draußen, weil ihr diskutiert hier fleißig mit über ultra teures Brot, das jetzt seit neuestem in New York rausgehauen wird von einer österreichischen Bäckerei, die da wirklich ein Laib Roggenbrot für 60 Dollar, also mehr als 50 Euro verkauft. Ihr seid alle der gleichen Meinung wie ich, sagt, ey, geht gar nicht. Die Leute in New York, die hypen's. Und Hörer, Moment, Johann war's, ne? Hörer Johann, der sagt sogar, es geht noch krasser. Der hat mir gerade den Hinweis geschickt, dass das teuerste Brot der Welt 10.750 Euro kostet. Habe ich natürlich direkt investigativ nachrecherchiert, ne? Und das stimmt, da kostet ein Laib 10.750 Euro. Das stellt ein Bäckermeister aus Spanien her, in der Nähe von Marbella. Das Brot wiegt rund 1 Kilogramm. Und jetzt wollte er natürlich wahrscheinlich genauso wie ich wissen, ja okay, und warum bitte so teuer? Das liegt an sehr extravaganten Zutaten. Da ist nämlich essbares Gold und Silber drin, in Form von Staub, Flocken und hauchdünnen Blättern, die in den Teig eingearbeitet werden und als Deko genutzt werden. Und neben diesen Silber- und Goldpartikeln ist da noch dehydrierter Kaviar drin, hochwertiges Bio-Quinoa-Mehl, importierter Trüffel sowie handgewonnenes Steinsalz. Ja, keine Ahnung. Ich habe es mir angeguckt, sieht fancy aus mit so Blüten drauf. Aber Leute, 10.750 Euro. Guck mal, ich kann es gar nicht glauben. Nee. Okay, wie viel würdet ihr für Brot ausgeben? So viel oder dann doch lieber nur 60 Dollar? Oder sagt ihr, ey, hau mal ab, geht gar nicht? Und wo sagt ihr, okay, für das und das würde ich aber schon mehr als eigentlich angebracht ausgeben? Meldet euch rein unter der 0221 5679 3x1.

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1: Um 3 Uhr mit Christine Beidt. In Deutschland wird wegen der hohen Spritpreise weiter über mögliche Entlastungen beraten. Bundeswirtschaftsministerin Reiche schlägt unter anderem eine Senkung der Mehrwertsteuer auf Benzin und Diesel vor. Andere europäische Länder haben bereits Maßnahmen ergriffen. Welche? Dazu Ramin Movasagian aus der Nachrichtenredaktion.
2: In Frankreich erhalten bestimmte Branchen auch weiterhin Subventionen auf Kraftstoff. Premierminister Le Cornu teilte am Abend mit, die gezielten staatlichen Hilfen würden bis Jahresende verlängert. Unter anderem Bauunternehmen und Landwirte erhalten bei Benzin und Diesel Zuschüsse. Ziel sei es, Arbeitsplätze und Wachstum zu sichern, so Le Cornu. In Italien hat die Regierung entschieden, die Kfz-Steuer im kommenden Jahr vorübergehend auszusetzen. Vor allem Familien sollen dadurch finanziell entlastet werden, heißt es aus Rom. Die Regelung gilt für Besitzer von Kleinwagen mit einer Leistung von 80 Kilowatt und alle Motorräder und Roller.
1: Der US-Kongress hat einem Gesetz zugestimmt, das schärfere Sanktionen gegen Russland ermöglicht. Neben direkten Strafen für russische Politiker und Firmen können dadurch auch russische Öl- und Gasexporte eingedämmt werden. Das Gesetz berechtigt US-Präsident Trump unter anderem dazu, die größten Käufer russischer Energieträger mit Strafzöllen zu belegen. Trump muss aber noch unterschreiben. In der Europäischen Union sollen soziale Netzwerke für Kinder unter 13 Jahren in Zukunft verboten sein. Zumindest sieht das ein Gesetzentwurf von EU-Kommissionspräsidentin von der Leyen vor, den sie gestern angekündigt hatte. Heute will sie ihren Vorschlag vorstellen. Aus Straßburg berichtet Katrin Schmidt.
3: Neben dem Tabu für unter 13-Jährige sieht der Gesetzentwurf auch besondere Einschränkungen für 13- bis 15-Jährige vor. Sie dürften auf Instagram, TikTok und Co. nur noch sogenannte Mini-Konten mit eingeschränkter Funktion unter elterlicher Aufsicht eröffnen und maximal eine Stunde am Tag nutzen. Der Gesetzesvorschlag soll heute darlegen, wie die Kommission die Regeln durchsetzen will und welche Strafen es für Digitalkonzerne geben könnte. Dies wiederum liegt allein in der Kompetenz der EU-Kommission. Die einzelnen Staaten können nationale Altersgrenzen für Social Media auch selbst festlegen. Diese wären dann aber von den Eltern zu kontrollieren.
1: In der Fußball-Europa-League hat Bayer Leverkusen den ersten Sieg in der neuen Saison geholt. Zum Auftakt der Ligaphase setzte sich die Werkself mit 2:0 gegen den slowenischen Club NK Celje durch. Das Wetter für Deutschland. In der Nacht an den Alpen regnerisch, gegen morgen trockener. Sonst in Deutschland halt sternenklar und später örtlich Nebel. Ganz im Norden lokale Schauer. Die Tiefstwerte 11 bis 6 Grad. Tagsüber zunächst Sonne und Wolken. Im Nordwesten stark bewölkt und im Laufe des Nachmittags regnerisch. Dazu Temperaturen von maximal 17 bis 24 Grad. Die Zeit, es ist 3:03 Uhr.
4: So, wir gucken auf die Straßen. Starten auf der A1 Hamburg Richtung Lübeck. Die ist zwischen Kreuz, Bargteheide und Bad Oldesloe wegen Fahrbahnerneuerungen bis 6 gesperrt. Die A4 Aachen Richtung Köln ist zwischen Köln-Poll und Dreieck Colmar wegen Bauarbeiten bis morgen um 5 gesperrt. Die Umleitung führt euch dabei die A559 und die A59. Dann die A7 Ulm Richtung Würzburg. Die ist zwischen Kreuz, Feuchtwangen, Crailsheim und Wörnitz wegen Bauarbeiten bis 6 gesperrt. Die A12 Berlin Richtung Frankfurt-Oder ist zwischen Fürstenwalde-West und Briesen wegen Bauarbeiten bis 5 gesperrt. Die A29 Oldenburg Richtung Ahlhorner Heide ist zwischen Wadenburg und Großen Kneten wegen der Nachtbaustelle auch bis 5 gesperrt. Die A40 Essen Richtung Dortmund ist zwischen Dreieck Bochum-West und Bochum-Zentrum wegen Bauarbeiten bis nächste Woche Freitag noch gesperrt. Dann die A100 Neukölln Richtung Treptow ist zwischen Dreieck Neukölln und am Treptower Park wegen Bauarbeiten in beiden Richtungen auch bis 5 gesperrt. Genauso wie die A103 Richtung Steglitz, die ist zwischen Saarstraße und Philanderstraße wegen Vermessungsarbeiten im Tunnel Feuerbachstraße, wie gesagt, bis 5 gesperrt. Kommt gut durch.
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4: Also Matthias Lukas, du bist ja fast so krass wie die Leute in New York, die 60 Dollar, also fast oder ein bisschen mehr als 50 Euro für ein Laib Roggenbrot ausgeben. Ist da gerade der neueste heiße Scheiß. Die Leute stehen dafür sogar Schlange. Und wir diskutieren die ganze Nacht hier drüber, also da drüber. Und die meisten sagen, ey, geht gar nicht. Und jetzt meldet sich Matthias Lukas rein und sagt, hör mal, hier in Bielefeld, da gibt's auch ein Brot, da kostet ein Laib 30 Euro. Und ich kaufe mir einmal im Monat 4 Scheiben, weil es so gut schmeckt. Also Matthias Lukas, ich habe ganz viele Fragen. A. Wie teuer sind dann bitte 4 Scheiben, wenn das Laib 30 Euro kostet? B. was schmeckt bitte so viel anders und besser als an anderen Brotleiben? Und C, ja, weiß ich auch nicht. Ich bin sprachlos. Meld dich bitte nochmal rein und ihr könnt euch auch rein melden unter der 022 1567 893, weil die 1 dauert da bis 4.

0: Ach, die waren noch gar nicht fertig. Sorry, Red Hot Chili Peppers, ich dachte, ihr seid schon ready. Okay, gut, immer noch 3.15 Uhr am Donnerstagmorgen in der jungen Nacht. Auch geil, am Donnerstagmorgen in der jungen Nacht. Naja, ihr wisst, was ich meine. So, Lerum Larum, sprich, gestern war Mittwoch. Das war für Hörer Leon und seine Freunde allerdings kein normaler Mittwoch.
1: Also, wir haben uns getroffen um 17:45 Uhr und losgefahren als Gemeinschaft. Und haben uns halt angestellt direkt. Und da waren wir halt erst schon die 12.
0: So, und die haben sich angestellt, Leon und seine Freunde, von einem Laden in Leverkusen. Da gab es nämlich Special-Pokémon-Karten zu kaufen, weil gestern der weltweite Release-Tag des Kartensets zum 30. Jubiläum war, habe ich mir sagen lassen. So, ich habe gar keinen Plan davon, aber klingt auf jeden Fall spannend, was Leon da so zu berichten hat. Es gab also so komplett neue Karten, aber auch Reprints von Klassikern. So, das ist auf jeden Fall ja auch so ein krasser Markt, ne, mit diesen Pokémon-Karten. Und wenn man Glück hat, dann kann man da welche ziehen, die wirklich Hunderte bis Tausende Euro wert sind. Und Leon, den wir ja gerade schon gehört haben, der hat Packs ergattert und war dann bei uns, um sie live mit uns zu öffnen.
1: So, also das Pack ist nicht jeder gleich. Da ist einmal Pikachu und die zwei legendären von, also die Hauptlegendären Mew und Mewtwo. Wir haben einmal ein Vulpix, ein Volbeat, ein Drefalo, dann eine normale Mewtwo-Karte und die Pikachu-Karte und eine garantierte Pikachu-Karte.
0: Okay, ich verstehe ehrlich gesagt nur Bahnhof, aber was ich raushören konnte, es klang jetzt nicht ganz so begeistert, was Leon da geöffnet hat. Aber dann ist er später nochmal zurückgekommen. Der hatte nämlich auch noch ein zweites Pack, das hat er dann auch noch aufgemacht.
1: Tatsächlich war in dem zweiten die Gengar SIR-Karte, die aktuell bei 300 Euro liegt.
0: Okay, auch davon habe ich nichts verstanden, aber ey, 300 Euro, das ging dafür Fall gut. Und ich würde mal behaupten, das Aufstehen, also das frühe Aufstehen, hat sich für Leon gelohnt am weltweiten Release-Tag des Pokémon-Jubiläums-Sets.

0: Mikro an. Leonie war das. Jetzt kommt hier Mako mit den Chainsmokers. Und auch wenn das so ein bisschen eigentlich eher so nach einem chilligen Spätsommerabend-Sound klingt, ist das gar nicht so chillig und easygoing, worum es an dem Song geht. Da geht es nämlich wirklich auch so um ja, schlechte Gewohnheiten, alte Muster, Dinge, von denen man eigentlich weiß, dass sie einem nicht gut tun. Aber irgendwie kommt man da nicht so ganz raus. Könnt ihr jetzt selber hören, in- und auswendig, Mako und die Chainsmokers.
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Es ist 3:30. Wir gucken auf die Straßen. Geht los auf der A1 Hamburg Richtung Lübeck. Die ist zwischen Kreuzberg, der Heide und Bad Oldesloe wegen Fahrbahnerneuerung bis 6 noch gesperrt. Dann die A4 Aachen Richtung Köln. Die ist zwischen Köln-Boll und Dreieck Heumer wegen Bauarbeiten bis morgen um 5 gesperrt. Die Umleitung führt euch über die A559 und die A59. Dann die A7 Ulm Richtung Würzburg. Die ist zwischen Kreuzfeuchtwangen, Kreilsheim und Wörnitz wegen Bauarbeiten bis 6 gesperrt. Die A12 Berlin Richtung Frankfurt-Oder ist zwischen Fürstenwalde West und Briesen wegen Bauarbeiten bis 5 gesperrt auch. Die A29 Oldenburg Richtung Alhorner Heide ist zwischen Wadenburg und Großen Kneten wegen der Nachtbaustelle auch bis 5 gesperrt. Die A40 Essen Richtung Dortmund ist zwischen Dreieck Bochum West und Bochum Zentrum wegen Bauarbeiten bis nächste Woche Freitag noch gesperrt.

wenig hat Kim Kardashian jetzt dafür gekriegt, dass sie vor 10 Jahren in Paris in ihrem Hotelzimmer überfallen wurde. Also als Entschädigung hat sie jetzt 1 Euro bekommen. Warum nur 1 Euro und wie Kim Kardashian darauf reagiert, klären wir hier in der Jungen Nacht nach 2 Songs. Ich bin Laura Dahm und habe jetzt hier Topic für euch. Sorry, Papi.

0: Davon kann Kim Kardashian sich definitiv keine neuen Designer-Fummel kaufen. Von nämlich einem einzigen Euro. So viel hat sie jetzt gekriegt als Entschädigung dafür, dass sie vor fast 10 Jahren in Paris in ihrem Hotelzimmer überfallen wurde. Müssen wir darüber sprechen, ne? Mit Brinja Becker aus dem Jünger Nacht-Team. Brinja, hat sie wirklich nur 1 Euro gekriegt?
1: Ja, wirklich. Das hat ihr jetzt halt 10 Jahre später an Gericht zugesprochen. Aber ich muss dazu sagen, das ist auch genau das, was sie wollte.
0: Ja, und warum wollte sie nur 1 Euro?
1: Weil es für sie eigentlich symbolisch ist. Sie braucht ja nicht wirklich Geld. Aber ihr war wichtig, dass jemand halt Verantwortung übernimmt und ihr Trauma und alles, was sie deswegen durchgemacht hat, anerkennt. Mhm. Und darum hat sie halt diesen 1 Euro gefordert.
0: Okay, das ist fast schon sympathisch. Aber muss man auch sagen, ne, die hat da ja wirklich auch krasse Sachen erlebt. Ne? Die hat da ja echt schon oft drüber gesprochen in Interviews über diesen Raubüberfall. Also da ging es schon echt, das war schon heftig, ne?
1: Ja, voll. Also in einem Interview mit David Letterman hat sie den kompletten Vorfall sogar geschildert, dass halt mehrere Männer in ihr Hotelzimmer eingebrochen sind mit dem Hotelconcierge als Geisel und sie angeschrien haben, dass sie einen Ring suchen und sich dann auch gefreut haben, als sie ihren Schmuck gefunden haben.
2: I saw he found my whole jewelry box and like held it up like, aha, you know, like we got it. But I kept on looking at the concierge because I didn't know who he was. And I'm like, what is happening? Are we gonna die?
1: Ja, Kim hat aber die ganze Zeit nur den Hotel-Concierge angeguckt, weil sie halt so Todesangst hatte an dem Tag. Aber ihr ist zum Glück nichts passiert. Sie wurde nur gefesselt und ist in eine Badewanne gebracht worden.
0: Klingt aber auf jeden Fall echt heftig. Will kein Mensch erleben. Und für diesen Überfall als Entschädigung hat Kim Kardashian jetzt knapp 10 Jahre später 1 Euro

0: Wir sind uns eigentlich so gut wie alle einig, dass 60 Dollar, also mehr als 50 Euro für ein Laib Roggenbrot viel zu viel sind. Allerdings sehen das in New York ganz viele Leute anders. Die stehen da nämlich wirklich Schlange vor einer österreichischen Bäckerei, die da halt eben Roggenbrot für 60 Dollar verkauft. Ich wollte von euch wissen, ja, wie steht ihr dazu? Und da hat Hörerin Hanna sich reingemeldet.
1: Also ich bin schon mal kein Fan von Brot und ich bin auch kein Fan davon, Geld auszugeben. Oder für Sachen Geld auszugeben, die sowieso total schnell weg sind. So, beim Essen werde ich auf einmal irgendwann richtig geizig. Ich merke das immer wieder bei mir. So, dann habe ich da vielleicht 2-3 Tage was davon und dann ist das wieder weg.
0: Ja, hat Hanna auf jeden Fall einen Punkt, finde ich. Und sie hat eine richtig geile Idee, wofür sie aber ansonsten sehr, sehr viel Geld ausgeben wollte. Hört mal, also das finde ich echt sehr cool.
1: Ich würde mein Geld am liebsten dafür ausgeben, mein ganzes Geld, um meine ganzen Erinnerungen und alle meine schönen Momente so festzuhalten und die irgendwie so mal verfilmen zu lassen.
0: Was für eine geile Idee, damit sie sich den Film dann am Ende ihres Lebens oder wenn sie älter ist, angucken kann. Ey, meldet euch gerne rein mit weiter mit noch mehr so geilen Ideen unter der 0221-567-893-1. Also A, will ich von euch wissen, würdet ihr 60 Dollar für ein Laib Roggenbrot ausgeben? Und B, wo würdet ihr aber sagen, ja, dafür würde ich ordentlich Kohle raushauen?

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1: Um 4 Uhr mit Christine Beidt. US-Präsident Trump hat der EU mit einem Handelsstopp gedroht, sollte sie eine engere Partnerschaft mit Kanada eingehen. Hintergrund ist ein Vorschlag von EU-Kommissionschefin von der Leyen an den kanadischen Premier Carney. Der spricht heute im Europaparlament in Straßburg. ARD-Korrespondent Andreas Meyer-Feist berichtet.
2: Kanada soll zum ersten sogenannten assoziierten Mitgliedstaat der EU werden, jenseits einer Vollmitgliedschaft, aber mit deutlich mehr Rechten ausgestattet als andere Länder, die eng mit der EU zusammenarbeiten. Von Mark Carneys Antwort heute könnte abhängen, in welche Richtung sich die Beziehungen zwischen Kanada und der EU entwickeln. Der kanadische Premier erklärte vor seiner heutigen Rede: Wir wollen nicht EU-Mitglied werden, aber gemeinsam sind wir stärker in einer Zeit, in der Freunde zusammenhalten müssen.
1: Die US-Notenbank Fed hat den Leitzins zum ersten Mal seit rund 3 Jahren erhöht, und zwar um 0,25 Prozentpunkte. Die Spanne liegt nun bei 3,75-4%. Aus Washington berichtet Samuel Jakisch.
3: Das Ziel der Anhebung ist, die Inflation zu bekämpfen. Höhere Zinsen bedeuten teurere Kredite und weniger Konsum, weil zum Beispiel Kreditkartenabrechnungen, ein neues Auto oder ein Eigenheim zu finanzieren, für den Verbraucher dann teurer wird. Zugleich sollen dadurch die Preise in den USA weniger stark ansteigen, so das Kalkül der Notenbanker, denn die allgemeine Inflation in den USA liegt bereits seit Jahren deutlich über dem Zielwert von ungefähr 2%.
1: Immer mehr Politiker halten wegen der hohen Spritpreise eine Senkung der Mehrwertsteuer auf Benzin und Diesel für möglich. Dafür hat sich unter anderem Bundeswirtschaftsministerin Reiche ausgesprochen. Sie findet es nach eigenen Worten sinnvoll, die Steuer von 19% auf 7% zu senken. Unionsfraktionschef Frei hat am Abend nochmal bekräftigt, dass schnell entschieden werden müsse. Er sagte im Ersten, die Umsetzung könne bis zum 1. Oktober gelingen, auch wenn das ambitioniert sei. Heftige Regenfälle haben im Osten Spaniens massive Überschwemmungen verursacht. Besonders betroffen sind Katalonien und Valencia. Die Behörden haben die Menschen gebeten, zu Hause zu bleiben. Für die Touristenmetropole Barcelona galt wegen der Gefahr von Sturzfluten zwischenzeitlich die höchste Warnstufe. Dort und in Valencia waren der Bus-, Bahn- und Flugverkehr massiv beeinträchtigt. Und noch ein Ergebnis aus der Fußball-Europa-League. Bayer Leverkusen hat zum Auftakt der Ligaphase 2:0 gegen den slowenischen Club NK Celje gewonnen. Das Wetter für Deutschland. Die Tiefstwerte liegen am Morgen zwischen 11 und 6 Grad. Tagsüber zunächst Sonne und Wolken, im Nordwesten stark bewölkt und im Laufe des Nachmittags regnerisch. Mäßiger an den Küsten zeitweise starker Südwestwind, an der Nordsee stürmische Böen, dazu maximal 17 bis 24 Grad. Die Zeit 4:03 Uhr.
4: Wir gucken auf die Straße. Geht los auf der A1 Hamburg Richtung Lübeck. Die ist zwischen Kreuz Bargteheide und Bad Oldesloe wegen Fahrbahnerneuerung bis 6 gesperrt. Die A3 Frankfurt Richtung Köln ist zwischen Frankfurter Kreuz und Kelsterbach nach einem Unfall gesperrt. Die A4 Aachen Richtung Köln ist zwischen Köln-Poll und Dreieck-Heumer wegen Bauarbeiten bis 5 gesperrt. Morgen die Umleitung führt über die A559 und die A59. Die A7 Ulm Richtung Würzburg ist zwischen Kreuz Feuchtwangen, Kreilsheim und Wörnitz wegen Bauarbeiten bis 6 gesperrt. Die A12 Berlin Richtung Frankfurt-Oder ist zwischen Fürstenwalde West und Briesen wegen Bauarbeiten bis 5 gesperrt. Die A29 Oldenburg Richtung Ahlhorner Heide ist zwischen Wadenburg und Großen Kneten wegen einer Nachtbaustelle auch bis 5 gesperrt. Die A40 Essen Richtung Dortmund ist zwischen Dreieck Bochum West und Bochum Zentrum wegen Bauarbeiten bis nächste Woche Freitag gesperrt. Die A93 Weidenrichtung Regensburg ist zwischen Pohnholz und Regenstauf nach einem Unfall gesperrt. Die A100 Neukölln Richtung Treptow ist zwischen Dreieck Neukölln und am Treptower Park wegen Bauarbeiten in beiden Richtungen bis 5 auch gesperrt. Und zum Schluss die A103 Richtung Steglitz ist zwischen Saarstraße und Philanderstraße wegen Vermessungsarbeiten im Tunnel Feuerbachstraße auch bis 5 gesperrt. Junge, Junge, Junge, gute Fahrt.
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4: Okay, ich muss kurz Luft holen. Und ihr schmiert euch vielleicht schon so um 4.04 Uhr das Frühstücksbrot. Und das passt zum Thema, weil wir diskutieren die ganze Nacht darüber, wie viel würdet ihr denn für Brot ausgeben? Weil es gibt jetzt ein Roggenbrot in New York, das kostet einfach mal 60 Euro, also für ein Stück Brot, ja? Und ihr sagt fast alle, geht gar nicht. Außer Hörer Matthias Lukas, der schreibt, in Bielefeld, da gibt's ein Brot für 30 Euro. Und der kauft sich das einmal im Monat. Beziehungsweise 4 Scheiben davon, die holt seine Frau ihm als Überraschung und die kosten wohl so um die 4 Euro. Okay, ich habe gefragt, warum? Warum so viel Geld für ein Brot? Und er schreibt, dunkles, gebackenes Brot mit dunkler Kruste, das ist einfach so, so köstlich und dieser Geschmack ist einzigartig und nicht zu beschreiben. Ja, schade. Würde ich jetzt gerne wissen, tatsächlich, wie es schmeckt. Kannst mir ja mal eine Scheibe rüber schicken. Und ihr könnt euch noch reinmelden bis 5, wie viel Geld ihr für Brot ausgeben würdet. 0221 56789 3x1. Ich bin Laura Dahm und kriege jetzt echt Hunger.

0: Na, wer wird's wohl nächstes Jahr? Wer darf die Halbzeitshow beim Super Bowl spielen? Das ist ja immer so ein Riesending, ne, wer da auftreten wird. Und Brinja Becker aus dem Junge Nacht-Team sagt jetzt hier, sie kommt frisch aus der Gerüchteküche und hat Namen dabei, die gerade ganz heiß gekocht werden. Ja, hau mal raus.
1: Ja, die Firma von Jay-Z, die steckt ja schon seit ein paar Jahren hinter der Organisation und die haben jetzt bekannt gegeben, dass sie Angebote für Justin Bieber und für Harry Styles haben.
0: Aber du weißt noch nicht, ob einer von denen annehmen wird?
1: Leider nein, aber für Styles ist das ja schon immer eine sehr große Sache. Bei Bad Bunny dieses Jahr zum Beispiel sind seine Streaming-Zahlen ja um 470% gestiegen und seine Show hat 7 Emmy Awards gewonnen. Also wäre das für Justin und Harry auch schon eine richtig gute Möglichkeit.
0: Ey, das ist so krass einfach, ne? Wobei man bei denen ja auch irgendwie denkt, die brauchen das gar nicht. Die sind ja so schon mega erfolgreich. Aber gut, kann ja auch irgendwie nicht schaden, ne? Wobei, es gab doch da letzte Woche erst Gerüchte, dass Miley Cyrus auftreten wird, oder?
1: Ja, weil der Super Bowl jetzt von einem Sender übertragen wird, der zu Disney gehört und dann hat man überlegt, so einen ehemaligen Disney-Star zu nehmen und da wäre Miley Cyrus natürlich Premium. Mhm. Ist aber leider bisher auch nur ein Gerücht.
0: So, und wann erfahren wir jetzt mal safe, wer nächstes Jahr dabei ist oder die Halbzeitshow machen darf?
1: Also das müsste eigentlich jeden Tag soweit sein. Letztes Mal gab es Ende September die Ankündigung.
0: Ja, das ist ja bald und ihr wisst ja, ne, wenn es raus ist, dann hört ihr es natürlich hier. Ist klar, oder?
2: Ja.

0: Loser in der langen Nacht um 4.23 Uhr. Ey, und kennt ihr noch Tamagotchis? Also, oder wart ihr da überhaupt schon auf der Welt? Zur Info nochmal oder zur Erinnerung. Das sind ja diese kleinen virtuellen Haustiere, ne, die man in Form von so einem kleinen Plastikei mit sich rumgeschleppt hat und die dann immer wieder füttern musste und so weiter, damit die nicht sterben. Also ich kann mich da noch ganz gut dran erinnern. Und mittlerweile, ja, kann man sagen, ist das so ein Retro-Game, ne? So, wovon dieser Mann hier aber redet, den wir in der ARD-Mediathek entdeckt haben, bei Berlin Schicksalsjahre einer Stadt, damit kann ich ehrlich gesagt so überhaupt gar nichts anfangen.
1: Und dann tauchen überall diese piepsenden Robo-Eier auf. Tamagotchis.
2: Ja, irgend so was Japanisches vielleicht.
3: Was zum Essen?
2: Tamagotchi, das ist ein Messer, was man sich in den Bauch steckt und danach soll man sterben.
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0: halb fünf. Wir gucken auf die Straßen. Geht los auf der A1 Hamburg Richtung Lübeck. Die ist zwischen Kreuzberg, der Heide und Bad Oldesloe wegen Fahrbahnerneuerung bis 6 gesperrt. Dann die A3 Frankfurt Richtung Köln. Die ist zwischen Frankfurter Kreuz und Kelsterbach nach einem Unfall gesperrt. Die A4 Aachen Richtung Köln ist zwischen Köln-Poll und Dreieck-Heumer wegen Bauarbeiten bis morgen um 5 gesperrt. Die Umleitung führt euch da über die A559 und die A59. Dann die A7, Ulm Richtung Würzburg. Die ist zwischen Kreuz-Feuchtwangen, Kreis, Heim und Wörnitz wegen Bauarbeiten bis 6 gesperrt. Die A12 Berlin Richtung Frankfurt-Oder ist zwischen Fürstenwalde West und Briesen wegen Bauarbeiten bis 5 gesperrt. Die A27 Bremer Hafen Richtung Bremen ist zwischen Bremen, Industriehäfen und Überseestadt wegen eines brennenden LKW gesperrt. Dann noch die A29 Oldenburg Richtung Alhorner Heide. Die ist zwischen Wadenburg und Großen Kneten wegen einer Nachtbaustelle bis 5 auch gesperrt. Die A40 Essen Richtung Dortmund ist zwischen Dreieck Bochum West und Bochum Zentrum wegen Bauarbeiten bis nächste Woche Freitag noch gesperrt. Und zum Schluss die A93 Weiden Richtung Regensburg, die ist zwischen Pohnholz und Regensdorf nach einem LKW-Unfall bis circa um 7 gesperrt. Kommt gut durch.
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0: Tja, Max, ich würde mal sagen, du bist hier wirklich die große Ausnahme. Hörer Max aus Magdeburg hat sich reingemeldet und er schreibt, Moin Laura, also wenn ich in New York wäre, würde ich mir meiner Frau auch das 60-Dollar-Brot kaufen. Einfach aus dem Prinzip, um sagen zu können, dass ich ein 60-Dollar-Brot in New York gegessen habe. Lol, ja gut. Wenn du meinst, da 60 Dollar, also mehr als 50 Euro auszugeben für ein Laib Roggenbrot, bitteschön. Was meint ihr dazu? Es ist gerade so ein neues Brot, was da voll gehypt wird, die Leute stehen schlank dafür und ich will von euch wissen, würdet ihr so viel Kohle für Brot ausgeben? Die meisten sagen nö, aber ihr habt ja gehört, ne? Max, der wird's machen. Also, bis 5, halbe Stunde noch, könnt ihr euch reinmelden. 0221 56789 3x1. Ich bin Laura Dahm.

Der Song hier, ich glaube, daran werde ich mich nie satt hören. Also, so ein guter Song und vor allem auch witzigerweise outfit-technisch was halt immer noch geht, ne? Was Christina Aguilera da 1999 im Video anhatte. So eine coole, weite, baggy, bauchfreies Top. Ich wette, das haben viele Girls von euch auch heute noch im Schrank. Ich auf jeden Fall. Und ich mache jetzt hier den 90s-Schrank auf.

0: darüber, ob ihr 60 Dollar, also mehr als 50 Euro, für ein Laib Roggenbrot ausgeben würdet. Machen tatsächlich gerade viele in New York. Da gibt es nämlich jetzt eine Bäckerei, eine österreichische übrigens, die halt eben so teures Brot verkauft. Und die Leute, die flippen aus, die anstatt zu sagen, hau mal ab, ey, stehen die da sogar Schlange, hypen das total, obwohl oder vielleicht sogar gerade, weil es so teuer ist. Die meisten von euch sagen allerdings, so wie Hörer Matteo, nee.
1: Ja, mit dem Sauerteigbrot, das finde ich so, wie mit den, mit der Dubai-Schokolade, ne? Preis voll übertrieben.
0: Ja, voll übertrieben, sagt Matteo, und das sagen wirklich viele von euch, auch Hörerin Hanna.
2: Also ich bin schon mal kein Fan von Brot und ich bin auch kein Fan davon, Geld auszugeben oder für Sachen Geld auszugeben, die sowieso total schnell weg sind. So, beim Essen werde ich auf einmal irgendwann richtig geizig. Ich merke das immer wieder bei mir. So, dann habe ich da vielleicht 2-3 Tage was davon und dann ist das wieder weg.
0: Ja, also für Essen generell sagt sie, ne, irgendwie macht das keinen Sinn dafür, viel Kohle auszugeben. Ich wollte aber auch von euch wissen, wofür würdet ihr denn sehr viel Geld ausgeben, auch mehr als jetzt eigentlich normal ist? Und da hat Hanna eine richtig cute Idee, wie ich finde.
2: Ich würde mein Geld am liebsten dafür ausgeben, mein ganzes Geld, um meine ganzen Erinnerungen und alle meine schönen Momente so festzuhalten und die irgendwie so mal verfilmen zu lassen.
0: Das finde ich richtig cute. Das will sie sich dann nämlich irgendwann, wenn sie älter ist, als Film angucken. Dafür würde ich auch ganz, ganz viel ausgeben. Und falls ihr aber lieber sagt, ne, ich gebe das lieber für Brot aus, dann habe ich noch einen Tipp für euch. Das teuerste Brot der Welt, das kostet nämlich 10.750 Euro. Da ist essbares Gold und Silber in Form von Staub und hauchdünnen Blättern drin im Teich. Diodriter Kaviar, Trüffel sowie von handgewonnenes Steinsalz.

Feels like I'm falling in love in der jungen Nacht. Und damit bin ich raus. Ich bin Laura Dahm und werde mir jetzt, glaube ich, gleich eine schöne, leckere, nicht ganz so teure Scheibe Brot zum Frühstück reinziehen.

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1: Um 5 Uhr mit Christine Beidt. Der US-Kongress hat einem Gesetz zugestimmt, das schärfere Sanktionen gegen Russland ermöglicht. Es soll den Druck auf Kreml-Chef Putin erhöhen, den Krieg gegen die Ukraine zu beenden. Aus der Nachrichtenredaktion Ines Kunze.
2: Neben direkten Strafen für russische Politiker und Firmen können dadurch auch russische Öl- und Gasexporte eingedämmt werden. Das Gesetz berechtigt US-Präsident Trump dazu, die größten Käufer russischer Energieträger mit Strafzöllen zu belegen. Ebenso wie die Länder, die Russland am meisten dabei helfen, Energiesanktionen zu umgehen. Damit es in Kraft tritt, muss Trump das Gesetz noch unterschreiben. Russland finanziert mit seinen Energieexporten den Krieg gegen die Ukraine.
1: US-Präsident Trump hat der EU mit Konsequenzen gedroht, sollte sie eine engere Partnerschaft mit Kanada eingehen. Hintergrund ist, dass EU-Kommissionschefin von der Leyen vorgeschlagen hat, dass Kanada assoziiertes Mitglied der Union werden könnte. Also kein volles Mitglied, aber eines mit deutlich mehr Rechten als andere Partner. Trump nannte den Vorschlag lächerlich. Sollte er das als, Zitat, feindseligen Akt empfinden, verhänge er hohe Zölle oder stelle den Handel mit der EU in vielen Bereichen ein. UN-Generalsekretär Guterres fordert eine bessere internationale Zusammenarbeit bei künstlicher Intelligenz. Führende KI-Nationen wie die USA und China sollten gemeinsam Leitplanken aufstellen. Guterres erklärte, eine weltweite Koordination sei unverzichtbar. KI mache nicht an Grenzen Halt und das gelte auch für die Risiken. Wissenschaftler haben einen riesigen Einschlagskrater auf dem Mond entdeckt. Entstanden sei er vor etwa 2 Jahren, aber zunächst unbemerkt geblieben, schreiben die Forscher in einer Fachzeitschrift. Demnach hat der Krater einen Durchmesser von mehr als 220 Metern. Sie schätzen, dass ein so großer Krater nur alle rund 130 Jahre entsteht. Fußball-Bundesligist Bayer Leverkusen ist mit einem Sieg in die Europa League gestartet. Zum Auftakt der Ligaphase gewann die Werkself 2:0 gegen den slowenischen Club NK Celje. Ein gutes Spiel sei das aber nicht gewesen, sagt Mittelfeldspieler Robert Andrich.
3: Am Ende sind die Punkte das, was entscheidet. Also na klar, wir definieren uns natürlich auch über unsere Spielweise. Damit können wir uns heute nicht mit Ruhm bekleckern, aber unterm Strich stehen jetzt die 3 Punkte.
1: Als nächstes trifft Leverkusen in der Europa League Mitte Oktober auf den polnischen Club Lech Posen. Das waren die Nachrichten mit Christine Beidt. Das Wetter für Deutschland. Die Tiefstwerte liegen am Morgen zwischen 11 und 6 Grad. Tagsüber zunächst Sonne und Wolken, im Nordwesten stark bewölkt und im Laufe des Nachmittags regnerisch. Mäßiger an den Küsten zeitweise starker Südwestwind, an der Nordsee stürmische Böen, dazu maximal 17 bis 24 Grad. Die Zeit 5:03 Uhr.
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0: Donnerstag, das sind wir schon wieder. Guten Morgen, Benji und Tina sind da.
1: Hallo. Und jetzt, der Donnerstagmorgen nach dem Aufstehen, das ist für mich persönlich der beste Teil einer Frühschichtwoche.
0: Check ich?
1: Ja?
0: Ja.
1: Weißt du auch wieso?
0: Weil du weißt nur noch einmal?
1: Ja. Man ist so wirklich, man steht auf und denkt sich, ich bin so krass, ich muss nur noch ein einziges Mal früh aufstehen.
0: Aber ich glaube, das betrifft nicht nur Frühschichtwochen, ich glaube, das betrifft alles, oder? Donnerstag ist sowieso der beste Tag, finde ich, weil du weißt, einmal noch und dann
1: einmal
0: ist Wochenende.
1: Und am Freitag ist man ja ehrlicherweise auch schon zur halben Wochenende.
0: So, und hier ist jetzt Martin Garrix und Ed Sheeran für den Vize-Freitag, Leute.

0: 5.38 Uhr bei das Ding. Guten Morgen zusammen. Schön, dass ihr da seid.
1: Gleich sind You Not Us am Start mit ihrem Song Samba.
2: Samba, Samba, See.
1: In Samba, no. Es ist, bevor Benji weiter Samba singt, eine gute Idee, vielleicht dich, Benji, mal über Samba auszufragen.
0: Das ist gar keine gute
1: Was
0: Idee.
1: Was weißt du denn über den Tanz? Frage 1.
0: Gar nicht.
1: Aus welchem Land stammt der Samba?
0: Ja, leck mich am Arsch. Italien. Falsch.
1: Ganz falscher Kontinent. Falsch.
0: Scheiße. Argentinien?
1: Nah dran, Brasilien.
0: Okay. Mhm.
1: Der ist nämlich eng auch mit dem Karneval in Rio de Janeiro verbunden.
0: Schön, guter Seitenhintergrund. Okay. Ja, super.
1: Nächster, Franz. Ist Samba einer der 5 lateinamerikanischen Tänze, die beim Wettkampf getanzt werden? Also
0: ja.
1: Beim Turnier.
0: Auf jeden Fall.
1: Ja, Samba, richtig.
0: Ja.
3: Super.
1: Ja, sehr gut gemacht. Ist der erste sogar. So, letzte Frage. Was für ein Takt ist der Samba?
0: Was für ein Takt?
1: Ja. Gibt ja so...
0: Tanz im Dreivierteltakt ist der Walzer.
1: Ja.
0: Kenne ich von Provinz, vom Song. Mhm. Ich sage, es ist ein Samba ist ja Viervierteltakt.
1: 2/4.
3: Super falsch.
0: Ja, okay, scheiße. Aber was ich kann beim Samba ist zählen. Un, dos, tres.
4: Un, dos, tres.
0: Ja. Ich sage, Trino hin.

0: Ist es nicht komplett spektakulär, dass wir auch am Donnerstagmorgen wieder hier zusammen rumgammeln?
1: Ja, toll. Wir haben es alle geschafft, 5:45 wieder wach zu sein.
0: Ja.
1: Und dafür gibt es gute Musik von Giacalo als

0: Ich fühle mich heute Morgen wirklich wie so ein kleiner Coach.
1: Ihr schafft das. Ihr müsst nur durchziehen. Es wird schnell wieder gut sein. Einfach anfangen mit dem Sport und dann geht's euch relativ schnell wieder sehr, sehr gut.
2: Ich glaube, du bist der schlechteste Coach, den ich jemals gesehen habe nach imakeyousexy.com. Aber ja, wir geben euch ein bisschen Motivation, weil es braucht nicht viel, Leute, um sportlich Fortschritte zu machen.
0: Wir kennen das ja alle. Man hat jetzt über den Sommer vielleicht ein bisschen das Gym ein bisschen liegen lassen, so weil es zu heiß war und man hat kein klimatisiertes Gym und so. Also bei mir war es so, ich habe seit Mai nicht mehr im Gym und ich habe mich wirklich schlecht gefühlt jetzt irgendwann, weil ich dachte, Digga, was bist du denn für ein Lappen geworden?
2: Ja, und jetzt erzähl von deinem Erfolgserlebnis des gestrigen Tages.
0: Gestern war ich das dritte oder vierte Mal jetzt wieder im Gym und habe meine Pull-Übung gemacht, also Bizeps und Rücken so, ne?
2: Ja,
0: und ich bin wieder bei den gleichen Gewichten wie damals, als ich im Mai aufgehört habe.
2: Wow.
0: Das heißt, es hat nur drei oder vier Mal dieses Training gebraucht, um wieder an dem Stand zu sein, an dem ich war, als ich aufgehört habe. So schnell geht das, Leute.
2: Bei mir ging es auch ganz schnell. Ich habe mein Fahrrad ausgepackt und ich wohne richtig auf dem Berg oben.
0: Ja.
2: Und also ich bin 4-5 Tage hintereinander abgestiegen, weil ich es einfach nicht gepackt habe im Berg. Und gestern Abend,
1: Benji. Aber gestern hat sie es geschafft.
2: Ich habe in die Pedale getreten und bin peinlich im ersten Gang, extrem langsam, aber den kompletten Berg hochgefahren.
1: Und ihr könnt das auch schaffen.
2: Ihr könnt den Berg auch erklimmen.
1: Ihr müsst nur anfangen.
2: Und
1: glaubt an euch.
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1: Ich bin Alisa Schmitz, guten Morgen. Viele von uns nutzen fast täglich KI und was die mittlerweile kann, erinnert teilweise an Horrorfilme. Das Unternehmen OpenAI, Gründer von ChatGPT, hat jetzt 6 neue Vorfälle öffentlich gemacht, in denen KI-Modelle gezielt das eigene Vorgehen verschleiert haben. ARD-Korrespondentin Antje Sieb.
2: So hätten Modelle sich etwa selbst Anweisungen hinterlassen, Fehler zu verstecken oder sich nicht an Beschränkungen zu halten. Man wolle in Zukunft solche Zwischenfälle schneller melden, kündigte OpenAI an. Denn die menschliche Kontrolle über die Modelle entwickle sich nicht schnell genug weiter. Es brauche deshalb Standards, um Vorfälle öffentlich zu machen und Erkenntnisse zu teilen. Einige Chefs großer KI-Firmen sprechen sich derzeit dafür aus, die Entwicklung von KI zeitweise zu bremsen und fordern dazu internationale Regeln.
1: Ihr hört's bei uns schon die ganze Woche. Die hohen Spritpreise an den Tankstellen sind gerade wieder Thema in der Politik. Unionsfraktionschef Frei hat gestern in der ARD gesagt, die Entlastungen für die Leute könnten schon zum 1. Oktober kommen, wenn alle eng zusammenarbeiten. Wir schauen nach Osthessen. In Großenlüder bei Fulda ist gestern ein Mann ums Leben gekommen bei einem Autounfall. Die Polizei sagt, dass der 57-Jährige auf der B254 in den Gegenverkehr geraten ist. Da ist er in ein anderes Auto gekracht und tödlich verletzt worden. Die Frau und der Mann im anderen Auto wurden schwer verletzt. Und an was denkt ihr bei der Farbe Orange? Die Baumarktkette Obi sagt natürlich an uns und will sich die Farbe rechtlich schützen lassen. Darüber entscheidet heute der Bundesgerichtshof. Wir kommen zum Wetter hier in Hessen. Es ist frisch geworden. Die Temperaturen liegen gerade bei 7 bis 11 Grad bei klarem Himmel. Und meistens bleibt es auch trocken. Die Temperaturen steigen heute bis auf 23 Grad.
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3: Benji und Tina sind hier. Guten Morgen zusammen am Donnerstag.
4: Hallo, und jetzt wird direkt ein Berg
3: Beklimmt? Nee, warte.
4: Beklemmen.
3: Wenn man etwas... Was sagt man? Jetzt sind wir komplett plemplem.
4: Jetzt haben wir beide. Also es ist ein Vorschlag an
3: Wie heißt denn das? Also du musst einen Berg erklimmen.
4: Beklimmen.
3: Es wird erklommen. Ein Berg wird erklommen. Nichts mit beklommen.
4: Erklimmen. Ich mache jetzt erklimmen. Perfekt.
3: Digga, du weißt...
4: Erklommen. Du hast recht.
3: Ja, siehst du? Ich hab immer
4: recht. Also, jetzt wird ein Berg erklommen mit Summer Jam.
3: Welchen nehmen wir?
4: Zugspitze.
3: Nee,
4: Imagine, der Song würde Zugspitze heißen.
3: Kilimanjaro machen von

0: 6.07 Uhr, hier ist das Ding. Guten Morgen.
1: 6.07.
0: Wie geil war das gestern?
2: Es ist nicht ganz ein Wohnzimmer geworden, aber es fühlt sich vom Vibe her, und da steht auch ein Sessel im Eck.
1: Ja, wow.
2: Es fühlt sich vom Vibe her, es ist schon ein Wohnzimmer, es ist ein Arbeitswohnzimmer quasi.
0: Oh. Ja, William und Sophie aus der Good Morning Show hatten gestern zusammen die Aufgabe, ein Wohnzimmerkonzert in Stuttgart zu organisieren, einfach in 6 Stunden, und es hat geklappt.
1: Das ist wirklich so crazy, und sie haben auch noch voll den kranken Indie-Pop-Künstler aus der Region gefunden, der dann gespielt hat, Strob.
0: Gute Laune direkt, das klingt auch schon nach Wohnzimmer.
1: Da sehe ich die Monstera und den Sessel schon vor mir.
0: Ja. Gespielt wurde bei Mira, die hat ihren Arbeitsplatz als Location zur Verfügung gestellt und hat auch noch Getränke ausgegeben.
1: Alter, Mira, Ehrenfrau. Also ja. Guter Abend, wenn man das so hört. Wie gefällt dir das Konzert bisher?
3: Sehr gut, die Band ist super.
1: Konzert heute.
4: Hast du das erwartet, heute Abend auf so einem Konzert zu stehen?
1: Überhaupt gar nicht.
2: Aber es wird noch geiler morgen, sag ich dir. Wenn nicht, machen wir morgen ein Konzert.
1: Machen wir.
0: Ja, heute dürfen die beiden jetzt mal ein bisschen ausschlafen, nachdem sie da gestern bis abends auf dem Konzert rumgegammelt sind. Aber gegen 7:30 gibt es dann hier die erste Challenge des Tages.
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1: Es ist schon wieder passiert. Tina, es ist schon wieder passiert.
0: Was ist passiert?
1: Eine neue Kaffeestudie. Jawohl.
0: Ja, überrascht wirklich niemanden. Ich denke mir auch wirklich, warum zu Klimawandel oder so forschen, wenn man die 5 Millionen irrelevante Studie zu Kaffee machen kann?
1: Viel wichtiger als Klimawandel, Kaffee. Und zwar nicht nur zu Kaffee, sondern zu Kaffeegeruch. Es wurde nicht mal Kaffee konsumiert, nur geschaut, was sich verändert, wenn man 5 Minuten lang Kaffeeduft riecht. Es wurde 2 Jahre lang geforscht mit 12 Männern und 8 Frauen.
0: 2 Jahre? Oh mein Gott, 20 Leute.
1: Ja. Yeah.
0: Das ist wirklich, das ist Lebenszeitverbrennung.
1: Naja.
0: Von wem kommt diese bodenlose Idee?
1: Aus Tokio, von der Showa Pharmaceutical University dort.
0: Mhm.
1: Testpersonen mussten vor dem Kaffee riechen so einen Fragebogen ausfüllen und auch danach. Und folgende Werte haben sich verbessert durch 5 Minuten Kaffeeduft riechen. Pass auf, jetzt hör mal zu.
0: Ja, ich bin offen.
1: Du mit deinem, pass auf.
0: Ich bin ja offen für Wissenschaft.
1: Anspannung und Angst wurde besser. Müdigkeit hat sich verringert. Verwirrtheit. Niedergeschlagenheit. 5 Minuten Kaffeeduft riechen.
0: Ich finde es ja schon krass. Wäre die Studie jetzt nicht basierend auf nur 20 Leuten?
1: Aber 2 Jahre.
0: Ja. Also ich weiß jetzt nicht, wie aussagekräftig das ist. Ich sage ja persönlich, ich glaube, man könnte auch 5 Minuten an Energy schnüffeln und man hätte den gleichen Effekt. Oder 5 Minuten an einem Klebestift.
1: Dann würde so an einer Chemievergiftung sterben.
0: Weiß ich jetzt nicht.
1: Ich möchte gerne zum Schluss noch einen Satz mitgeben, den ich jetzt anhand dieser Studie einfach in meinem Kopf hatte.
0: Mhm, ja, hau raus.
1: Hast du Problem? Schnupper Kaffee Creme.
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0: House Crubs. Hier ist das Ding am Donnerstagmorgen. Hallo.
1: Hallo.
0: Musik von Cat's Eye. Hören wir uns jetzt an. Animal.
1: Und das ist ja You Move Like an Animal. Jetzt warte. Da sagen sie, also du bewegst dich wie ein Tier.
0: Ja.
1: Und es gibt für mich ja wirklich Leute, die mir Vibes von einem Tier geben.
0: Ja.
1: Also Shiagu zum Beispiel. Ich finde, der ist ein bisschen wie ein Frettchen für mich. Weil der hat ja so blond gestreifte Haare, die sind meistens ein bisschen zerzaust. Und dann ist er ja auch ein Frecher. Shiagu in meinem Kopf ist ein Frettchen.
0: Haftbefehl ist ein Pitbull.
1: Oh, du meinst den Hund?
0: Ja.
1: Ja, check ich. Weil der so gefährlich aussieht.
0: Genau. Ja, ja, so.
1: Ja, finde ich stark. Ich habe Ariana Grande.
0: Oh,
1: seit die so extrem abgenommen hat, finde ich, stehen ihre Augen so vor.
0: Ja.
1: Und da, finde ich, sieht sie aus wie so ein süßes Totenkopfäffchen.
0: Ja, super. Also, dann hören wir jetzt hier eine Runde Cat's Eye Animal.
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1: Ich bin Alisa Schmitz, guten Morgen. Experten weltweit warnen, dass sich KI-Modelle zu schnell entwickeln und wir als Menschen gar nicht mehr mit der Kontrolle hinterherkommen. Jetzt hat OpenAI, das Unternehmen hinter ChatGPT, neue Vorfälle veröffentlicht, die echt ein bisschen creepy klingen. ARD-Korrespondentin Antje Sieb.
2: Es geht dabei um KI-Modelle, die bei verschiedenen Tests der Firma zum Beispiel gezielt ihre Handlungen verschleiert haben. So hätten Modelle sich etwa selbst Anweisungen hinterlassen, Fehler zu verstecken oder sich nicht an Beschränkungen zu halten. In einem anderen Fall hätte ein Modell eine selbst erstellte Datei ins Internet hochgeladen, um sie hinterher als Quelle zitieren zu können.
1: Die USA wollen Russland stärker unter Druck setzen wegen des Ukraine-Kriegs. Der Senat und das Repräsentantenhaus haben jetzt für neue Sanktionen gestimmt, die russische Öl- und Gasexporte schwerer machen sollen. Jetzt fehlt nur noch die Unterschrift von US-Präsident Trump. Wer eine Photovoltaikanlage hat, hatte vielleicht auch schon mal mit der Firma SMA aus Nordhessen zu tun. Die nimmt heute im Niestetal eine neue große Fabrik offiziell in Betrieb. In der Gigawatt Factory werden Energiesysteme gefertigt, die dann in Kraftwerken eingesetzt werden. Der Solartechnikhersteller sagt, dass damit 200 neue Jobs entstehen. Und für Jürgen Klopp, dem neuen Fußball-Bundestrainer, wird's heute ernst. Er stellt seinen ersten Kader vor in der DFB-Zentrale in Frankfurt. Es gab ja schon ein paar Gerüchte, wer so dabei ist. Auch zwei Eintracht-Spieler sind im Rennen. Wir kommen jetzt zum Wetter in Hessen. Es ist frisch geworden. Die Temperaturen liegen gerade bei 7 bis 11 Grad bei klarem Himmel und meistens bleibt es trocken. Am Vormittag gibt es dann einen Mix aus Sonne und Wolken, wobei die Wolken sich wohl öfter durchsetzen. Die Temperaturen liegen heute zwischen 17 und 23 Grad. Es kann im Laufe des Tages auch windig werden.
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3: Benji und Tina hier, hi.
4: Hallo.

0: Es ist 6.38 Uhr.
1: Das Ding ist hier. Gestern war Mittwoch und deshalb auch Gegenteiltag bei William und Sophie aus der Good Morning Show. Normalerweise sind die beiden ja die Woche getrennt voneinander unterwegs und müssen gegeneinander Challenges machen. Aber gestern waren sie beide in Stuttgart.
0: Und mussten innerhalb von 6 Stunden zusammen ein Wohnzimmerkonzert organisieren. Samt Location, Technik, Gästen und Künstler. Mira aus Stuttgart hat ihren Arbeitsplatz gestellt als

0: Baum.
1: Lass es mich wissen, dein Bus an, das ist als Hilfe.
0: Bereut ihr es, dass ihr uns reingelassen habt?
2: Nee, auf gar keinen Fall.
0: Öfter jetzt?
2: Immer. Ach Gott, sie ist ja eine süße Maus. Und dann wurde getanzt zu Strop, ja, den ihr gerade schon gehört habt. Das ist so ein geiler Indie-Pop-Künstler aus der Region Stuttgart. Den haben die beiden auch jetzt ganz spontan bekommen und den Leuten hat es gefallen.
3: Super cool, dass das so spontan geklappt hat. Echt mega.
4: Super organisiert, wirklich. Super Location, richtig schön. Auch die Musiker richtig top und auch super entspannt. Nette Leute, einfach richtig gut.
5: Ich fand es richtig cool, vor allem auch als ich mitbekommen habe, dass es ja jetzt richtig spontan dann irgendwie erst heute Morgen zustande kam. Also es war eine richtig coole Idee und auch der Artist war richtig cool. Also hat mir gefallen.
4: Und man hatte nicht das Gefühl, dass die beiden das erst heute Morgen irgendwie geplant haben.
0: Ja, die Tür wurde dann irgendwann auch zugemacht, weil das Wohnzimmer mit 50 Leuten war dann voll am Ende. William und Sophie einfach Veranstaltungsorganisatoren ab sofort.
6: Ja, gestern noch beim Wohnzimmerkonzert, heute bei Das Ding und jetzt ganz viel Spaß. Ich bin Strop und ihr hört Sommersprossenzeit.

0: Strop Sommerzeitsprossen, Sommersprossenzeit, so rum.
1: Strop, muss man sagen, Ehrenmann. Gestern ganz spontan haben William und Sophien angerufen und er meinte, ach, ganz spontan, jetzt gleich Konzert spielen.
0: Ja.
1: Klar, mach ich.
0: Oh, gar kein Ding.
1: Macher.
0: Und jetzt haben wir ihn auch kurz gehört, damit wir alle kurz in dieses tolle Gefühl kommen von dem Wohnzimmerkonzert.

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0: Das Ding ist hier gleich mit iRun.
1: Heute Morgen schon den besten Tipp ever bekommen vom Kollegen, wie man auf die Schnelle heute Morgen 10 cm mehr bekommt.
0: Mhm. Ich kann es mal reproduzieren.
1: Ja.
0: Man muss sich auf den Boden setzen mit gespreizten Beinen, die Hüfte nach hinten.
1: Ja.
0: Den Oberkörper extrem weit vorlehnen.
1: Mhm.
0: Und wenn ihr fertig seid mit der Dehnübung, seid ihr 10 cm beweglicher.
1: So, sehr schön. Macht es mal, weil wer braucht sie nicht? Die extra 10 cm.

0: Hallo, guten Morgen.
1: Das Ding ist hier.
0: Ich möchte gerne mal eine Sache sagen. Wir hören jetzt Nico Santos. Ne, hier, Why Don't You Stay. Das hier, pass auf. Das ist der Anfang von dem Song.
1: Ja.
0: Ich warte jedes Mal drauf, dass irgendwie Nirvana mit Smells Like Teen Spirit losgeht, oder?
1: Oh mein Gott.
0: Also, das, irgendwie hat mich das, es erinnert mich an, wenn man jetzt hier... Pass auf, jetzt kommt ja hier das Schlagzeug, ist ein bisschen härter natürlich.
1: Oh mein Gott!
0: Jetzt noch mal kurz, ist der Nico?

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1: Ich bin Alisa Schmitz. Guten Morgen. Viele von uns nutzen fast täglich KI und was die mittlerweile kann, erinnert teilweise an Horrorfilme. Das Unternehmen OpenAI, Gründer von ChatGPT, hat jetzt 6 neue Vorfälle öffentlich gemacht, in denen KI-Modelle gezielt das eigene Vorgehen verschleiert haben. ARD-Korrespondentin Antje Sieb.
2: So hätten Modelle sich etwa selbst Anweisungen hinterlassen, Fehler zu verstecken oder sich nicht an Beschränkungen zu halten. Man wolle in Zukunft solche Zwischenfälle schneller melden, kündigte OpenAI an. Denn die menschliche Kontrolle über die Modelle entwickle sich nicht schnell genug weiter. Es brauche deshalb Standards, um Vorfälle öffentlich zu machen und Erkenntnisse zu teilen. Einige Chefs großer KI-Firmen sprechen sich derzeit dafür aus, die Entwicklung von KI zeitweise zu bremsen und fordern dazu internationale Regeln.
1: Ihr hört's bei uns schon die ganze Woche. Die hohen Spritpreise an den Tankstellen sind gerade wieder Thema in der Politik. Unionsfraktionschef Frei hat gestern in der ARD gesagt, die Entlastungen für die Leute könnten schon zum 1. Oktober kommen, wenn alle eng zusammenarbeiten. Obacht in der Frankfurter Innenstadt. Da werden heute gezielt Leute auf Fahrrädern und E-Scootern überprüft. Die Polizei Frankfurt will damit auf Verkehrssicherheit aufmerksam machen. Und an was denkt ihr bei der Farbe Orange? Die Baumarktkette Obi sagt natürlich an uns und will sich die Farbe rechtlich schützen lassen. Darüber entscheidet heute der Bundesgerichtshof. Wir kommen zum Wetter hier in Hessen. Gerade ist es noch frisch. Die Temperaturen liegen so bei 11 bis 7 Grad bei klarem Himmel und meistens bleibt es auch trocken. Am Vormittag gibt es dann einen Mix aus Sonne und Wolken, wobei die Wolken sich wohl durchsetzen werden. Die Temperaturen liegen heute zwischen 17 und 23 Grad. Es kann aber auch noch windig werden.
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3: Benji und Tina am Start, hi.
4: Und alle, die einfach nur YouTube-Videos schauen wollen, so.
5: Ralf Schumacher, du willst wissen, wie viel dein Auto wert ist?
4: Nein, Ralf Schumacher, wollen wir nicht. Aber Tina so, ja.
3: Ja, ich würde es gern wissen. Ich muss nämlich mein Auto verkaufen, zum ersten Mal jemals. Ich habe natürlich absolut gar keinen Plan davon.
4: Erstes Mal.
3: Deshalb gibt es ein paar Tipps, falls ihr das vielleicht auch noch nicht so oft gemacht habt. Leider nicht von Ralf Schumacher, da muss ich euch enttäuschen. Schade. Aber von einem sehr kompetenten Autohändler. Nach 2 Songs.
4: Da gibt's Durstlöscher. 0,99 und das ist Shakira und Burna Boy.

0: 7.08 Uhr war das Ding, beziehungsweise herzlich willkommen bei tinaverkauftihrauto.de.
1: Ja, mein erstes eigenes Auto muss jetzt vertickt werden und ich habe jetzt schon keinen Bock. Das ist so eine richtige Erwachsenenaufgabe.
0: Ja, Mitte 20 sein, be like. Deshalb gibt es jetzt Tipps von Autohändler Pascal aus Betzingen. Morgen.
2: Hi, Benji und Tina.
1: Pascal, wie finde ich denn jetzt raus, was mein Auto wert ist? Weil jetzt persönlich habe ich die Nummer von Ralf Schumacher nicht.
2: Also tatsächlich, Tina, es gibt entweder online recht gute Plattformen, wo du mit ein paar Daten aus dem Fahrzeugschein das ganz gut bewerten kannst. Alternativ einfach mal schauen, was die anderen so für die Fahrzeuge verlangen. Dann hast du eigentlich recht schnell einen guten Preisindikator.
0: Tina ist ja eine, die hat ihr Auto das erste Mal gewaschen, als sie es neu gekauft hat. Und das auch das letzte Mal. Würdest du sagen, es wäre sinnvoll, jetzt vielleicht nochmal einen Schwamm anzulegen, bevor es verkauft wird?
2: Auf jeden Fall. Also es ist für einen Wiederverkauf so eine Aufwertung. Also eine Aufbereitung würde ich empfehlen. Was mit Abstand das Wichtigste ist, sind die Inseratbilder. Die müssen schick sein, die müssen wirklich was hermachen, weil Preis und ein paar Eckdaten entscheiden für einen ersten Eindruck, aber die Bilder sind definitiv am wichtigsten.
1: Okay, und was kommt da bei Autokäufern gut an?
2: So ein bisschen Industriestyle, irgendwo im Industriegebiet, vorne Betonmauer, das kommt immer ganz gut.
0: Beton.
2: Auf Belichtung passt, genau.
1: Licht wird ausgepackt. Okay.
2: Ja, auf jeden Fall.
0: Also die Green Flags fürs Auto verkaufen haben wir. Was sind denn so die Red Flags? Und noch ein paar Tipps fürs Verhandeln, damit du auch ein bisschen was bei rumkommst.
1: Mhm. Ne, das fände ich gut.
0: Gleich hilft Pascal weiter aus nach zwei Songs.

0: Tina hat bald ihr erstes Mal. Erstmal Auto verkaufen.
1: Ich würde auch sagen, ich bin genauso aufgeregt davor. Nee, ich habe sowas halt noch nie
0: gemacht.
1: Auto verkaufen und vielleicht ja ein paar von euch im Das Ding-Viertel auch noch nicht. Deshalb ist heute Morgen Pascal am Start, Autohändler aus Betzinge.
0: Ja, der wird helfen, gell? Also Pascal, du meintest ja gerade schon, Auto davor schön aufbereiten und sexy Bilder vom Auto sind so Green Flags beim Autoverkaufen. Was ist denn jetzt eine Red Flag?
2: Also letztendlich was mehr als sensibel ist das Thema mit Unfällen. Also wirklich da klar angeben und unfair sein, wenn was war, wenn mal was beilackiert wurde oder Smart Repair selbst gemacht wurde, einfach offen ansprechen, weil das ist immer was, wo im Nachgang euch wirklich Probleme machen kann.
1: Okay, also ehrlich sein auf jeden Fall. Gibt es aber irgendwas, wie man vielleicht beim Preis ein bisschen, ich will jetzt nicht tricksen sagen.
0: Sag es, tricksen.
1: Aber wie sollte man den Preis ansetzen für die Verhandlungen? Also ich sollte ja jetzt nicht mit meinem Minimum wahrscheinlich da reingehen.
2: Ja, es ist schon so, dass ihr so 10% Spielraum auf jeden Fall braucht, gell? Das ist so dieses typische, bei Fahrzeugen bis 5.000 Euro, dass dafür 500 Euro weggehen, kann schon mal sein. Es ist natürlich auch ein Privatkauf, das heißt keine Garantie, keine Gewährleistung, das könnt ihr alles schön ausschließen, dann klingelt aus sonntags keiner an der Tür und sagt, hey, was ist für ein Auto? Und dann seid ihr da safe.
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0: Das Ding jetzt mit neuer Musik von Rapper Makko.
1: Ja, und ich hätte gerne Makkos Handykontakte, habe ich mir jetzt überlegt.
0: Ja.
1: Er hat schon mit so geilen Artists zusammengearbeitet. Paula Hartmann, Bad Chief, Shiagu, Nina Chuba.
0: Ja.
1: Und jetzt ist es komplett eskaliert, noch mit internationalen Stars, The Chainsmokers.
0: Das ist ja wirklich auch sowieso die crazyste Combo, die ich nicht auf meiner Bingo-Liste hatte, ehrlich gesagt. Diese legendäre EDM-Duo-Leute von den Chainsmokers, die beiden. Und jetzt quasi ihr erster deutscher Song, den sie produziert haben, zusammen mit Makko.
1: Richtig, das
0: also
1: ist wirklich
0: Ehre
1: so
0: einfach. Der ist ganz neu. Ich würde sagen, hören wir jetzt rein, weil er ist klasse.
1: Ja.
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1: Ich bin Alisa Schmitz, guten Morgen. Experten weltweit warnen, dass sich KI-Modelle zu schnell entwickeln und wir als Menschen gar nicht mehr mit der Kontrolle hinterherkommen. Jetzt hat OpenAI, das Unternehmen hinter ChatGPT, neue Vorfälle veröffentlicht, die echt ein bisschen creepy klingen. ARD-Korrespondentin Antje Sieb.
2: Es geht dabei um KI-Modelle, die bei verschiedenen Tests der Firma zum Beispiel gezielt ihre Handlungen verschleiert haben. So hätten Modelle sich etwa selbst Anweisungen hinterlassen, Fehler zu verstecken oder sich nicht an Beschränkungen zu halten. In einem anderen Fall hätte ein Modell eine selbst erstellte Datei ins Internet hochgeladen, um sie hinterher als Quelle zitieren zu können.
1: Die USA wollen Russland stärker unter Druck setzen wegen des Ukraine-Kriegs. Der Senat und das Repräsentantenhaus haben jetzt für neue Sanktionen gestimmt, die russische Öl- und Gasexporte schwerer machen sollen. Jetzt fehlt nur noch die Unterschrift von US-Präsident Trump. Wer eine Photovoltaikanlage hat, hatte vielleicht auch schon mal mit der Firma SMA aus Nordhessen zu tun. Die nimmt heute in Niestetal eine neue große Fabrik offiziell in Betrieb. In der Gigawatt Factory werden Energiesysteme gefertigt, die dann in Kraftwerken eingesetzt werden. Der Solartechnikhersteller sagt, dass damit 200 neue Jobs entstehen. Und für Jürgen Klopp, dem neuen Fußball-Bundestrainer, wird's heute ernst. Er stellt seinen ersten Kader vor in der DFB-Zentrale in Frankfurt. Es gab ja schon ein paar Gerüchte, wer so dabei ist. Auch zwei Eintracht-Spieler sind im Rennen. Wir schauen aufs Wetter hier in Hessen. Es ist frischer geworden. Die Temperaturen liegen gerade so zwischen 7 bis 11 Grad, so rum. Bei klarem Himmel und meistens bleibt es auch trocken. Am Vormittag gibt es dann einen Mix aus Sonne und Wolken, wobei sich wohl eher die Wolken durchsetzen bei maximal 23 Grad.
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3: Mit Benji und Tina. Hallo, grüß euch.
4: Hallo und gleich mit Challenge 1.
3: Oh, für heute. Ja, die beiden, William und Sophie, durften heute mal ein bisschen länger ausschlafen, weil sie gestern den ganzen Tag wirklich unterwegs waren, um da ein Wohnzimmerkonzert in Stuttgart zu organisieren, was am Ende auch geklappt hat.
4: Es war sau geil. Und heute kriegen sie natürlich auch wieder eine Challenge, um euch und das Viertel besser kennenzulernen. Und das verkündet die Spielleiterin nach zwei Songs.

0: Gleich Roddy Ricch für euch.
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0: 13 Städte in 3 Tagen. William und Sophie aus der Das Ding Good Morning Show sind einfach Chatsetter geworden.
3: Ja.
0: Ihren aktuellen Standort könnt ihr auch immer live auf dasding.de sehen.
3: Wir sind die ganze Woche getrennt voneinander unterwegs im Das Ding Viertel, um mit euch zusammen Challenges zu lösen.
0: So, Sophie, William, guten Morgen. Wo seid ihr aufgewacht? Was sind Stadt 14 und 15 auf der Kennerin-Viertel-Reise?
4: Also bei mir ist es tatsächlich relativ nah schon wieder zurück. Ich bin in Karlsruhe.
3: Oh,
5: oha.
0: Wo bist du, William?
5: Ja, krass, ich bin bei weitem nicht so nah. Ich bin in Tübingen aufgewacht heute Morgen.
3: Jesus Christ.
5: Mm. Meine Stimme ist aber noch in Stuttgart.
0: Die ist noch im Wohnzimmerkonzert.
3: Okay, was haben diese beiden Städte gemeinsam? Überlegt mal.
4: Sie sind beide in Baden-Württemberg.
3: Ja, schon mal richtig.
4: Sie sind aber Schwaben gegen Baden.
0: Was haben sie vielleicht noch gemeinsam? An Institutionen oder so?
4: Uni? Oh, Unis.
1: Mhm. Willkommen in der Unistadt. Herr und Frau Professor. Gerade sind ja Semesterferien und das ist natürlich schade. Deswegen springt ihr doch bitte ein. Ihr haltet heute in der Uni eurer Stadt eine Vorlesung. Einen Saal habe ich euch organisiert. Stuhl ist noch nicht. Trommelt ein paar Leute zusammen und arbeitet euren Vortrag aus. Ach so. Es ist natürlich was, von dem ihr beide überhaupt keine Ahnung habt. Sollte bestenfalls keiner merken. Das ganze Viertel hört zu. Euer Thema lautet quantenmechanische Zustandsteleportation mittels verschränkter Mehrteilchensysteme. Naja, dann viel Spaß.
4: Könntet ihr uns das vielleicht geschrieben schicken?
5: Sie dürft sich auch ein bisschen kürzer halten, die Dame, wirklich.
0: Ja, wirklich. Quantenmechanische Zustandsteleportation mittels verschränkter Mehrteilchensysteme. Klingt nach einer einfachen
5: Props.
0: Aufgabe,
5: yes,
0: oder?
5: Yes, das macht
1: das. 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
6: Ja.

0: Bye-bye. The Box, Ruddy Rich ist das gewesen. Ihr hört das Ding am Donnerstagmorgen, es ist der 17.09.
1: Das sind sehr viele Informationen. Meinst du, die Leute vertragen noch eine?
0: Ja, komm.
1: Bibi Rexha gibt's jetzt.

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0: Hier ist das Ding, guten Morgen. Und einfach mal ein bisschen mehr Kaffee ziehen, und zwar durch die Nase.
1: Das hilft, Tina, das hilft.
2: Hast du wieder eine Kaffeestudie gefunden oder ist es ein Tipp von Jens Spahn? Spaß.
0: Witzig. Nein, es ist tatsächlich mal wieder eine Kaffeestudie. Aber jetzt hier, du sollst ja nicht das Pulver durch die Nase ziehen, sondern den Duft. Mhm. Kaffeeduft soll gegen Anspannung und Angst, Müdigkeit, Verwirrtheit, Niedergeschlagenheit helfen. Und zwar nur 5 Minuten reichen schon. Gibt da, wie gesagt, eine neue Studie, die das untersucht hat.
2: Also es gibt, glaube ich, nichts, was an Kaffee noch nicht erforscht wurde. Immer ist auch die Antwort dieser Studien, Kaffee ist ein Wundermittel. Es heilt alles. Ich finde, es fehlt wirklich nur noch, dass rauskommt bei einer Studie, sich eine Kaffeebohne in Po zu stecken, hilft gegen Verstopfung oder so. Also das ist wirklich auf so einem Level, befinden wir
0: Wissenschaft
2: uns.
0: Wissenschaft ist das, Tina, Wissenschaft. Mhm. So, und zwar von der Showa Pharmaceutical University in Tokio. 20 Menschen mussten vor dem Kaffee riechenden Fragebogen ausfüllen und danach. Und zack, alles ist besser. Das haben die über 2 Jahre gemacht. Ist witzig, oder?
2: Also ich denke mir, es sind vor allem krasse Freaks, dass sie 2 Jahre lang 5 Minuten an Kaffee geschnüffelt haben.
0: Das ist wirklich komplett. Aber ich würde eigentlich jetzt auch gerne so einen Kaffee noch.
2: Würdest du auch gerne Freak sein und schnüffeln?

0: weiß aber bei dem Song tatsächlich, da werde ich zum Hüftschwinger.
1: Oh, Chica, mit die Hüfte.
0: Schau mal, das Ding.de, Visual Radio, wenn ihr Bock habt, schaut mal zu. Ich schwing die Hüfte.
1: Aha.
0: Guck mal, wie schön, hä?
1: Ja. Das war jetzt leider ein bisschen enttäuschend. Ich habe da jetzt Krasseres erwartet. Ich dachte, du twerkst jetzt
0: was?
1: Oder so.
0: Das war krass. Hast du gesehen, wie mein Ass hier am Stuhl entlang geschrubbt ist?
1: Zum Glück nicht. Zum Glück habe ich nur die Perspektive von vorne gehabt.
0: Besser ist.

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1: Ich bin Alisa Schmitz. Guten Morgen. Gerade kommt frisch rein, dass es in Frankfurt gegen 4.20 Uhr mehrere Explosionen gegeben haben soll. Einmal an einem Café auf der Berger Straße und einem Kiosk auf der Zeil. Beide Gebäude wurden beschädigt. Laut Polizei waren es Sprengsätze, mehr ist aber noch nicht bekannt. Nachdem es zwei neue Malariafälle rund um den Frankfurter Flughafen gibt, rät die Stadt Frankfurt dazu, sich vor Mücken zu schützen, um sich nicht zu infizieren. Aus dem News-Team Annika Hennig.
2: Mückenspray, bedeckende Kleidung und Fliegengitter, das schlägt das Gesundheitsamt Frankfurt vor, um nicht gestochen zu werden. Gleichzeitig sei das Risiko, sich hier mit Malaria zu infizieren, sehr gering, weil das Klima für die Anopheles-Mücke ungünstig ist. Ansteckungen mit Malaria in Europa sind sehr selten. Laut einer Fachstudie gab es von 1969 bis Anfang 2024 insgesamt 145 Fälle. Bei fast allen waren die Mücken im Flugzeug oder Gepäck mitgereist. Wenige Fälle sind ungeklärt.
1: Wir schauen ins Ausland. Da hat die EU gestern verkündet, enger mit Kanada zusammenarbeiten zu wollen. Und das gefällt US-Präsident Trump überhaupt nicht. Er hat wieder mit höheren Zöllen gedroht. Und in Marburg und Gießen werden heute mehrere Wetterballons in den Himmel geschickt für ein Forschungs- und Schulprojekt, an denen verschiedene Unis mitarbeiten. Sensoren an den Ballons sollen Daten rund ums Wetter und ums All liefern. Wir schauen aufs Wetter hier in Hessen. Es ist frischer geworden. Die Temperaturen liegen so zwischen 7 und 11 Grad. Der Himmel ist aber klar und es bleibt auch meistens trocken. Am Vormittag gibt es dann einen Mix aus Sonne und Wolken, wobei die Wolken sich wohl eher durchsetzen den Tag über. Die Temperaturen liegen heute zwischen 17 und 23 Grad mit ein bisschen Wind.
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3: B und T sind hier. Benji und Tina, hallo.
4: Hallo.
3: Und es sind noch 3 Stunden bis zum Vorlesungsstart.
4: Ja.
3: Muss geliefert werden.
4: Die Challenge heute bei Kenn dein Viertel für unsere ausgesetzten Good Morning Show Moderatoren William und Sophie lautet: okay. Halte spontan eine Vorlesung an der Uni. Sophie am KIT, William an der Uni Tübingen.
3: Jesus Christ.
4: Und das Thema ist quantenmechanische Zustandsteleportation mittels verschränkter Mehrteilchensysteme.
3: Das ist schon hart. Könnt ihr alle dabei sein, wenn ihr wollt? Einfach um 11 Uhr an die Uni in Karlsruhe oder Tübingen gehen. Wie die Vorbereitungen laufen, schickt mir nach 2 Songs. Aber ich dachte, wir können ja hier auch noch mal ganz kurz die genaue Adresse raussuchen. Ja, damit muss man ja auch wissen, wo man hingeht. Also, Karlsruhe, KIT, ab 11 Uhr im Audimax.
4: Mhm.
3: Tübingen sind wir, neue Aula, Hörsaal 005.
4: So,
3: auch ab 11
4: Uhr. Da um 11 Uhr sein. Und die beste Vorlesung und wahrscheinlich uninformativste, in der jemals war, mitnehmen. Yeah,

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1: Ja, heutige Challenge ist wirklich straight up Albtraummaterial.
2: Ja, finde ich auch. William und Sophie aus der Good Morning Show sind ja schon die ganze Woche bei euch im Das Ding Viertel unterwegs und lösen mit euch Challenges.
1: Ja.
2: Die ganze Strecke, wo sie schon waren, seht ihr auf dasding.de. Heute ist William an der Uni Tübingen und Sophie am KIT in Karlsruhe.
1: Und vor einer halben Stunde hat die Spielleiterin verkündet, sie müssen vor Studis eine Vorlesung halten. Und zwar zum Thema quantenmechanische Zustandsteleportations mittels verschränkter Mehrteilchensysteme.
2: Ungefähr so wird es später wahrscheinlich auch klingen.
1: Ja.
2: Und dass es ein bisschen besser ist, hat das Ding Hörerin Sophia aus Karlsruhe mal einen Tipp für Sophies Vortrag, wie man bei völliger Ahnungslosigkeit selbstbewusst und überzeugend klingt.
3: Ich habe mit den Plakaten gepunktet. Eine gute PowerPoint oder Plakate gemacht und dann versucht es damit rauszureißen. Und ansonsten vielleicht einfach so machen, als hätte man Ahnung. Gute Gegenfragen stellen, wenn man keine Antwort weiß.
1: Ja, einfach so gut. Und dann braucht es ja auch noch Zuschauer für die Vorlesung. Und da hat Sophie sich an Lehrerin Michelle aus Karlsruhe erinnert. Die hatte sie mal in der Show und sie will ihr helfen.
4: Hey, ich bin Michelle. Ich bin Lehrerin an der Sportgymnastikschule Karlsruhe. Sophie hat mich gefragt, ob wir sie bei ihrer Vorlesung unterstützen wollen. Also packe ich mir ein paar sportliche Schülerinnen und Schüler und wir kommen vorbei. Kommt doch gerne auch.
2: Ja, um 11 Uhr gehen die Vorlesungen los. Sophie ist im Audi Max des KITs und William ja auch. Der ist im Hörsaal 05 der Uni Tübingen.
1: Ja, und wie es bei William läuft mit der Vorbereitung, das checken wir in einer halben Stunde.
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0: gebe jetzt wieder einen Film nur für dich, Tina.
1: Bitte sag nicht, dass schon wieder ein Horrorfilm ist.
0: Wer weiß.
1: Oh nein.
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0: Natürlich gibt es schon wieder einen neuen Horrorfilm im Kino. Resident Evil. Videospielreihe ist es ja, kennt ihr wahrscheinlich. E-Zombies, Monster, alles geht in den Bach runter. Jetzt gibt es einen neuen Film dazu.
1: Mhm. Ja. Luca aus dem Das Ding-Team hat ihn für uns vorab schon angeguckt. Luca, das ist jetzt, ich habe mal kurz nachgeguckt, der 7. Film der Reihe. Muss man also vor dem Kinobesuch sich erstmal durch 6 andere Horrorfilme davor durchbingen?
5: Brauchen wir nicht. Der Film erzählt eine komplett eigene Story. Heißt, ihr müsst weder die Spiele noch die anderen Filme kennen. Es geht um einen Typen, der sich mit Organtransporten über Wasser hält, bis er einen Auftrag annimmt, den er besser mal gelassen hätte.
6: Hast du Zeit für noch eine Lieferung? Liegt nicht in der Zone, also doppelte Bezahlung.
7: Wo genau soll das jetzt hin?
6: Raccoon City General.
7: Krieg ich hin.
5: Und auf dem Weg dahin wird's manchmal gruselig, spannend und auch ordentlich blutig.
1: Mhm. Okay. Also ich habe ja jetzt schon Schiss, wie ihr euch denken könnt. Aber wie gruselig ist der denn wirklich für so Horrorfilmfans wie dich, Luca?
5: Ich würde sagen, mehr atmosphärisch als richtig gruselig. Ein paar geile Jumpscares gibt's, es gibt auch ein paar Easter Eggs für die Fans. Was mich aber am meisten überrascht hat, ist der Humor des Films. Der ist nämlich richtig lustig und das liegt an unserem Main-Character. Einfach weil es mal nicht ein Ex-Militär-Obermacker ist, sondern einfach ein ganz normaler Dude, der mit einer Zombie-Apokalypse klarkommen muss. Und das macht ihn einfach super krass relatable.
0: Also wer Bock auf einen spaßigen, kurzweiligen, stellenweise ziemlich blutigen Horrorfilm hat, Resident Evil Teil 7 ab heute dann im Kino. Und Tina?
1: Ja, ich werde mir irgendeine Rom-Com angucken.
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0: Neue Musik auf der Das Ding Playlist kommt von Adela and in LA. Ihre Songs gehen auf TikTok sehr ab, auch der hier.
1: Ja, und da haben wir uns gedacht, wenn hier meine neue Frau auf der Das Ding Playlist ist, dann müssen wir die natürlich gebührend vorstellen.
0: Ja.
1: Und deswegen haben wir ein paar Fun Facts rausgesucht. Also erstmal kann man sagen, Adela ist so wie wir Core Gen Z. Sie ist nämlich 2003 geboren.
0: Sie wollte Sängerin werden, weil sie früher Hannah Montana geschaut hat.
1: Fühle ich sehr. Was ich krass finde, als sie 8 war, hat sie sich einfach selbst Englisch beigebracht, indem sie YouTube geguckt hat.
0: Ja, und sie hat hier Staatsballett gemacht. Am Wiener Staatsballett hat sie getanzt.
1: Finde ich schon crazy.
0: Ja, ja.
1: Und dann war sie auch noch, es gibt so viele Funfacts über die Frau, in der gleichen Castingshow wie die K-Pop-Band Cat's Eye. Haben wir heute auch schon gehört.
0: Ja.
1: Cat's Eye haben da gewonnen, sie wurde Letzter.
0: Ja, aber danach lief es trotzdem gut für sie. Sie hat Support für Demi Lovato gespielt und geht jetzt eben mit Songs viral und einen davon hören wir jetzt.
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6: Ich bin Anissa Schmitz, guten Morgen. In Frankfurt hat es heute früh wieder Explosionen gegeben. Laut Polizei sind zwei Sprengsätze hochgegangen, an einem Kiosk auf der Zeil in der Nähe des Einwohnermeldeamts und in einem Café auf der unteren Berger Straße. Von dort HR-Reporterin Saskia Klingeschmidt.
7: Hier liegt richtig viel Glas auf der Straße und es ist jetzt ja schon ein bisschen Zeit vergangen. Die Feuerwehr war vor Ort und hat gecheckt, ob man das betreten kann, ob irgendwo Brände sind, ob irgendwo Sprengstoff ist. Das ist nicht der Fall und trotzdem wartet die Frankfurter Polizei hier noch, bis sie den Tatort richtig betreten können. Und zu einem oder mehreren Tätern kann man heute Morgen noch nicht viel mehr sagen. Die sind gerade in der Abstimmung, welche Informationen dazu rausgegeben werden.
6: Rund um den Frankfurter Flughafen haben sich diesen Sommer ja mehrere Menschen mit Malaria infiziert. Wahrscheinlich über Mücken, die im Flugzeug eingeschleppt wurden. Jetzt rät die Stadt Frankfurt dazu, sich vor den Mücken zu schützen mit Mückenspray, langer Kleidung und Fliegengitter. Langsam wird's echt creepy. OpenAI, das Unternehmen hinter ChatGPT, hat neue Vorfälle veröffentlicht, in denen KI-Modelle absichtlich gegen Regeln verstoßen haben. Einige sollen sich zum Beispiel selbst Anweisungen gegeben haben, Fehler zu verstecken. Experten weltweit warnen, dass sich KI-Modelle zu schnell entwickeln und wir als Menschen gar nicht mehr mit der Kontrolle hinterherkommen. Und in der EU geht's heute weiter mit dem Thema Social Media. Kommissionschefin von der Leyen will heute den sogenannten Kids Act vorstellen, den sie gestern angekündigt hatte. Da geht's unter anderem um ein Social Media Verbot für alle unter 13. Wir schauen noch aufs Wetter hier in Hessen. Es ist etwas frischer geworden. Wir liegen gerade so zwischen 7 und 11 Grad bei klarem Himmel und es bleibt meistens trocken. Die Temperaturen steigen heute aber noch auf 23 Grad.
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8: Das Ding gibt euch! 8:32 Uhr, hier sind Benji und Tina.
9: Quantenmechanische Zustandsteleportation mittels verschränkter Mehrteilchensysteme. Hast du irgendeine Ahnung, was es damit auf sich haben könnte?
8: Nein. Also, du?
9: Ich lese nur Teleportation raus. Das sagt mir was. Alles
8: andere. Teleportieren.
9: Auf jeden Fall müssen William und Sophie zu genau diesem Thema einen spontanen Vortrag vor einer Uni halten. Und sie haben natürlich keine Ahnung, was das genau bedeutet alles.
8: So, und wie die Vorbereitung bei William, Good Morning Show Moderator, aka heutiger Gastprof an der Uni Tübingen läuft, das checken wir hier nach zwei Songs.

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2: Also wenn ihr Studenten in Tübingen oder Karlsruhe seid, ich würde heute die Vorlesung nicht skippen, weil da sind ganz besondere Professoren, William und Sophie. Um 11 Uhr ist Vorlesungsstart.
3: Unsere Good Morning Show Kollegen sind die ganze Woche getrennt voneinander im Das Ding Viertel unterwegs. Sophie ist jetzt gerade in Karlsruhe am KIT und William an der Uni in Tübingen.
2: Challenge lautet, spontan eine Vorlesung an der Uni zu halten, aber zum Thema quantenmechanische Zustandsteleportation mittels verschränkter Mehrteilchensysteme.
3: Ja, und da denkt man, man ist schon gebumst. Aber William hat noch ein ganz anderes Problem.
4: Ich brauche Nachhilfe zum Thema Uni. Habt ihr studiert?
5: Ich habe Lehramt studiert, Kunst und Französisch.
4: Kennst du dich auch ein bisschen mit Quantenphysik aus?
5: Nein.
4: Da muss ich nämlich gleich eine Vorlesung halten.
5: Okay, nein, tut mir leid.
4: Jetzt ist die Frage, ich habe noch nie eine Uni von innen gesehen. Wie läuft so eine Vorlesung ab? Was ist da mein Job?
5: Also, so wie ich das miterlebt habe, ist einfach sich vorne hinstellen und erstmal sich vorstellen. Und was der Plan ist vielleicht für das Seminar dann in dem Moment.
4: Ich habe ein bisschen Schiss, dass da Fragen kommen könnten. Ist es normal, dass da die Studierenden manchmal auch sich melden?
5: Ja, eigentlich schon. Oder es ist denen total egal und sie lassen sich einfach labern.
4: Dann hoffen wir auf das. Ich sage ehrlich, ich mache da einfach mein eigenes Ding ein bisschen draus, glaube ich. Ich glaube, ich werde erstmal Technikprobleme haben. Da werde ich lange rumwurschteln, bis meine PowerPoint-Präsentation auf alle Fälle funktioniert. Pipi-Pause, Trinkpause, ganz wichtig. Vielleicht, man hört sie auch, meine Stimme ist nicht so gut. Ich lade mir vielleicht heute auch einen Gastredner ein. Ich glaube, das kriegen wir auf alle Fälle gerockt.
2: In der Stunde holen wir mal ein kleines Update, würde ich sagen. Vorlesungsstart 11 Uhr. Ihr seid alle eingeladen. Uni Tübingen und KIT in Karlsruhe. Heute Vorlesung von und mit das Ding.

0: Ja, shake's doch, mach du mal.
1: Shake it to the max.
2: Ey, ey, ey,
1: shake it to the max.
0: Whoop, hier ist das Ding. Am Donnerstagmorgen, hallo.
2: Ich hab's sexy geshaked.
0: Und hier ist Alex Warren.

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0: Benji stinkt. Benji stinkt nicht nach. Also er stinkt nicht wie ein Schwein. Benji, lecker. Du stinkst wie Schwein.
1: Oh, lecker. Ich rieche nach LKW, wenn dann schon. Hier heute, Leute, es ist Donnerstag. Ihr wisst Bescheid. Leberkäse weg, Tag. Fleischkäse weg, wie ihr sagen wollt.
0: Und es stinkt. Benji, weißt du, wie du bist?
1: Es riecht.
0: Du bist wie diese Leute, die in der U-Bahn oder im Bus einen Döner auspacken und sich den reinknallen. Es gibt noch andere Menschen auf der Erde, auch in diesem Studio. Und das ist Geruchsbelästigung. Und meine Anzeige wird gerade bearbeitet von der Geruchspolizei. Das Ding.
1: Ja, du kannst ja auf jeden Fall mal hier nachher kurz beim Chef durchrufen. Brauchst du die Kurzwahl?
0: Ja.
1: Ich kann dir die Durchwahl auch gleich geben. Noch. Du kannst ja mal versuchen, ob du erfolgreich bist.
0: Ja, und dann ab morgen ist Benji im Knast.
1: Aber witzig, mir macht das dann Bock, irgendwie das auch zu essen, sage ich. Wenn ich hier jetzt einen Döner oder so in der U-Bahn, dann kriege ich Bock, einen Döner zu essen.
0: Ja, weißt du, was das Problem ist? Ja? Dass ich Vegetarierin bin und lieber Käseback leider gar nicht gerne essen will.
1: Das ist natürlich dein Problem an der Stelle. Nun, ich wünsche dir einen schönen Morgen, Tina. Ja,
0: ich wünsche mir, dass das Fenster aufgemacht wird.
1: Ist schon auf. Das ist nur schlimmer.

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1: Ich bin Alisa Schmitz. Guten Morgen. Na, an wen habt ihr schon mal private WhatsApp-Nachrichten weitergeleitet? Vom Bundesgerichtshof ist das heute wieder Thema. Da geht's unter anderem um eine crazy Story zweier ehemaliger Freundinnen. Beide haben über WhatsApp über den Arbeitgeber der einen gelästert. Nach einem Streit schickt die andere Freundin das an genau den Arbeitgeber weiter. Die Freundin verliert dann ihren Job. Der BGH will jetzt entscheiden, ob das Weiterleiten von privaten Chats gegen den Datenschutz verstößt oder ob das Ganze vor den Europäischen Gerichtshof muss. Wir schauen nach Frankfurt. Da hat es gegen 4.20 Uhr mehrere Explosionen gegeben. Einmal an einem Café auf der Berger Straße und einem Kiosk auf der Zeil. Beide Gebäude wurden beschädigt. Menschen sind wohl nicht verletzt worden. Laut Polizei waren es Sprengsätze. Mehr ist aber noch nicht bekannt. Wir bleiben noch kurz in Frankfurt. Hier werden heute gezielt Leute auf Fahrrädern und E-Scootern überprüft. Die Polizei Frankfurt will damit auf Verkehrssicherheit aufmerksam machen. Wer eine Photovoltaikanlage hat, hatte vielleicht auch schon mal mit der Firma SMA aus Nordhessen zu tun. Die nimmt heute in Niestetal eine neue große Fabrik offiziell in Betrieb. In der Gigawatt Factory werden Energiesysteme gefertigt, die dann in Kraftwerken eingesetzt werden. Der Solartechnikhersteller sagt, dass damit 200 neue Jobs entstehen. Wir schauen noch aufs Wetter hier in Hessen. Das Wichtigste zuerst, ihr braucht keinen Schirm, es soll heute trocken bleiben, bei einem Mix aus Sonne und Wolken. Die Temperaturen liegen zwischen 14 und 23 Grad. In den Bergen bleibt es unter 20 Grad. In der Nacht wird es wieder frisch, da liegen die Temperaturen zwischen 9 und 13 Grad.
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2: Mit Benji und Stefan, hallo.
3: Ja, ich würde dann jetzt mal abhauen. Tina, Stefan hat mich rausgeschmissen. Ich wünsche euch viel Spaß, schöne Rechtssendung noch, viel Spaß. Ja, tschüssi.
2: Ja, Stefan, jetzt haben wir das Problem. Also Stefan hat hier gerade geschrieben, er ist auf jeden Fall Team Benji. Tina kann ja gehen, wenn es ihr nicht passt mit dem Fleischkäse weg, was ich hier
3: tschüss.
2: Morgens im Essen. Ja, was machen wir denn jetzt? Stefan, wenn du morgens jetzt um 4.30 Uhr ist Dienstbeginn hier, dann kommst du vorbei, dann machen wir hier weiter. Dann können wir unser Fleischkäse weg weiter essen. Ja, Tina ist jetzt weg. Was mache ich jetzt? Musik oder was? Na, besser ist, ne? Einfach Musik machen. Okay.
3: Ihr mit euren scheiß Fleischkäse weg, Alter.
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0: Tina verkauft ihr Auto.de heute bei uns bei der
1: Stimme. Vielleicht muss ich mir die Domain wirklich sichern. Ja. Ich muss meine erste eigene Karre verkaufen.
0: Weg damit.
1: Es muss eine neue her. Aber ich sag mal, die Bockeritis, sich drum zu kümmern, hält sich in Grenzen. Weil das ist so eine richtige Erwachsenensache, die man. Und dann muss man kümmern und informieren.
0: Ja, Mitte 20 sein, be like, wirklich. Du hast die Blaupause dafür gerade vorgelesen. Also, wir holen uns jetzt Tipps von Autohändler Pascal aus Betzingen. Guten Morgen.
2: Hi, Benji und Tina.
1: Pascal, wie finde ich denn jetzt raus, was mein Auto wert ist? Weil jetzt persönlich habe ich die Nummer von Ralf Schumacher nicht.
2: Schlecht. Also tatsächlich, Tina, es gibt entweder online recht gute Plattformen, wo du mit ein paar Daten aus dem Fahrzeugschein das ganz gut bewerten kannst. Alternativ einfach mal schauen, was die anderen so für die Fahrzeuge verlangen. Dann hast du eigentlich recht schnell einen guten Preisindikator.
0: Tina ist ja eine, hat ihr Auto das erste Mal gewaschen, als sie es neu gekauft hat. Und das auch das letzte Mal. Würdest du sagen, es wäre sinnvoll, jetzt vielleicht nochmal einen Schwamm anzulegen, bevor es verkauft wird?
2: Auf jeden Fall. Also es ist schon wieder verkauft, so eine Aufwertung. Also eine Aufbereitung würde ich empfehlen. Was mit Abstand das Wichtigste ist, sind die Inseratbilder. Die müssen schick sein, die müssen wirklich was hermachen, weil Preis und ein paar Eckdaten entscheiden so einen ersten Eindruck, aber die Bilder sind definitiv am wichtigsten.
1: Okay, und was kommt da bei Autokäufern gut an?
2: So ein bisschen Industriestyle, irgendwo im Industriegebiet, vorne Betonmauer, das kommt immer ganz gut.
3: Beton.
2: Auf Belichtung passt, genau.
1: Das Ringlicht wird aufgepackt, okay.
2: Ja, auf jeden Fall.
0: Die Green Flags fürs Auto verkaufen haben wir, was sind aber die Red Flags? Das schauen wir uns gleich mal an mit Pascal und auch, wie du gut vertipsen, verhandeln kannst hier, ne?
1: Oh ja.
0: Dass noch ein bisschen Cash bei rumkommt.
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0: Auch einen Tina macht Dinge zum ersten Mal noch. Auto verkaufen steht jetzt gerade auf dem Plan bei dir, ne?
1: Es klang so, als ob ich so 500 Jahre alt bin. Es gibt mit 25 tatsächlich viele Dinge, die ich zum ersten Mal mache, eben jetzt Auto verkaufen. Gibt es vielleicht noch ein paar Leute im Lustigenviertel so, dass man das noch nie gemacht hat und dann sich vielleicht auch nur so semi mit auskennt.
0: Voll.
1: Deswegen haben wir heute Morgen Unterstützung von Pascal, dem Autohändler aus Betzingen.
0: Pascal, du meinst ja gerade schon, Auto davor schön aufbereiten und sexy Bilder vom Auto sind eine Green Flag beim Auto verkaufen. Was ist denn aber jetzt eine Red Flag?
2: Also letztendlich, was mehr als sensibel ist, ist das Thema mit Unfällen. Also wirklich da klar angeben und unfair sein, wenn was war, wenn mal was beilackiert wurde oder Smart Repair selbst gemacht wurde. Einfach offen ansprechen, weil das ist immer was, wo im Nachgang euch wirklich Probleme machen kann.
1: Okay, also ehrlich sein auf jeden Fall. Gibt es aber irgendwas, wie man vielleicht beim Preis ein bisschen... Ich will jetzt nicht tricksen sagen.
0: Sag es, tricksen.
1: Aber wie sollte man den Preis ansetzen für die Verhandlung? Also ich sollte ja jetzt nicht mit meinem Minimum wahrscheinlich da reingehen.
2: Ja, es ist schon so, dass ihr so 10% Spielraum auf jeden Fall braucht, gell? Das ist so dieses typische, bei Fahrzeugen bis 5.000 Euro, dass dafür 500 Euro weggehen, kann schon mal sein. Es ist natürlich auch ein Privatkauf, das heißt keine Garantie, keine Gewährleistung, das könnt ihr alles schön ausschließen, dann klingt das. Aus sonntags keiner an der Tür und sagt, hey, was ist so ein Auto? Und dann seid ihr da safe, gell?
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0: hier ist das Ding. Hallo.
1: Hallo, wir haben einen neuen Song von Robin Schulz für euch. Take it slow heißt der.
0: Ja.
1: Also es langsam angehen lassen. Und ich finde das ein gutes Motto. Also weil ich finde schon, dass wenn man jemand erstmal richtig gut kennenlernt und es langsam angehen lässt, dann spart man sich im Zweifel so Drama und eine Trennung, wenn man sich genug Zeit lässt, halt davor zu checken, ob es überhaupt wirklich passt.
0: Zeit lassen ist immer gut, auch bei anderen Sachen.
1: Mhm, zum Beispiel?
0: Raucherpause.
1: Ja, gut, besonders lange Raucherpause, immer gut.
0: Super.
1: Auch Zeit lassen, gut, wenn man Essen in der Mikrowarm gemacht hat, dass man sich nicht ganze
0: die Franz
1: Maul
0: verbrennt. Ja, verbrannt, ajo. Ist das vielleicht auch die wahre Bedeutung von Take It Slow? Ein Song über Mikrowellenessen? Vielleicht.
1: Es klingt auch ein bisschen wie eine Mikrowelle, die sich dreht.
2: Ja. 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

0: Nein, Brown Eyes.
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3: Ich bin Alisa Schmitz, guten Morgen. Sind private WhatsApp-Nachrichten vom Datenschutz geschützt? Darum geht's heute wieder vom Bundesgerichtshof. Dahinter steckt unter anderem eine crazy Story zweier ehemaliger Freundinnen. Beide haben über WhatsApp über den Arbeitgeber der einen gelästert. Nach einem Streit schickt die andere Freundin das genau den Arbeitgeber weiter. Die Freundin verliert dann ihren Job. Der BGH will jetzt entscheiden, ob das Weiterleiten von privaten Chats gegen den Datenschutz verstößt oder ob das Ganze vor den Europäischen Gerichtshof muss. Neuer Rekord beim Dieselpreis. Ein Liter Diesel hat gestern in Deutschland im Schnitt 2,45 Euro gekostet und damit so viel wie noch nie. ADAC-Zahlen zeigen, der bisherige Höchstpreis von April wurde damit übertroffen. Auch die Preise für Super E10 hatten die letzten Tage immer neue Rekorde erreicht. Die Politik will darauf reagieren und diskutiert über Maßnahmen, um die Leute finanziell zu entlasten. Die Ermittlungen in Frankfurt laufen, nachdem es heute am frühen Morgen Explosionen an einem Café und einer Bar in der Innenstadt gab. Die Gebäude sind beschädigt, verletzt wurde wohl niemand laut Polizei. Und für alle Fußballfans wird's gleich spannend. Jürgen Klopp stellt als neuer Bundestrainer seinen ersten Kader vor in der DFB-Zentrale in Frankfurt. Es gab ja schon ein paar Gerüchte, wer so dabei ist. Auch zwei Eintracht-Spieler sind im Rennen. Wir schauen noch schnell aufs Wetter für Hessen. Das Wichtigste zuerst. Ihr braucht heute keinen Schirm. Es soll tagsüber trocken bleiben bei einem Mix aus Sonne und Wolken. Die Temperaturen liegen zwischen 14 und 23 Grad. In den Bergen bleibt es aber unter 20 Grad. In der Nacht wird es wieder frisch. Da liegen die Temperaturen dann zwischen 9 und 13 Grad mit ein bisschen Regen.
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5: Hi.

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1: Morningshow-Moderatoren im Ganzen das Ding Viertel unterwegs und am Challenges lösen. Das ist Kenn dein Viertel.
2: Ja, und die Challenge hätte prinzipiell schon sein können. Setzt euch in eine Uni und versteht eine Vorlesung zu einem random Thema.
1: Ja.
2: Aber die Spielleiterin war so, nö, ihr haltet die Vorlesung zu einem random Thema, von dem ihr natürlich absolut gar keinen Plan habt.
1: Nein, natürlich gar nicht. Sophie, William, seit einer Stunde seid ihr jetzt am Vorbereiten. Sophie, wie geht es dir damit?
3: Mir geht's großartig. Ich habe mich so ein bisschen an meine Uni-Zeit erinnert und dachte mir so, was hat man da gemacht, wenn man im Stress war? In die Bib gegangen. Und da bin ich dann zu Bernadette gegangen und sie hat mir ein Buch ausgeliehen. Du darfst es mal beschreiben, Bernadette.
4: Genau, ich habe Quantenphysik für Dummies ausgesucht, weil das, glaube ich, ganz gut ist für den Einstieg.
3: Also, das ist das Level an Kompetenz, was mir hier zugeschrieben wird.
2: Sehr gut. Also, Sophie geht in die Bib und macht Bulimie lernen. William, was ist deine Strategie?
5: Das werde ich auf alle Fälle gleich mal gucken, ob sie das in der Bib in Tübingen hier auch haben. Ich musste mir jetzt erstmal die Uni angucken, ja, und das Gebäude ist wunderschön. Ich stehe hier neben der König-Wilhelm-Statue. Es ist ganz viel Wilhelm-branded hier, also auch Wilhelmstraße, da spielt sich wohl alles ab und so. Weil mein Problem ist ja echt, dass ich mich erstmal mit dem ganzen Komplex studieren und Uni überhaupt mal auseinandersetzen muss. Da muss ich nämlich beim Urknall anfangen, weil ich gar keine Ahnung habe, weil ich nicht studiert habe.
1: Ja, okay. Dann wird es doch sehr spannend. Also um 11 Uhr ist die Vorlesung. Wie es läuft, werdet ihr dann alle hören bei Sarah im Vormittag. Und euch noch ganz viel Spaß. Lass krachen, ne?
3: Kommt nach Karlsruhe.
5: Tübingen 005, Saal 005, neue Aula.
3: Audi Max im KIT, Leute.
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0: Benno bei das Ding. Seit einer Woche ist er offiziell kein Schüler mehr. Letztes Schuljahr hat er Abi gemacht. Dieses Schuljahr ist er nur noch Rapper.
1: Glückwunsch, herzlichen Glückwunsch.

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0: Hallo.
1: Hallo.
2: Es sind Benji und Tina hier für euch am Start gewesen heute Morgen. Wir verlassen hier das Studio. Um 10 Uhr macht Sarah weiter. Aber wir dürfen euch natürlich nicht gehen lassen, ohne nochmal die Info, dass um 11 Uhr heute wichtige Vorlesungen stattfinden.
1: Ja, die dürft ihr nicht verpassen. Es ist höchst prüfungsrelevant.
2: Ja.
1: Würde Profs jetzt sagen. William und Sophie, unsere Good Morning Show Kollegen, müssen heute eine spontane Vorlesung in der Uni halten über quantenmechanische Zustandsteleportation mittels verschränkter Mehrteilchensysteme.
2: Audi Max Karlsruhe am KIT und in der Uni Tübingen, Saal 005, neue Aula.
1: Da vorbeikommen und 11. Und wenn es für euch zu weit ist, dann hier bei Das Ding unbedingt dranbleiben. Sarah schaltet auch live in die Vorlesung.
2: Wow.

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1: Ich bin Alisa Schmitz. Hey. Die EU will Kinder und Jugendliche im Internet besser schützen und dafür soziale Medien strenger regeln. Jetzt will Kommissionschefin von der Leyen den sogenannten Kids Act vorstellen. Bekannt ist schon, für alle unter 13 sollen die Plattformen verboten sein. Aus Brüssel ARD-Korrespondentin Katrin Schmidt.
2: Ja, jetzt geht's vor allem darum, welche Auflagen die Plattformen bekommen. Denn der Plan der EU-Kommission ist weiter, dass dann zwischen 13 und 15 Jahren nur die Möglichkeit besteht, Minikonten auf TikTok, Instagram und Co. einzurichten. Mit eingeschränkten Funktionen und für die ab 15-Jährigen sollen die Plattformen künftig zuvor beweisen müssen, dass sie sicher sind. Und da ist eben heute auch entscheidend, wie das wasserdicht kontrolliert werden soll.
1: Wir bleiben noch kurz bei der EU. Die hat gestern verkündet, enger mit Kanada zusammenarbeiten zu wollen. Und das gefällt US-Präsident Trump überhaupt nicht. Er hat wieder mit höheren Zöllen gedroht. Seit dem Wochenende hat es in Frankfurt mehrere Explosionen gegeben, letzte Nacht wieder. Um 4.20 Uhr sind zwei Sprengsätze hochgegangen, an einer Bar auf der Zeil in der Nähe des Einwohnermeldeamts und an einem Café auf der unteren Berger Straße. Die Gebäude wurden beschädigt und auch drumherum ist einiges kaputt gegangen. Menschen wurden wohl nicht verletzt. Über die Hintergründe weiß man noch nichts. Und nochmal Frankfurt. Rund um den Frankfurter Flughafen haben sich diesen Sommer ja mehrere Menschen mit Malaria infiziert. Wahrscheinlich über Mücken, die im Flugzeug eingeschleppt wurden. Jetzt rät die Stadt Frankfurt allen, die sich Sorgen machen, sich vor den Mücken zu schützen. Mit zum Beispiel Mückenspray, langer Kleidung und Fliegengitter. Wir schauen noch aufs Wetter hier in Hessen. Das Wichtigste zuerst, ihr braucht heute keinen Schirm, zumindest tagsüber. Es soll trocken bleiben bei einem Mix aus Sonne und Wolken. Bis zu maximal 23 Grad.
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3: Hallo, ich bin Sarah und William aus der Good Morning Show macht schon ordentlich Werbung für seine Vorlesung ab 11.
4: Ich soll euch ein paar Flyer geben.
3: Gerne.
4: Vielleicht. Wo werdet ihr die verteilen?
5: Wir sind in der Uni-Bib.
4: Auch jetzt gerade, wo quasi, Moment, wie heißt das? Semesterferien sind.
5: Doch, ja, es ja, ist schon ja. Voll.
4: Merkt man, dass ich nie studiert habe? Könnte das ein Problem werden, dass ich hier gleich eine Vorlesung halten muss?
5: Nee, weil du bist sympathisch und Studis sind so entspannt. Also du wirst wahrscheinlich sogar Beifall kriegen.
3: Fake it till you make it.
5: Mach dir keine Sorgen.
3: Die Challenge heute bei Kenn dein Viertel. Haltet eine Vorlesung über das Thema Beamen. Sophie in Karlsruhe an der Uni und William in Tübingen. Und da lief heute Morgen bei ihm eigentlich erstmal gar nichts. Also bei William. Hören wir

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0: geht's rein in diesen Donnerstag. 11:10 haben wir jetzt und völlig egal, wie cool euer Professor, eure Professorin an der Uni ist. Also das wird heute getoppt. William und Sophie aus der Good Morning Show halten heute eure Vorlesung. Sophie am KIT in Karlsruhe, ab 11 Uhr geht's da los im Audi Max und William an der Uni in Tübingen. Das Thema, es könnte nicht komplizierter sein, quantenmechanische Zustandsteleportation mittels verschränkter Mehrteilchensysteme, also kurz beamen. Also ich würde aber mal sagen, davon haben sie wirklich keine Ahnung. Bei William läuft auch irgendwie gar nichts, oder?
1: Ich bin jetzt auf alle Fälle schon in der BIP. Ich kann nicht so laut reden, weil wir, wie gesagt, in der BIP sind und hier sind so viele schlaue Menschen, die gerade lernen. Aber in Tübingen ist es auch alles nicht so spontan irgendwie. Wir müssen uns jetzt erstmal hier eine Genehmigung holen, dass wir überhaupt hier rein dürfen. Ach, legen die mir Steine in den Weg. Das war ein schneller Uni-Besuch, ehrlicherweise. Dann muss ich mich wahrscheinlich einfach irgendwo anderweitig informieren. Mal gucken, was ich hier gleich präsentieren werde. Jetzt muss es aber weitergehen. Wir gucken, dass wir Leute kriegen, die sich da reinsetzen. Sorry, es geht so ein bisschen, was ihr studiert. Und ich muss heute eine Vorlesung halten. Das ist meine Challenge hier. Was studierst du? Wie heißt du?
2: Michael, Jura, im 5. Semester.
1: Was macht ihr heute um 11?
2: Aperol am Marktplatz wahrscheinlich.
1: Oh, da würde ich sehr gerne mit. Aber wie wär's, wenn ihr euch den Aperol holt und zu mir in die neue Aula Saal 005 kommt zu meiner Vorlesung?
2: Auf gar keinen Fall.
0: Nein, das glaube ich nicht. William, ach Mensch, es tut mir so leid. Also bei dem läuft ja wirklich gar nichts. Deshalb, Leute, der braucht euch. Tübingen, ihr wollt ja wohl nicht gegen Karlsruhe verlieren, oder? 11 Uhr an der Uni, neue Aula, Hörsaal 005. 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

go. 9:59. An diesem Donnerstag, und jetzt habe ich Fat Papi für euch. Und vor einem Monat, da war der in New York. Da bin ich ja immer Fan, das finde ich ja ganz toll. Und ich denke mir dann aber bei so Stars immer, oh, mal gucken, wo die sind, wenn die irgendwo im Urlaub sind. Da kann man safe Tipps holen von Spots, die keiner kennt. Aber nee, also Fat Papi hat halt hier Fotos gepostet von den 1000-prozentigen Touri-Spots. Also Times Square, Leute, das ist mein Hassplatz. Finde ich ganz schlimm, den Times Square. Dann von Dumbo, das ist ja da in Brooklyn, wenn man dann so die Brücke da dann im Hintergrund sieht. Auch schon 1000-mal gesehen. Und dann hier noch Fotos 3-mal Times Square. Ja, schade. Naja, Hauptsache er hatte eine gute Zeit in New York. Fat Papi mit Freaked Out. Habe ich jetzt hier für euch bei Das Ding. 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

Summer Jam zusammen mit Bella Jo und Kilimanjaro an diesem Donnerstag. Und wir singen alle Jürgen Klopp. Ja, weil jetzt ist es soweit. Habe ich gerade erfunden, einfach den Song. Der erste deutsche Kader vom neuen Bundestrainer für die kommenden Nations League-Spiele ist jetzt raus. Große Überraschung. Dennis Undaf ist nicht mit dabei. Hä, was ist da los? Dafür aber zum Beispiel Felix Keidel, mit dem können wir uns freuen. Der ist einfach von der SV Elversberg. Ey, sehr gut. Oder auch Bamba Konte von der TSG Hoffenheim, ist aber in Saarbrücken geboren. Also insgesamt sind es 13 Spieler aus dem Distinktviertel, die mit dabei sind im Kader für die deutsche Nationalmannschaft der Männer. Also 13. Schade, dass bei einem Spiel ja nur 11 mit dabei sein dürfen.

0: in den Semesterferien jetzt gerade in die Uni gehen. Oh, warum sollten wir das denn machen? Ja, weil William und Sophie aus der Good Morning Show da sind.
1: Und zeig es uns.
0: Also ich freue mich ja, das kann ich schon sagen. Für William und Sophie aus der Good Morning Show heißt heute aber Challenge. Haltet eine Vorlesung über quantenmechanische Zustandsteleportation mittels verstärkter Mehrteilchensysteme. Ja, habe ich mich sogar da versprochen. Nicht mal das kann ich aussprechen. Bei William haben wir eben schon gehört, da läuft wirklich gar nichts an der Uni in Tübingen. Deshalb, wir brauchen euch jetzt ab 11. Neue Aula, Hörsaal 5 an der Uni in Tübingen. Und Sophie, die ist am KIT in Karlsruhe im Audimax. Ist bei dir auch so stressig?
2: Hier wird noch ein kleiner Kaffee getrunken in der Cafeteria vom KIT. Die wurde mir nämlich empfohlen. Das heißt, wir channeln jetzt nochmal die innere Energie. Einige Flyer habe ich schon verteilt. Ich bin gespannt, wie viele Studis dann im Endeffekt kommen. Mhm. Aber ich weiß, wer auf jeden Fall kommen wird.

0: Lovis Havik, der ist Doktorand für Quantenphysik. Er hat mir zugesagt, er wird ein bisschen helfen, ein bisschen unterstützen. Vielleicht machen wir auch ein kleines Experiment, mal gucken, ob es klappt. Ich bin ein bisschen aufgeregt, aber die Präsentation steht und ich habe Bilder benutzt.
1: Oh, wow. Also ich würde mal sagen, Sophie, komplettes Gegenteil zu William. Aber wie die Vorlesungen dann wirklich werden, das hört ihr gleich. Also in 9, 10 Minuten ab 11 schalten wir hier live zu William und Sophie in die Hörsäle.
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mit Summer. Starten wir rein in Richtung Donnerstagmittag. Hier war das Ding und jetzt habe ich Disco Lines für euch mit No Broke Boys. Habt einen tollen Vormittag. Disco.

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1: Ich bin Alisa Schmitz, hello. Zwei Explosionen kurz vor 4:30 heute früh in Frankfurt. Die Polizei ermittelt, nachdem Sprengsätze explodiert sind, und zwar vor einem Café auf der Berger Straße und einer Bar auf der Zeil in der Nähe des Einwohnermeldeamts. Beide Gebäude wurden beschädigt, verletzt wurde laut Polizei niemand. HR-Reporterin Saskia Klingelschmidt.
2: Hier auf der Zeil hat nach unseren Informationen gegen 4:20 Uhr eine vermummte Person vor der Shisha-Bar etwas auf den Boden gesprüht und Fotos davon gemacht. Danach ist die Person in den Eingang der Shisha-Bar getreten und Sekunden danach weggerannt. Kurz darauf gab es eine Explosion. Nach HR-Informationen ist in der Berger Straße im Nordend auch eine Person zeitnah nach der Explosion festgenommen worden. Das hat die Polizei bestätigt.
1: Insta, TikTok und Snapchat für alle unter 13 Jahren verboten. Diesen Vorschlag stellt EU-Kommissionschefin von der Leyen gerade in Brüssel vor. Bundesfamilienministerin Prien findet die Idee gut. Sie will aber nicht auf die EU-Entscheidung warten, hat sie heute Morgen im ZDF gesagt. Für Deutschland will sie eine Übergangslösung. Falls ihr euch in Nordhessen nachher wundert, warum da so viele Hubschrauber vorbeifliegen, das sind Berufspiloten der Bundes- und Länderpolizeien in Ausbildung. Die trainieren unter anderem Formationsflüge, bis zu 14 Helis sind am Start. Ihr Ziel heute ist ein Flugplatz in Fuldatal. Und jetzt ist es raus. 3 Eintracht-Spieler sind im ersten DFB-Kader vom neuen Fußball-Bundestrainer Jürgen Klopp. Mit dabei sind die beiden Stürmer Johnny Burkhardt und Younes Ebnotalib und der Torwart Noah Atubolu. Der XXL-Kader besteht aus insgesamt 44 Spielern. Wir schauen noch schnell aufs Wetter hier in Hessen. Das Wichtigste zuerst. Ihr könnt euren Schirm zu Hause lassen. Tagsüber bleibt es trocken bei bis zu 23 Grad.
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3: Mit mir Sarah an diesem Donnerstag und geht's jetzt eigentlich schon los. Die Challenge heute bei Kenn dein Viertel für William und Sophie aus der Good Morning Show. Haltet eine Vorlesung zum Thema Beamen. Und William ist jetzt gerade an der Uni in Tübingen und wir hören da jetzt mal kurz rein.
4: Wir haben eine Krankheitswelle. Wir freuen uns, dass viele der Einladung gefolgt sind. Wir haben etwa 620 Leute online zugeschaltet. Aufgrund der aktuellen Krankheitswelle haben wir gesagt, wir werden hier im Saal sind wir zu zweit. Aber das stört uns nicht, weil es ist ja auch eine Wahlveranstaltung. Ist ja keine Pflichtveranstaltung. Ich freue mich trotzdem, dass wir loslegen dürfen. Hinter mir sehen Sie schon mein erstes Schaubild. Wenn Schindlingers Katze Urlaub macht. Es wird um Teleportation gehen. Ja, wir steigen heute ganz tief ein in die Quanten.
3: William, habt ihr gehört, ein bisschen angeschlagen heute, aber bisher hat er es gut gemacht. Gut, die ersten 2 Minuten jetzt. Und wie es bei Sophie läuft, das checken wir gleich hier nach Eminem. Und jetzt gibt's Ugel.

0: 3 Qubits oder Qubits?
1: Oh. Gut. Da ist.
0: Es gibt ein.
1: Aber eine schlechte Verbindung gerade bei Sophie aus der Good Morning Show.
0: Dann haben wir wieder unsere.
1: Jetzt wollten wir gerade reinschalten bei ihr an die Vorlesung an der Uni in Karlsruhe. Das ist ja ihre Challenge heute bei Kenn dein Viertel. Ich probiere es jetzt noch einmal, ob wir sie gut verstehen können. Moment.
0: Sie erzeugt gemeinsame Zustände. Da gibt es zum Beispiel.
1: Na gut, es geht ja auch um Quantenphysik, ne? Vielleicht ist es ja, weiß ich nicht, ein Stilmittel heute bei ihr gewesen, dass es sich so ein bisschen so anhört. William ist auf jeden Fall an der Uni in Tübingen und was der da so erzählt, das checken wir gleich.

0: Das sind die Giant Rooks hier für euch bei Das Ding. Gleich gibt's Calvin Harris.
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0: Quantenmechanische Zustandsteleportation mittels verstärkter Mehrteilchensysteme. Ha, hab ich geübt jetzt die ganze Zeit. Das ist das Thema der Vorlesungen, die William und Sophie aus der Good Morning Show jetzt gerade halten müssen. Haben Sie keine Ahnung davon, oder? William, wir hören mal ganz kurz rein bei ihm an die Uni in
2: teleportiert, sondern, also keine Menschen, keine, gehen wir von der Pizza aus, es wird alles nicht teleportiert. Was tatsächlich übertragen wird, ist am Ende der Quantenzustand eines Teilchens. Da haben wir noch einen Nachzügler, aber schön, dass wir doch noch jemand auch hier vor Ort dabei haben. Ich habe gesagt, es sind alle nur Hybrid dabei. Schön, herzlich willkommen. Wir haben Platz A und Platz B. In der Physik spricht man da oft von Alice und von Bob. Einfach, dass man sich das ein bisschen besser vorstellen kann.
0: Nee, also da kann ich mir gar nichts vorstellen, aber auf jeden Fall, William schlägt sich gut. Wir schalten gleich mal live zur Uni nach Karlsruhe. Nochmal zu Sophie.

0: mit Blessings hier für euch bei Das Ding. Und wir schalten jetzt mal live zur Uni nach Karlsruhe.
1: Frage. Warum kann Pizza nicht teleportiert werden?
2: Also,
1: okay. Also ich denke mal, dass es so ist, weil wir haben ja gelernt, dass sich das verändert. Also wir haben ja das Teilchen von Alice und dann das Teilchen von Bob und das eine geht dann kaputt und wahrscheinlich würde dann halt die Pizza, also vielleicht werden so einzelne Stückchen in die nächste, also quasi teleportiert. Aber die werden nicht wirklich teleportiert, weil die geht ja schon kaputt auf der einen Seite.
0: Okay, aber weiß Sophie, was sie da gerade sagt? Also ich würde mal sagen, oha, Frau Professorin Sophie, heute die Challenge bei Kenn dein Viertel. Vorlesung halten über das Thema, ich sag's jetzt einfach kurz, Beamen. Also Sophie, Respekt, ne? 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

0: immer gerne auch, wir probieren ja immer Beispiele aus dem Leben zu holen. Dass man da vielleicht auch eine Brücke im Kopf erstellt, dass sie sich das einfach vielleicht auch ein bisschen besser merken können, dass ihr das euch besser merken könnt. Ich dachte da an ein Gedicht, weil Teleportation ist am Ende ja nichts wie eine Reise. Deshalb Goethes Harzreise im Winter. Das ist direkt in meinem Kopf. Und damit connecte ich das. Ich fange einfach mal an. Dem Geier gleich, der auf schweren Morgenwolken mit sanftem Fittich ruhend nach Beute schaut, schwebe mein Lied.
1: Nee. Also das
0: und da müssen Sie wieder an Alice und an Bob denken von vorhin.
1: Was der da redet, das ist William aus der Good Morning Show. Der hält gerade eine Vorlesung an der Uni in Tübingen. Über eigentlich quantenmechanische Zustandsteleportation mittels verschränkter Mehrteilchensystem. Jetzt hat er da einfach ein Gedicht erzählt. Sophie ist am KIT in Karlsruhe. Wir hören gleich noch mal rein. Bis 11:30 läuft die Vorlesung noch.

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1: Also eben hat sie uns ja erklärt, warum wir Pizza nicht teleportieren können. Mal gucken, was Sophie aus der Good Morning Show ebenso erzählt in ihrer Vorlesung am KIT in Karlsruhe. Wir schalten mal live in den Vorlesungssaal.
2: Ja, hallo. Ich bin jetzt schon fertig mit meiner Vorlesung. Ich war so ein bisschen schneller. Also ich war so um 25 fertig. 25 Minuten habe ich gebraucht, um das Thema Beamen zu erklären. Ich wurde aber auch gelöchert. Das muss ich wirklich sagen. Da wurden ganz viele Fragen gestellt. Und jetzt stehe ich hier noch bei Ben. Hello, Ben.
3: Hi.
2: Erzähl mir mal, wie hat dir mein Vortrag über das Thema Beamen gefallen?
3: Ich fand es sehr gut. Dafür, dass man das Thema vorher noch nie behandelt hat, wurde es gut umgesetzt. Auf jeden Fall.
1: Okay, da gibt es schon mal Lob.
2: Gesprochen.
3: Auf jeden Fall. War einwandfrei.
2: Und wie fandest du die Bilder, die ich benutzt habe?
3: Sehr anschaulich. Sehr groß. Man hat alles von jeder Position im Saal gesehen.
2: Hast du ein Highlight aus meiner Präsentation?
3: Ja, Bob der Baumeister. War absolutes Highlight.
2: Oh Gott. So, Leute. Das Sophie. Muss William erstmal toppen.
1: Über was hast du denn da geredet, Bob der Baumeister? Heieiei.
2: Okay, das kann ich super. Dir erklären.
1: Ja, nee, du. Alles gut. Ich habe genug gehört, glaube ich. Vielen Dank. Also William auf jeden Fall auch noch in seiner Vorlesung an der Uni in Tübingen. Neue Aula, Hörsaal 5. Noch bis um 9:30. Ah, nee, ist jetzt vorbei. Okay, also William hat es jetzt auch geschafft.

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1: Mhm, kurz mal Hot Take an diesem Donnerstag. Niemand im Das Ding Viertel hat diesen Lebenslauf. Rapstars, Veranstaltungsprofis und jetzt auch noch Professor und Professorin. William und Sophie aus der Good Morning Show sind raus aus ihrer eigenen Vorlesung. Haben sie selbst gehalten. Das war ihre Challenge heute. Und zwar über das Thema quantenmechanische Zustandsteleportation mittels verschränkter Mehrteilchensysteme. Sophie ist eben an der Uni in Karlsruhe. Du kleine Teleportationsexpertin, so nenne ich dich jetzt einfach mal. Kannst du das Wort noch hören?
2: Ja, total. Ich muss sagen, es hat mir extrem viel Spaß gemacht. Ich habe richtig viel gelernt und ich habe, glaube ich, Dinge verstanden.
1: Was? Das kann ich, also okay, sehr gut. Frau Physikexpertin kann ich dann jetzt zu Ihnen sagen.
2: Dr.
1: Ich weiß
2: Schindler.
1: Es nicht. Ja, okay, dann fragen wir doch mal Herr Professor Dr. William, wie lief's bei Ihnen?
3: Ey, Sophie, chapeau, dass du da wirklich so eine serious Ding gerockt hast. Also, weil ich muss sagen, Tübingen und die Uni und die Leute hier, das ist alles wunderschön. Aber das haben, die haben es mir echt extrem schwer gemacht. Das ist Semesterferien, no. Dann sind Staatsexamen, whatever. Wir haben uns deshalb entschieden, eine hybride Veranstaltung anzubieten. Bestimmt waren ganz, ganz viele online mit dabei. Aber ich habe auch was mitgenommen. Ich habe gecheckt, bei der Quantenteleportation, da reißt nicht das Teilchen, sondern übertragen wird der Quantenzustand.
1: Okay, ja, das klingt genau. Alles sehr spannend, William. Auf jeden Fall deine Stimme, weiß ich jetzt nicht, wo die hingewandert ist.
3: Ja, halbe Stunde.
2: Teleportiert ist die.
3: Was meinst du denn?
1: Ja, okay, die ist, oh, Sophie, sehr gut. Gleich umgesetzt, was ihr da gelernt habt. Sehr gut. Also ich muss auch sagen, ich finde auf jeden Fall, ihr habt es beide sehr gut gemacht, aber ist dann auch okay für die Studenten und Studentinnen, wenn ihr wieder geht, glaube ich.
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Die wichtigste Bewegung heute Morgen bei mir im Auto, ja, also klar, erstmal mit dem Fuß aufs Gaspedal und auf die Bremse zu drücken, aber der Finger nach vorne und zwar auf die Sitzheizung. Als ich hier in den Sender gefahren bin, ist man einfach 9 Grad in das Dingviertel. Mittlerweile könnt ihr jetzt den Finger bewegen und die Sitzheizung wahrscheinlich schon wieder ausdrücken. Wir sind Helden mit Von hier an blind. Gibt's jetzt hier für euch.

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2: 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Mit Marco Schleicher, hallo. Fußball-Bundestrainer Jürgen Klopp hat sich seinen ersten DFB-Kader zusammengebaut und er hat gleich drei Spieler von Eintracht Frankfurt nominiert, nämlich Jonathan Burkhardt, Younes Etnutalib und Noah Atubolo. Klopp hat gerade bei einer Pressekonferenz das hier gesagt.
3: Es hat Spaß gemacht, den Kader zusammenzustellen. Also es war cool, sich mit diesen Spielern zu beschäftigen. Ich freue mich drauf, damit zu arbeiten. Wenn jetzt irgendjemand so dämlich ist und zu glauben, dass mit anderthalb Trainingseinheiten wir die Fußballwelt einmal auf den Kopf gestellt hätten, dann kann ich dem jetzt wirklich nicht helfen.
2: Schreckmoment für einige Leute in Frankfurt heute früh. Gegen 4.20 Uhr hat es an gleich zwei Orten mal wieder Explosionen gegeben. Und zwar vor einer Shisha-Bar auf der Zeil und an einem Café auf der Bergerstraße. Verletzt wurde laut Polizei niemand. Ein Verdächtiger wurde festgenommen. Wieder ein neuer Rekord beim Tanken, diesmal beim Diesel. Der ADAC sagt, ein Liter hat gestern im Schnitt 2,45 Euro gekostet. So viel wie noch nie. Aus dem News-Team Markus Schuh.
4: Damit haben die Preise auch den bisherigen Höchststand aus dem April übertroffen. Benzin ist laut ADAC schon seit einigen Tagen auf einem Rekordniveau an den Tankstellen. Ab wann und welche Entlastungen es gibt, ist noch nicht klar. Die Bundesregierung diskutiert unter anderem über eine Mehrwertsteuersenkung. Wie Entlastungen greifen, macht Frankreich vor. Da sind die staatlichen Hilfen gerade verlängert worden. Bis zum Jahresende gibt es abgestufte Zuschüsse von bis zu 35 Cent pro Liter, je nach Branche.
2: Anfang des Jahres wurde ja die Mehrwertsteuer in Restaurants gesenkt auf 7%, damit Essen und Getränke dort wieder günstiger werden. Eine neue Untersuchung der Gewerkschaft Nahrung, Genuss, Gaststätten kommt aber jetzt zu einem Ergebnis. Gebracht hat das kaum etwas. Die Mehrwertsteuersenkung wird nämlich kaum an die Gäste weitergegeben. Naturwissenschaften zum Anfassen gibt es heute bei einem Schulprojekt in Mittelhessen. Schülerinnen und Schüler lassen Wetterballons steigen, unter anderem in Marburg und Gießen. HR-Reporterin Anna Spieß.
5: Ein Wetterballon ist ein großer mit Helium gefüllter Ballon, an dem ein Kasten hängt mit Kamera und Sensoren, die unter anderem Temperatur, Windgeschwindigkeit und Luftdruck messen. Der Ballon steigt dann bis zu 35 Kilometer auf, platzt und die Sonde wird dann von den Schulteams geborgen. Da werden die Daten dann weiter bearbeitet.
2: 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Und hier noch das Wetter. Heute wechseln sich Sonne und Wolken ab. Die besten Chancen auf länger Sonne gibt's im Süden. Regen ist tagsüber kein Thema. Die Höchstwerte heute liegen zwischen 17 und 23 Grad auf den Bergen. Da bleibt's ein bisschen kühler. In der Nacht dann werden die Wolken vom Nordwesten her mehr. Örtlich kann's auch mal ein bisschen Nieselregen geben. Die Temperaturen gehen dann zurück auf 9 bis 13 Grad. Morgen auch wieder Mix aus Sonne und Wolken.
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7: Hallo, ich bin Sarah und haben eure Eltern früher auch immer gesagt, wenn ihr irgendwo auf dem Spielplatz wart, brich dir nicht das Genick. Meine Mama hat das immer gesagt, gar nicht gecheckt als Kind, was das bedeuten soll. Max ist es aber im Juni bei seiner Abifahrt nach Malle passiert. Also seine Videos kennt er safe von TikTok. Seit 3 Monaten hat er so ein Metallgestell um sich und es gibt aber Good News.
8: Ganz ehrlich, ich glaube, ich habe das noch gar nicht richtig verstanden, dass es jetzt wirklich so weit ist. Ich habe mir monatelang vorgestellt, wie dieser Moment sein kann, wie ich aufwache und dieses Gestell einfach nicht mehr da ist.
7: Heute, vielleicht genau in dieser Minute, kommt sein Gestell weg. Und er weiß schon ganz genau, wie er das feiern wird. Hat er gleich hier. In 10 Minuten.
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0: 12 an diesem Donnerstag und safe kennt ihr ihn hier.
1: Hallo, ich bin Max und ich habe mir das Genick auf Mallorca gebrochen.
0: Och Mensch, also das war im Juni, ja, auf Mallorca. Dummerweise hat Max einen Kopfsprung ins Becken gemacht. Das Wasser, es war nur 60 Zentimeter hoch. Also hat er jetzt 2 Halswirbelbrüche und muss dieses Gerüst, so nenne ich es jetzt einfach mal, um den Kopf oder um seinen Oberkörper tragen. Darüber erzählt er auf jeden Fall jeden Tag auf TikTok, max.de23, kennt er vielleicht. Und heute, also 3 Monate später, soll es anscheinend soweit sein, sein Gerüst, ich nenne es weiterhin so, wird wohl abgemacht. Er hat uns schon verraten, auf was er sich freut.
2: Also ich muss natürlich dann gucken, was wie weit geht, aber auf jeden Fall duschen.
0: Oh, hattest du da jemanden, der dich die letzten Wochen, Monate da dann waschen konnte oder was?
2: Meine Mutter musste mir dann helfen sozusagen.
0: Oh,
2: ich habe
0: die
2: diese Weste kann ich ja nicht abmachen.
0: Aha.
2: Alles ab Bauch kann ich auch selber waschen. Aber es ist ja trotzdem was anderes, wenn man sich einfach mal unter die Dusche stellt.
0: Du hast aber auch in dem Clip gesagt, auf TikTok habe ich gesehen, dass du erstmal zum Friseur gehen willst.
2: Ja, jetzt habe ich 3 Monate lang die Haare wachsen lassen. Ich habe jetzt auch ein bisschen mehr Variabilität.
0: Was wäre so deine Wunschfrisur dann jetzt?
2: Ich habe überlegt, dass ich mir vielleicht so leichte Wellen mache.
0: Ja, und dann drücke ich dir ganz, ganz fest die Daumen, dass dein, wie nennt man das eigentlich? Nennt man das Gerüst?
2: Halofixateur heißt es.
0: Drücke ich dir natürlich ganz fest die Daumen, dass es abkommt.
2: Ja, ich bin auf jeden Fall gespannt.
0: Mhm.
2: Also die ersten 1-2 Wochen werden bestimmt auch noch ein bisschen schlimmer als mit diesem Gestell, aber danach wird es nur noch besser.
0: Ja gut, weil deine Muskeln sich halt auch erstmal dann dran gewöhnen müssen wahrscheinlich wieder, ne? Das alles selber zu stabilisieren.
2: Genau, ich denke mal, es fühlt sich halt dann sehr, sehr schwammig an alles.
0: Oh Gott, kleiner SpongeBob. Also wie gesagt, Max, dann auf jeden Fall noch gute Besserung. Ich hoffe, dass bald alles wieder ganz normal ist in deinem Leben.
2: Vielen, vielen Dank.
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0: macht mal, oder nee, eher hört mal, wie süß Tiffany Harris Anfang des Jahres hier reagiert hat.
1: Ein großer, großer Traum geht in Erfüllung. Ich kann es wirklich gar nicht glauben, dass ich jetzt auf der Hotlist 2026 bin. Ich bin so unglaublich dankbar, ausgewählt zu sein, vor allem nach den ganzen anderen großartigen und talentierten Leuten, die schon auf der Liste standen. Also danke an alle, die für mich gewählt haben, und ich freue mich ganz doll auf dieses Jahr. Das wird ganz groß.
0: Süß, oder? Auf die ARD New Music Hotlist schaffen es Künstler und Künstlerinnen, von denen wir sicher sind, aus denen wird was. Und hier ist schon ihr zweiter Song. Tiffany Harris mit Find Me. Happy Donnerstag.
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1: Sido mit ist er hier für euch bei Das Ding um 1:02. Und jetzt gibt's Rudimental mit Waiting All Night. Ich hoffe, ihr müsst heute auf niemanden warten an diesem Donnerstag. Hab ich immer gar keinen Bock drauf. Bin eh die ungeduldigste Person der Welt. Also, das wünsche ich euch heute an diesem Donnerstag. Jetzt hier Rudimental.

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0: Fastball hier bei das Ding. Und vorhin um 11, wo wart ihr? Also hoffentlich an der Uni in Tübingen oder im KIT in Karlsruhe. Sonst habt ihr echt was verpasst.
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0: Herr und Frau Professor, muss ich jetzt eigentlich sagen, oder? William und Sophie aus der Good Morning Show haben da heute nämlich eine Vorlesung gehalten über quantenmechanische Zustandsteleportation mittels verstärkter Mehrteilchensysteme. Ach Leute, ich weiß doch auch nicht. Wie lief's denn bei Sophie in Karlsruhe?
3: Also ich fand's mega. Sie ist eine super Quantenphysikerin.
4: Umwerfend, super. Ich würde immer wieder gerne kommen.
5: Ich glaube, sie hat eine große Karriere in der Quantenphysik-Ebene. Sie kann da auf jeden Fall weitermachen. Sie ist gut geeignet und bringt Neues mit rein.
0: Hat er gelacht aber gerade? Also, Frechheit. Kann William mithalten an der Uni in Tübingen?
6: Als neuer Prof an der Uni Tübingen ist natürlich auch Feedback sehr wichtig. Deshalb fragen wir doch jetzt mal hier, wie die Studis meine Vorlesung fanden. Und ja, ich habe ja gesagt, es war eine hybride Veranstaltung. Wie viele waren da online zugeschalten. Wir werden gleich mal gucken, da finden wir bestimmt ein paar, die da dabei waren. Wie fand ihr denn meine Vorlesung?
7: Hervorragend, unglaublich informativ, viele Bilder benutzt. Es war, ja, ich habe sehr viel dazugelernt.
8: Unfassbar, ich habe noch nie so viel, so spannende Themen mitbekommen.
6: Ich will dir jetzt nichts in den Mund legen, aber vielleicht kannst du sagen, dass ich auch sehr sympathisch war.
8: Unfassbar sympathischer Dozent, also 10 von 10.
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6:01 haben wir an diesem Donnerstag und jetzt gibt's Jazzik mit Aiken hier für euch bei Das Ding. Habt einen wundervollen Donnerstag. Sarah hier für euch.

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1: Ich bin Marco Schleicher. Hallo. Klopp legt los. Der Fußball-Bundestrainer hat seinen Kader präsentiert und der hat mit 44 Spielern XXL-Format. Unter ihnen sind 16 Neulinge. Details von hr-Sportreporter Philipp Hofmeister.
2: Er habe nicht auf das geschaut, was wir nicht haben, sondern auf das, was wir haben. So der neue Bundestrainer, dem es Spaß gemacht hat, diesen Kader zusammenzustellen, der auf jeweils 2 der 4 Nations League-Partien aufgeteilt wird. 16 der insgesamt 44 Spieler könnten dann ihr Nationalmannschaftsdebüt feiern, darunter auch bislang weniger bekannte Namen wie Mika Bauer, Bambasé Konté und Felix Keidel. Er wolle so viele Spieler wie möglich kennenlernen und sei begeistert vom vorhandenen Talent, erzählte ein hochmotivierter Bundestrainer.
1: Die Bahngewerkschaft EVG zieht ihre Streikdrohung zurück. Das hat Gewerkschaftschef Burkhardt der Funke Mediengruppe gesagt. Die EVG hatte mehr Schutz für das Bahnpersonal gefordert, nachdem ein Zugbegleiter in der Nähe von Kaiserslautern bei einer Ticketkontrolle getötet worden war. Mittlerweile treibt die Bundesregierung härtere Strafen für Gewalt gegen Bahnmitarbeitende und andere Beschäftigte voran. Viele Anrufe bei der Malaria-Hotline der Stadt Frankfurt, nachdem es auch in Schwanheim 2 Fälle gibt. Das Gesundheitsamt erklärt aber, es sei extrem unwahrscheinlich, sich anzustecken. Mücken übertragen das Virus, eine Mensch-zu-Mensch-Übertragung ist dagegen nicht möglich. HR-Reporterin Nina Michalk.
3: Wer sich trotzdem große Sorgen macht, kann vorsichtshalber lange Kleidung tragen oder sich mit Mückenspray einsprühen. Das ist aber nicht als generelle Warnung gedacht, sondern einfach als Tipp. 6 Malaria-Fälle hat es in den letzten Wochen am Frankfurter Flughafen gegeben. Jetzt die 2 Fälle in Schwanheim. Der Stadtteil liegt direkt neben dem Flughafen. Die eingeschleppten Mücken werden hier aber nicht lange überleben, sagen Tropenmediziner.
1: Bekommt die EU ein neues Mitglied, das gar nicht in Europa liegt? Kanada ist offen für die Idee einer Art Sondermitgliedschaft in der EU. Das hat Premierminister Carney gesagt. EU-Kommissionschefin von der Leyen hatte den Vorschlag gemacht, um enger zusammenzuarbeiten. Wie aber genau so eine Sondermitgliedschaft Kanadas aussehen soll, ist noch offen. Orange ist für alle da. Die Baumarktkette Obi kann ihre Firmenfarbe nicht markenrechtlich schützen. Der Bundesgerichtshof hat entschieden, Orange sei zwar generell eine typische Baumarktfarbe, aber nicht für Obi alleine. Damit haben die Richter den Konkurrenten Hornbach und Globus recht gegeben, denn auch die nutzen Orange als Firmenfarbe. Und das war unser News-Update. Hier noch das Wetter. Heute wechseln sich Sonne und Wolken ab. Es gibt Sonne, vor allem im Süden. Regen ist tagsüber hier auch kein Thema. Und die Temperaturen heute 17 bis 23 Grad. Auf den Bergen ein bisschen kühler.
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0: Was klingt denn jetzt eigentlich besser? Herr Professor William oder Frau Professorin Sophie? Könnt ihr jetzt entscheiden in unserer Insta-Story. Unsere zwei von der Good Morning Show haben heute wieder getrennt voneinander eine Challenge erfüllen müssen. Sophie im KIT Karlsruhe, William an der Uni in Tübingen. Eine Vorlesung halten über, ich fasse jetzt mal kurz, Quantenphysik. Aber welche Vorlesung war denn besser? Das votet ihr jetzt in der Das Ding Insta-Story. Ihr entscheidet, wer gewinnt. Halbe Stunde ging der Vortrag, ja? Williams Stimme, dadurch auch ganz schön weg. Kannst du uns aber sagen, lieber William, warum wir für dich voten sollen?
1: Ja, ihr habt es ja selbst gemerkt, meine Stimme ist gone. Oh und Gott. Deshalb müsst ihr mir jetzt eure Stimme geben, auf Instagram reingehen und für meine ganz wunderbare Vorlesung über irgendwas mit Quantenphysik abstimmen.
0: Wie, du weißt das Thema nicht mehr, das kann ich ja nicht glauben. Sophie weiß
1: ja,
0: du wenigstens
1: das Thema noch. Das ist Bulimie-Lernen.
0: Ah ja, okay.
2: Ja, also im übertragenen Sinne war es ja quasi beamen / teleportieren. Deswegen, so kann man das kurz zusammenfassen. Und ihr solltet für mich stimmen, weil ich habe halt eben frei gesprochen, ich habe Bilder benutzt, ich habe Fragen beantwortet und ich bin auch nicht gestolpert. Und ich habe das Ganze auch so ein bisschen ironisch angegangen. Also wir hatten alle sehr viel Spaß in der Vorlesung.
0: Und wie viel Spaß die da hatten und wie das war, das checkt ihr jetzt ab in der Das Ding Insta-Story. Und dann voten für die zwei.
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0: 20 nach 1. Ich hoffe, ihr habt einen schönen Donnerstag. Und jetzt habe ich hier Adela für euch und ihre aktuelle Single Ain't in L.A. Und diese Frau ist wirklich nicht nur in L.A., sondern nächstes Jahr auch auf Tour, Januar, Februar, auch in Köln und Berlin bei uns in Deutschland. Und crazy, weil das ist einfach komplett ausverkauft. Also, nachdem die jetzt vor 2 Wochen ihr Album gedroppt hat, wollen die alle live sehen. Die Shows in den USA auch komplett ausverkauft. Also gut, wenn ihr die so gerne hört, dann haben wir sie doch jetzt für euch. Adela mit Ain't in L.A.
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wunderbaren Donnerstag und ich weiß nicht, wie es euch geht, aber ich finde gerade aktuell ist die Jahreszeit. Man ist immer falsch angezogen. Also ich habe jetzt heute Morgen so ein bisschen so einen dünneren Strickpulli mir irgendwie angezogen. Jetzt ist das Problem, habe ich nichts drunter. Das heißt, ich kann ihn auch nicht ausziehen, muss ich den anlassen. Ich schwitze aber wirklich, mir läuft schon, jetzt wollte ich sagen, mir läuft schon fast der Schweiß hier runter. Doch, ein bisschen aber schon. Also ich hoffe, ihr seid heute richtig angezogen an diesem Donnerstag und könnt jetzt, weiß ich nicht, euren Pulli ausziehen, habt ein T-Shirt an oder die Jacke drüber und ein T-Shirt drunter, so heißt es. Eminem und Rihanna mit Love the Way You Lie jetzt hier bei euch.

Faktencheck. Und zu diesem Film hier, da habe ich den Trailer im Kino gesehen. Oder, nee, habe ich gelogen. Den Trailer habe ich im Kino nur zur Hälfte gesehen, weil ich meine Hand die ganze Zeit vorm Gesicht hatte. Ab heute läuft Resident Evil, die Videospielreihe. Die kennt ihr ja wahrscheinlich. Zombies, Monster, ach, finde ich alles ganz schrecklich. Jetzt gibt's einen neuen Film. Luca aus dem Das Ding-Team hat ihn für uns schon gesehen. Luca, das ist jetzt der 8. Film der Reihe. Sag ich's richtig? Ja. Müssen wir vom Kinobesuch erstmal die 7 Teile davor durchgucken, oder wie?

0: Auch wenn nicht, der Film erzählt eine komplett eigene Story. Heißt, ihr müsst weder die Spiele noch die anderen Filme kennen. Es geht um einen Typen, der sich mit Organtransporten über Wasser hält, bis er einen Auftrag annimmt, den er besser mal gelassen hätte.
1: Hast du Zeit für noch eine Lieferung? Liegt nicht in der Zone, also doppelte Bezahlung.
2: Wo genau soll das jetzt hin?
1: Raccoon City General.
2: Krieg ich hin.
0: Und auf dem Weg dahin wird's manchmal gruselig, spannend und auch ordentlich blutig.
3: Och nee, wie gruselig ist es denn so für richtige Horrorfilmfans?
0: Ich würde sagen, mehr atmosphärisch als richtig gruselig. Ein paar geile Jumpscares gibt's, es gibt auch ein paar Easter Eggs für die Fans. Was mich aber am meisten überrascht hat, ist der Humor des Films. Der ist nämlich richtig lustig und das liegt an unserem Main-Character. Einfach weil es mal nicht ein Ex-Militär-Obermacker ist, sondern einfach ein ganz normaler Dude, der mit einer Zombie-Apokalypse klarkommen muss. Und das macht ihn einfach super krass relatable.
3: Also wenn ihr Bock habt auf einen lustigen, anscheinend kurzweiligen und stellenweise sehr blutigen Horrorfilm, Resident Evil, gibt's ab heute im Kino. Das

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Joe mit End of Beginning für euren Donnerstag. Gleich haben wir 9:09 und das heißt, ich sag für heute tschüss. Ich bin Sarah. Morgen hören wir uns wieder ab 10. Freue ich mich sehr drauf, wenn ihr mit dabei seid. Jetzt gibt's noch Serp und Location von mir. Und ich wünsche euch einen ganz tollen Donnerstagnachmittag.

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1: Hallo, ich bin Marco Schleicher. Kinder sind oft dauerhaft online bei TikTok, Insta und Co. Und damit ist aber wohl bald Schluss. Wer unter 15 Jahre alt ist, darf kein eigenes Social-Media-Konto haben. Diese Pläne hat EU-Kommissionschefin von der Leyen vorhin vorgestellt. ARD-Brüssel-Korrespondentin Katrin Schmidt.
2: Unter 13 sollen TikTok, Insta und Co. ganz tabu sein. Zwischen 13 und 15 Jahren wären nach diesem Vorschlag nur Mini-Konten erlaubt. Das heißt also unter elterlicher Aufsicht, mit eingeschränkten Funktionen und mit einem Zeitlimit von maximal einer Stunde täglich. Und wenn man dann 15 ist, könnte man einen eigenen Account anlegen. Aber auch bis 18 Jahre gilt, Plattformen dürfen dir nur die Möglichkeit dazu geben, wenn sie vorher bewiesen haben, dass sie sicher, also jugendsicher sind.
1: Wer Zugbegleiter angreift, soll härter bestraft werden, nämlich mit mindestens 6 Monaten Gefängnis. Das hat Justizministerin Hubig angekündigt. Das neue Gesetz soll aber auch alle Polizisten, Rettungskräfte und medizinisches Personal schützen. Die Ministerin sagt, wir dürfen nicht hinnehmen, dass ausgerechnet diejenigen, die zur Zielscheibe werden, die unser Land am Laufen halten. Die Staatsanwaltschaft Frankfurt hat 6 Männer und eine Frau angeklagt. Es geht um möglichen Betrug und Schwarzarbeit bei den Fahrdiensten Uber und Bolt. Die Beschuldigten sollen Fahrer fast ausschließlich schwarz beschäftigt haben, ohne Sozialabgaben und Umsatzsteuer zu zahlen. In der Anklage ist von 700 Taten die Rede. Nach dem Hitzesommer zieht das Robert-Koch-Institut Bilanz. Etwa 16.000 Menschen seien infolge der Hitze gestorben. Der Großteil während der Extremhitze Ende Juni. Das war der höchste Wert seit mindestens 10 Jahren. Die hessischen Kommunen, aber auch die Landesregierung überlegen jetzt, wie der Hitzeschutz verbessert werden kann. Die Landesregierung hat zum Beispiel ein Förderprogramm für Klimaanlagen in Pflegeheimen und Kitas angekündigt. Der neue DFB-Kader steht, Fußball-Bundestrainer Klopp hat ihn vorhin präsentiert und insgesamt sind es 44 Spieler, die nominiert sind, darunter 16 Newcomer. Außerdem 3 Eintracht-Spieler, nämlich Jonathan Burkhardt, Younes Ebutunaleb und Noah Atubolo. Klopp hat gesagt,
3: wenn jetzt irgendjemand so dämlich ist und zu glauben, dass mit 1,5 Trainingseinheiten wir die Fußballwelt einmal auf den Kopf gestellt hätten, dann kann ich dem jetzt wirklich nicht helfen. So, aber wir werden alles versuchen, um eine neue Herangehensweise sichtbar zu machen. Das kann ich versprechen, so schnell wie möglich. Ich erwarte sofort mehr. Und mehr geht erstmal immer.
1: Und das war unser News-Update. Hier noch das Wetter. Heute wechseln sich Sonne und Wolken ab. Die besten Chancen auf länger Sonne, die gibt's im Süden von Hessen. Regen ist aber auch tagsüber heute überhaupt nicht drin. Höchstens kriegen wir heute 17 bis 23 Grad auf den Bergen. Kann's ein bisschen kühler sein, morgen dann 9 bis 13 Grad.
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6: Das sind wir wieder.
7: Und ihr natürlich auch, hallo.
6: Happy Donnerstag euch im Lustigen Nachmittag mit Peppi und mit Timo.
7: Ihr seid natürlich auch ein wichtiger Teil in der Show, denn ihr helft unserer Good Morning Show natürlich heute Nachmittag wieder durchs Viertel bei ihrer neuen Challenge.
6: Welche Challenge das ist, das verkünden wir gleich. Und wir checken natürlich noch, wie viel das Ding-Viertel eigentlich in der neuen Fußballnationalmannschaft für unseren Kloppo drinsteckt. Alles bei uns heute in der Show.

0: Wow. 44 Spieler, das gab es so wirklich noch nie. Jürgen Klopp hat ja heute sein Team für die Fußballnationalmannschaft vorgestellt. Und das ist krass. Wir nennen es ja schon liebevoll XXL-Kader mit 44 Spielern. Das ist wirklich Wahnsinn.
1: Das ist wirklich crazy. Und neuer Stammtorwart ist Marc-André Ter Stegen von Ajax Amsterdam. Kein Manuel Neuer mehr. Also ja, der hat ja seine Nationalmannschaftskarriere beendet.
0: Und es sind einfach unfassbar viele Spieler aus dem Das Ding-Viertel mit dabei. Auch einige Überraschungen, sagt Colin, unser größter Fußballfan bei uns, haben das Ding-Team, ne?
2: Ja, und typisch Jürgen Klopp gab es auch einen ziemlichen Lacher auf der Pressekonferenz. Er hat erzählt, als er zum Beispiel Bambasee Conte von der TSG Hoffenheim angerufen hat, hat er erstmal gefühlt minutenlang nur gelacht, weil er mit dem Anruf überhaupt nicht gerechnet hat. Ja, also es sind echt Spieler dabei, die du auch als Fußballfan jetzt nicht so kennst. Einige vom SC Freiburg, wie Philipp Treu oder Yannick Engelhardt zum Beispiel, oder mit Felix Keitel, auch sogar einer von der kleinen SV Elversberg, die ja erst in die Bundesliga aufgestiegen ist. Ja, oder welche, die schon bekannter sind, aber mit denen wir jetzt nicht unbedingt gerechnet haben. Wie zum Beispiel Younes Ebnutalib, das ist ja auch immer ein Fallstrick hier, von Eintracht Frankfurt.
1: Ja, also ich werde mir auf jeden Fall niemanden davon merken können, das steht schon mal fest. Aber du sagst ja, diese 44 Spieler sind in zwei Kader aufgeteilt, ne? Also quasi zwei Teams. Warum? Weshalb?
2: Naja, weil es vier Länderspiele in der Nations League gibt, ne? Quasi am Stück, und der dann den einen Teil für die ersten zwei Spiele nutzt und die anderen Spieler dann für die letzten zwei Matches holt. Nur drei Spieler sind komplett dabei, weil die eben in den Rhythmus mal kommen sollen.
0: Hoffen wir, dass unsere Jungs, unsere 44, mit Jürgen Klopp dann wieder ein bisschen mehr reißen als bei der WM.
1: Ja, Klopp
0: jetzt
1: regelt.
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0: Herzlich willkommen in einer sehr schnellen Doppelstunde Deutsch jetzt hier bei das Ding. Mhm. Peppi und ihr macht jetzt ganz kurz einen mündlichen Test. Ich suche einen ganz bestimmten Vokal im deutschen Alphabet.
1: Okay, Vokal.
0: Mhm.
1: A.
0: Nein, das ist es nicht.
1: Okay, E.
0: Nee.
1: I.
0: Nope. Was Den denn? Hier suche ich. Der Hauptvokal im neuen Song von Robin Schulz.
1: Ja, toll.

0: Songtext durchgelesen haben zu müssen. Ein richtiger guter Klappsound für den Herbst. Wenn die Partys jetzt langsam wieder von draußen nach innen verbarrikadiert werden, also take it slow.
1: Hi, ich bin Robin Schulz.

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0: Anna Skin und Supermodel und gleich bekommt ihr noch Dracula von Tame Impala. Und zeigt es uns.
1: Also das war vielleicht mal eine coole Vorlesung an der Uni, ne? Über quantenmechanische Zustandsteleportation mittels verschränkter Mehrteilchensysteme.
0: Krass, dass du das
1: cool
0: bei einem Mal aussprichst.
1: Ich habe mir zugehört. Nein, das haben unsere Good Morning Show Mods William und Sophie als Challenge gehabt. Und sie haben sie geschafft.
0: Und William in Tübingen an der Uni und Sophie am KIT Karlsruhe. Alter, ohne Scheiß, ich wäre ja komplett abgegangen bei diesem Thema. Also wirklich Respekt. Schaut es euch am besten an in der Das Ding Insta-Story.
1: So, und die beiden betteln sich gerade in Challenges und reisen dafür quer durchs Das Ding Viertel. Und gleich,
0: kommt,
1: in ungefähr 9 Minuten, gibt es die nächste Challenge für die beiden.
2: Das

0: Ich meine, sie könnten ja auch so ganz gemütlich so schön durch das Dingviertel tuckern, weißt du, vielleicht dann euch bei einem Käffchen kennenlernen. Ja, würde doch auch funktionieren.
1: Ja, würde funktionieren, aber das wäre ja viel zu einfach. Wir haben uns für William und Sophie aus der Das Ding Good Morning Show gemeine Challenges ausgedacht.
0: Beide sind wieder an zwei unterschiedlichen Orten im Das Ding Viertel. Sophie in der Pfalz und William in der Nähe von Esslingen.
1: Und das nicht einfach so. Diese Orte hat unsere Spielleiterin ganz bewusst ausgesucht.
2: Ihr fragt euch bestimmt wieder, warum ihr jetzt genau hier gelandet seid. Tja, dieser Ort hat für jemanden, den ihr kennt, eine besondere Bedeutung. Beschreibt euch doch mal kurz, wo ihr seid.
3: Ich habe eine ganz böse Vermutung. Ich sehe hier schon überall ES.
2: Nee, lasst es. Dauert zu lange. Ich helfe nach. Ihr seid in der Heimat eures jeweiligen Mod-Partners. Das Elternhaus des anderen und bringt den Eltern ein Gastgeschenk vorbei. Ach so, eine Adresse bekommt ihr von mir natürlich nicht. Fragt euch durch. Mal sehen, wie gut euer Viertel euch wirklich kennt.
0: Man hat es sich so ganz richtig verstanden. Also ihr müsst das Elternhaus des jeweils anderen finden.
1: Mit Gastgeschenk, ja, ne?
4: Ja, ich checke. Meine Mama mag gerne Ballett. Damit machst du ihr eine Freude. Und
3: zieh ich meine Ballettschüchen an und zeig ihr mein Collier.
4: William, und deine Eltern? Habt ihr Femi noch?
3: Ja, wir haben Femi noch, stimmt.
4: Dann bringe ich vielleicht einen kleinen Lecki mit für den Hund.
1: So, dann jetzt aber mal ab. Wir drücken euch die Daumen und hören in der Show natürlich immer wieder, wie es läuft.
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0: Das Ding ist hier. Donnerstagnachmittag mit Peppi und mit Timo. Hello zusammen.
1: Hallo.
0: Und ich habe mich gefragt, Peppi, ob du nebenberuflich...
1: Du hast mir einfach meine Schlüssel geklaut.
0: Ob du nebenberuflich, keine Ahnung, Hausmeisterin von einer Gesamtschule bist. Weil, also hört mal.
1: Ja, es sind doch nur...
0: Hier,
1: ja.
0: Was ist da alles dran, alter Vater?
1: Ja, guck mal. Ich habe noch die Wohnungsschlüssel von der Mutter, dann habe ich die Wohnungsschlüssel vom Freund, dann habe ich meine Wohnungsschlüssel, Fahrradschlüssel, Generalschlüssel für irgendwelche Bürotüren.
0: Da ist ein Briefkasten noch.
1: Briefkasten ist am Schlüssel, dann habe ich noch einen super coolen Kamm, damit ich meine Haare kämmen kann.
0: Kamm? Da ist ein Kamm dran, ein Katzenkamm.
1: Ja, okay, wie cool, oder?
0: Oh, was ist das denn für ein Schlüssel? Ist was der für das Diddle-Tagebuch? Oder nicht?
1: Nein.

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1: Ich bin Marco Schleicher. Hallo. Kein TikTok, kein Instagram mehr für unter 13-Jährige und ein eigenes Social-Media-Konto erst ab 15. Das soll überall in der EU so kommen. Kommissionschefin von der Leyen hat ihre Pläne dazu präsentiert.
2: Too many children are being exposed too early.
3: Zu viele Kinder kommen zu früh mit einer Online-Welt in Berührung, für deren Bewältigung sie noch nicht bereit sind. Also einem Umfeld, in dem Mobbing bis ins eigene Zuhause folgen kann und in dem jeder Fehler für immer festgehalten werden kann. Und die Kinder können ins Visier von Betrügern und Sexualstraftätern geraten.
4: Children can be targeted by scams and predators.
1: Immer wieder gab es im Rhein-Main-Gebiet in den letzten Tagen Explosionen vor Geschäften. Zuletzt heute früh in der Berger Straße in Frankfurt und auf der Zeil vor einer Shisha-Bar. Jetzt hat die Polizei einen Verdächtigen festgenommen. Es ist ein 17-jähriger Jugendlicher. Die Staatsanwaltschaft will jetzt prüfen, ob es einen Zusammenhang mit den anderen Explosionen gibt. Dahinter könnte organisierte Kriminalität stecken. Begehen die USA Kriegsverbrechen im Iran? Eine Untersuchungskommission sieht Hinweise darauf. In dem Bericht wird zum Beispiel ein US-Angriff auf eine iranische Grundschule aufgezählt. Dabei seien mehr als 150 Menschen getötet worden, die meisten von ihnen Kinder. Die Ermittler werfen dem Iran außerdem vor, schwere Menschenrechtsverletzungen gegen die eigene Bevölkerung vor. Die unabhängige Kommission hatte der UN-Menschenrechtsrat eingesetzt. Beim Fernsehsender RTL werden weitere Menschen ihre Jobs verlieren und auch beim Streamingdienstanbieter Sky. Denn beide sind seit Ende Juni ein Unternehmen. Jetzt hat RTL mitgeteilt, es sollen 500 Stellen gestrichen werden, die meisten noch dieses Jahr. Für RTL ist es die zweite Entlassungswelle. Schon im Dezember hatte der Medienkonzern angekündigt, 600 Stellen zu streichen. Vorsicht heute in Frankfurt, da kontrolliert die Polizei vor allem Radfahrer und E-Scooter. Anlass ist der Tag der Verkehrssicherheit. HR-Reporter Frank Angermund.
5: E-Scooter-Kontrollen finden an Unfallschwerpunkten statt, unter anderem auf der Einkaufsmeile Zeil. Der Grund, die Zahl der E-Scooter-Unfälle ist in Frankfurt rasant angestiegen. Laut Polizei allein in diesem Jahr um rund 50%. Um die Unfälle unter Alkoholeinfluss zu reduzieren, fordert Polizeipräsident Müller, Leihscooter in den Abend- und Nachtstunden auf 5 bis 10 km/h zu drosseln.
1: Und das war unser News-Update. Und das Wetter in Hessen. Heute wechseln sich Sonne und Wolken ab. Die besten Chancen auf längeren Sonnenschein gibt's im Süden. Regen ist tagsüber aber heute kein Thema. Die Temperaturen heute 17 bis 23 Grad. Auf den Bergen kann's ein bisschen kühler werden. In der Nacht dann wieder mehr Wolken vom Nordwesten her. Da kann's auch ein bisschen Nieselregen geben. Und die Temperaturen gehen dann zurück von 9 auf 13 Grad.
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8: Hallo im Dusting-Nachmittag mit Peppi und mit Timo.
9: Hallo, und es gibt eine neue Challenge im Dusting-Viertel. Sich einmal zum Zuhause vom anderen durchfragen. Und weil wir gute Manieren kennen hier bei Dusting, natürlich den Eltern noch ein Gastgeschenk mitbringen. Machen gerade unsere Good-Morning-Show-Mods William und Sophie mit eurer Hilfe.
8: Sophie ist bei William daheim in Leinsweiler in der Pfalz. Und William ist in Sophies Hut Essling und hatte für das Geschenk auch direkt eine Idee.
10: Sophies Family hat ja einen Hund. Hab leider vergessen, wie er heißt. Das ist jetzt das Ziel, da einen Stock zu finden. Ich habe meinen Stock gefunden. Ich sag nur, auf Instagram gehen und dafür mein Gastgeschenk abstimmen. Das ist ja ein Prachtexemplar von einem Stock. Der ist auf alle Fälle größer als ich. Und wenn ihr mich schon mal gesehen habt, dann wisst ihr, ich bin sehr groß.
9: Das erinnert mich so ein bisschen wie damals bei den Eltern, weißt du, wenn du so ein selbstgemaltes Bild...
8: So, genau, und dann weißt, einfach direkt im Müll gelandet.
9: So wird es vielleicht auch beim Stock, den William da mitbringt.
8: Ja, also wenn es denn William überhaupt schafft, natürlich sie zu finden, ja, ne, die Mutter. Ob es klappt, hören wir gleich hier von uns.

0: 15.11 Uhr. Und die Frage ist doch, schafft es William, das Elternhaus von Sophie zu finden?
1: Na, mit eurer Hilfe doch bestimmt.
0: Das ist die neue Challenge für unsere Das Ding Good Morning Show Mods. William und Sophie, sie sind die ganze Woche im Das Ding Viertel unterwegs und heute in der Heimat des jeweils anderen.
1: Also William sucht in Esslingen nach Sophies Elternhaus, fragt sich da so ein bisschen durch mit einem Foto von Sophie. Und er weiß, dass die Mama eine Ballettschule hat und Schindler mit Nachnamen heißt.
2: Entschuldigung, kennen Sie zufälligerweise eine Familie Schindler?
3: Nein.
2: Oder vielleicht eine Ballettschule Schindler hier am Zollberg?
3: Ja.
2: Kennt man die Ballettschule?
3: Ich kenne sie nicht, ich sehe es nur immer, wenn ich einfach.
2: Ach so, das heißt, Sie haben jetzt schon die Beschreibung quasi für mich, wo es hingeht.
3: Ja, genau. Vorne rechts und nächste Straße links. Und dann ist es kurz vor der Straße, wo es dann rechts zum Blinzau Friedhof, also zu der Parkplätze geht.
2: Sie haben mir richtig geholfen, vielen herzlichen Dank. Wo sind Sie gerade unterwegs?
3: Zum Friseur.
2: Nicht zu der Ballettschule, sonst hätte ich sie mitgenommen.
3: Nein.
2: Schubidu, Schubidu, Schubidu.
0: Soll das so ein bisschen Plié üben mit Schubidu, Schubidu? Aber es scheint ja zu laufen auf dem richtigen Weg, der William.
1: Wie es bei Sophie in Williams Heimat in der Pfalz läuft, das hören wir in ungefähr 25 Minuten.
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0: Ich sag's euch, wie es ist. Wer beim nächsten Song nicht ein bisschen Traurigkeit verspürt, ist offiziell ein Sommerhater.
1: Voll der gute Laune-Track.
0: Ja, es ist voll der gute Laune-Track. Das ist ja das Ding. Das erinnert so voll an so einen Abschiedssong, aber vom Sommer. Verstehst du? So geile Laune, mit Freunden draußen entspannt chillen, Sonne genießen.
1: Ja, wobei, ich glaube, unsere Freunde sind im Herbst auch noch da. Wahrscheinlich garantiert. Ja. Gute Laune gibt's auch heute, jetzt. Gibt's auch im Herbst zusammen mit Topic und Carte Blanche. Mit Lucky Ones neu für euch bei Das Ding.
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0: das Ding. Hier sind Temmo und Pippa. Timo und Peppi, hallo.
1: Einen schönen Nachmittag euch. Ich fühle mich gerade so ein bisschen wie beim Autoscooter gestern.
0: Wie beim Autoscooter?
1: Ja, ist ja gerade Kirmeszeit, ne?
0: Korrekt.
1: Im kompletten Das Ding Viertel. Wir waren gestern ja auch auf der Kirmes.
0: Ja, ja. Da ging es richtig rund, sag ich dir.
1: Ja. Und wir haben dazu ein kleines Quiz für euch.
0: Oh ja, wird ganz spannend.
1: Also, wir hören ganz kurz den Ton, wie die Peppi gestern geschrien hat.
0: Nur ich, oder was?
1: Und ich auch.
0: Du warst auch da.
1: Und dann haben wir eine Frage für euch.
0: Das bist du.
1: So, und jetzt haben wir die Frage für euch.
0: Ganz einfaches Quiz.
1: Ja, ganz einfache Frage. Warum haben wir so geschrien? Sind wir A, wilde Maus gefahren?
0: Oder B, wir waren bei den Schokofrüchten. Was kann es wohl gewesen sein?

0: Megan Helslot, Because You Move Me bei Das Ding.
1: Es wird spannend, Leute. William und Sophie aus der Das Ding Good Morning Show suchen jeweils das Elternhaus vom anderen. Und ein Gastgeschenk sollen sie natürlich auch noch mitbringen.
0: Na, das ist die Challenge heute im Das Ding Viertel. Und ihr supportet natürlich. William hat sich schon durch Esslingen durchgefragt. Sophies Foto ist das ja. Und er ist auf einem guten Weg, hat auch schon ein Geschenk.
1: Ja, und wie ist es bei Sophie zu Hause, bei William in der Pfalz?
2: Ich weiß, dass dieser Mann wirklich von seiner Heimat

0: schwärmt. Also wir müssen dahin, wo es wunderschön ist, wo es ganz tolle Natur gibt. Und ich dachte mir, gemerkt zu haben, dass es ein bisschen außerhalb von Landau ist. Geschenk muss ich auch noch schnell organisieren hier in Landau. Da würde ich sagen, ich möchte keine Zeit verlieren. Let's go.
1: Also, was ich auf jeden Fall ja schon weiß, dass Williams Eltern ein Hotel haben mit so einem Restaurant. Mhm. Und da hatte sie direkt eine Geschenkidee und ist in einen Buchladen gegangen.
0: Da dachte ich irgendwie vielleicht an so ein schönes Gästebuch oder so. Habt ihr sowas Paperback-mäßiges?
2: Ja, sowas haben wir wahrscheinlich da.
0: Dann zeig mal. So wie Notizbücher.
2: Ah, Notizbücher.
0: Ja, also einfach schöne leere Bücher.
2: Ich sehe ganz verschiedene Paperblanks mit verschiedenen Motiven drauf, verschiedenen Muster drauf. Also sowas wäre auf jeden Fall vielleicht was für die Schwiegereltern.
0: Was findest du so am schönsten als Motiv?
2: Das ist eine sehr gute Frage. Ich bin eher so immer in die Richtung orientalische Muster, was sowas angeht.
0: Perfekt, danke schön.
3: Okay, warte mal, Notizbuch hin oder hat der Schwiegereltern gesagt?
1: Stimmt.
3: Ja, der Gute hat, glaube ich, was falsch verstanden.
1: Stimmt. Aber Idee ist auf jeden Fall schön mit dem Buch. Jetzt muss Sophie sicher nur noch durchfragen, wo eigentlich dieses Hotel von seinen Eltern ist.
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1: Mit Marco Schleicher. In Frankfurt ist ein Mensch an Malaria gestorben. Dabei handelt es sich um einen der beiden Patienten, die sich vor wenigen Tagen angesteckt hatten. Beide wohnen im Stadtteil Schwanheim in der Nähe des Frankfurter Flughafens. HR-Reporterin Nina Michalk.
2: Das Gesundheitsamt gibt keine Details zu den Infizierten raus, nur so viel. Beide haben den Malaria-Parasiten Plasmodium falciparum im Blut und sind an der gefährlichsten Variante der Malaria tropica erkrankt. Und eine Person hat es offensichtlich nicht geschafft. Das Gesundheitsamt und die Stadt Frankfurt haben den Angehörigen ihr aufrichtiges Mitgefühl ausgesprochen. Weiterhin gilt die Bitte an Ärzte und Bevölkerung, bei Malaria-Symptomen sofort zu handeln.
1: EU-Kommissionschefin von der Leyen hat ihre Pläne vorgestellt, um Kinder im Internet besser zu schützen. Sie will, dass Social Media erst ab 13 genutzt werden darf und das auch nur eine Stunde am Tag unter Aufsicht der Eltern. Ab 15 Jahren sollen dann eingeschränkte Userkonten möglich sein. Wer steckt hinter mehreren Explosionen in Frankfurt? Die Polizei prüft jetzt einen Zusammenhang, nachdem es heute Morgen wieder zwei Explosionen gab. In der Bergerstraße, in einem Geschäft und einer Shisha-Bar auf der Zeil. Festgenommen wurde ein 17-Jähriger, so der Frankfurter Staatsanwalt Mies.
3: So viel kann schon gesagt werden, dass diese Taten ganz offensichtlich dem Phänomen Violence as a Service zugeordnet werden kann. Auch hier wurden wieder niederländische Jugendliche rekrutiert mit Autos nach Deutschland gefahren, um diese Sprengstoffanschläge zu verüben.
1: Er soll Anschläge in Deutschland geplant haben. Deswegen ist in Brandenburg ein mutmaßlicher Anhänger der Terrorgruppe IS festgenommen worden. Die Bundesanwaltschaft sagt, der Mann aus dem Irak habe schon ein erstes Anschlagsziel gehabt, eine Kirche in Bremen. Die habe er ausgekundschaftet. Der Verdächtige soll außerdem versucht haben, weitere Mitstreiter für Anschläge zu finden. Klopp legt los. Der neue Fußball-Bundestrainer hat heute seinen Kader für die Nationalmannschaft präsentiert und der hat mit 44 Spielern XXL-Format. Unter ihnen sind auch 16 Newcomer. Klopp hat bei einer Pressekonferenz gesagt:
4: Es hat Spaß gemacht, den Kader zusammenzustellen. Also es war cool, sich mit diesen Spielern zu beschäftigen. Ich freue mich drauf, damit zu arbeiten. Wenn jetzt irgendjemand so dämlich ist und zu glauben, dass mit anderthalb Trainingseinheiten wir die Fußballwelt einmal auf den Kopf gestellt hätten, dann kann ich dem jetzt wirklich nicht helfen.
1: Und das war unser News-Update. Hier noch das Wetter. Heute wechseln sich Sonne und Wolken ab. Die besten Chancen auf längeren Sonnenschein gibt's im Süden von Hessen. Regen gibt's nirgendwo in Hessen. Und die Temperaturen so 17 bis 23 Grad maximal. Morgen wird's dann ein bisschen kühler, dann nur noch 9 bis 13 Grad.
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7: Happy und Timo hier für euch am Start und willkommen zum einen der spannendsten Donnerstagnachmittage, die wir hier bei das Ding und im Viertel haben.
8: Also, ihr seid ja schon wieder heftig am Support. Ne? Unsere Good Morning Show ist ja gerade wieder mit einer Challenge im Viertel unterwegs.
7: William und Sophie sollen da jeweils vom anderen das Elternhaus finden, nur mit Durchfragen und eurer Hilfe.
8: Und wir checken schon mal bei William gleich, ob er es geschafft hat, das Elternhaus von Sophie zu finden. Und dafür ist er gerade bei euch in Esslingen unterwegs. Ach, bin ich aufgeregt.

0: Leute, jetzt sind wir aber wirklich so hart gespannt. Wer schafft es, sich zum Elternhaus des jeweils anderen durchzufragen?
1: Das ist die Challenge heute für William und Sophie, unsere Moderatoren aus der Good Morning Show, die dafür natürlich auch wieder so euren Support hatten heute.
0: Ja. Ah, und ein Gastgeschenk brauchen sie natürlich auch noch für die Eltern, ne?
1: Sophie versucht sich ja nach Leinsweiler bei Landau in der Pfalz durchzufragen. Da haben Williams Eltern ein Hotel und William zur Ballettschule von Sophies Mama in Esslingen. Und vor der Tür stand er auf jeden Fall schon mal.
0: Spannend.
2: Und da gucken wir jetzt mal, wer da aufmacht, wenn wir jetzt hier klingeln. Da kommt schon jemand die Treppe runter. Hallo. Ich habe sofort erkannt, es ist die Mama von Sophie.
3: Hallo, ja.
2: Ich wollte natürlich nicht mit leeren Händen kommen. Ihr habt einen Hund, gell?
3: Ja.
2: Was für einen, wie heißt der?
3: Also wir haben zwei Hunde. Wir haben einen Cocker Spaniel, das ist der Mowgli, den hört man. Und die Rosa, das ist ein Labrador.
2: Ich glaube, dann haben die beide was sie sich teilen können, weil ich glaube, das ist groß genug für beide. Erklären Sie mal, was das ist.
3: Ein Echtheitszertifikat Stockmodell Stock, Referenznummer 3712 aus Holz vom 17.09.
2: Wie groß ist der?
3: Also ich schätze mal 2 Meter.
2: Mindestens. Werden sich die Hunde da freuen?
3: Habt ihr Angst?
2: Nee, gar nicht.
3: Auch wenn er bellt?
2: Nein, gern raus.
3: Also der bellt aber.
2: Challenge bestanden. Ja, ach Gott. Das für dich. Also es hat nicht lange gedauert, sie zu finden. Weil da eine Dame hat direkt gewusst, okay, und der Papa. Hallo, hi.
0: Oh, wie geil ist das? Richtig, richtig gut. In einer halben Stunde checken wir aber, ob es Sophie zu Williams Eltern ins Hotel gepackt hat.
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0: The Weeknd und Ariana Grande für euch hier bei Das Ding. Die for you.
1: Und der nächste Song auf der Das Ding Playlist ist ein absoluter Ohrwurm, wirklich.
0: Kannst du bitte einmal vorsingen?
1: Sing
0: du mal vor.
1: Mhm. Aha.
0: Das ist dein Ohrwurm?
1: Das ist mein
0: Aber ja, das klingt auf jeden Fall nach einem sehr einfachen Songtext.
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0: Okay, da ist noch ein bisschen mehr, ne, als nur
1: Ja, aber direkt danach hat sie gesagt Den Rest kann sich doch niemand merken, was Summer Jam und Shirin David da rappen. Ehrlich.
0: Vielleicht dann doch lieber weiter mit?
1: Mhm. Ich kann aber noch so ein Uhu reinschmeißen. Oh. Wie findest du das?
0: Findest du nicht geil? Wie heißt das nochmal?
1: Ja, wenn man noch so hier so ein bisschen Adlibs
0: reinmacht. Also haben wir jetzt in 30 Sekunden gelernt. Einfach so super easy bei das Ding, wie man richtig Adlibt.
1: Yeah.
0: Oh.
1: So.
0: Oh.
1: Yeah.

0: Leute, die Challenge, sie läuft und ihr seid voll dabei.
1: Und zeigt es uns.
2: Findet das Elternhaus des jeweils anderen. Das ist ja die Aufgabe für William und Sophie heute aus der Good Morning Show.
0: Und William hat eben schon mit eurer Hilfe abgeliefert und in Esslingen das Haus gefunden.
2: So, checken wir gleich mal, ob es denn Sophie auch geparkt hat und ob ihr ihr helfen konntet in Leinsweiler in der Pfalz. Sind wir gespannt. Nach drei Songs hören wir rein.
0: Oh mein Gott.

0: Einer hat die Challenge schon bestanden. William hat Sophies Elternhaus in Esslingen gefunden und auch sein Gastgeschenk, ein Stock für die beiden Hunde, abgeliefert.
1: Ja, aber jetzt die große Frage, kann Sophie nachziehen?
0: Die zwei mussten ins Zuhause des jeweils, also nicht ins Zuhause, zum Zuhause, wie auch immer, und die Eltern treffen. So, und Sophie hat es nach Leinsweiler gepackt, sich von Landau in der Pfalz durchgefragt, vom Hotel zu Williams Eltern.
2: Es ist wirklich wunderschön hier mit so Weinbergen. Ich sehe so ein paar Sonnenblumen, eine Mauer, ein kleines Schlösschen oder eine Burg und natürlich das Hotel von Williams Eltern. Und da gehen wir doch jetzt aber mal rein.
3: Hallo, ich bin Sophie.
4: Hallo, ich bin der Gerhard.
3: Heißen Sie mit Nachnamen Laut?
4: Leise Laut, TH, TH.
3: Also den gleichen Humor, wie der William hat, der Hallo. Und darf ich du sagen?
5: Ja, gern doch, selbstverständlich.
3: Wie heißt du mit Vornamen? Die Elke. Bist du die Elke Laut?
5: Weniger laut. So viel Zeit muss sein. Nee, Quatsch, alles sehr gut.
3: Schön. Ich habe hier natürlich auch noch ein kleines Gastgeschenk mitgebracht. Also ein Kärtchen habe ich geschrieben. Dann habe ich hier ein kleines anderes Geschenk. Und ich weiß ja, dass es eine Femi noch gibt.
6: Ja, ich möchte Hund sehen.
3: Und die bekommt auch natürlich noch ein kleines Geschenkchen.
4: Ja, unser Reich hier. Wir haben hier ein kleines Restaurant, ein kleines Hotel. Und Willi hat bestimmt schon erzählt davon, oder? Und ja, und das ist unsere Femi. Die gehört auch dazu.
1: Ja, natürlich gehört die mit dazu. Genial, oder? Und damit haben ja beide die Challenge geschafft.
0: Ey, so krass. Aber das Krasse ist ja, die wissen einfach noch nichts voneinander, beziehungsweise wissen noch gar nichts davon. Aber das checken wir gleich mal zusammen ab, wie sie denn reagieren.

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1: Mit Marco Schleicher. Weiterer Malaria-Todesfall in Frankfurt. Vorgestern war bekannt geworden, dass sich zwei Menschen angesteckt haben. Beide aus dem Stadtteil Schwanheim in der Nähe des Flughafens. Jetzt ist einer von ihnen gestorben. HR-Reporterin Nina Michalk.
2: Das Gesundheitsamt gibt keine Details zu den Infizierten raus, nur so viel. Beide haben den Malaria-Parasiten Plasmodium falciparum im Blut und sind an der gefährlichsten Variante der Malaria tropica erkrankt. Und eine Person hat es offensichtlich nicht geschafft. Das Gesundheitsamt und die Stadt Frankfurt haben den Angehörigen ihr aufrichtiges Mitgefühl ausgesprochen. Weiterhin gilt die Bitte an Ärzte und Bevölkerung, bei Malaria-Symptomen sofort zu handeln.
1: Instagram und Co. sollen für Kinder unter 13 tabu sein. Und zwar in der ganzen EU. Die Pläne zum Schutz von Kindern hat EU-Kommissionschefin von der Leyen heute vorgestellt. ARD-Brüssel-Korrespondentin Katrin Schmidt.
3: Zwischen 13 und 15 Jahren wären nach diesem Vorschlag nur Minikonten erlaubt. Das heißt also unter elterlicher Aufsicht, mit eingeschränkten Funktionen und mit einem Zeitlimit von maximal einer Stunde täglich. Und wenn man dann 15 ist, könnte man einen eigenen Account anlegen. Aber auch bis 18 Jahre gilt, Plattformen dürfen dir nur die Möglichkeit dazu geben, wenn sie vorher bewiesen haben, dass sie sicher, also jugendsicher sind.
1: Wer Zugbegleiter angreift, soll härter bestraft werden, nämlich mit mindestens 6 Monaten Gefängnis. Das hat Justizministerin Hubig angekündigt. Das neue Gesetz soll aber auch alle Polizisten, Rettungskräfte und medizinisches Personal schützen. Bekommt die EU ein neues Mitglied, das aber gar nicht in Europa liegt? Kanada ist offen für die Idee einer Art Sondermitgliedschaft in der EU. Das hat Premierminister Carney gesagt. EU-Kommissionschefin von der Leyen hatte den Vorschlag gemacht, um enger zusammenzuarbeiten. Wie aber genau so eine Sondermitgliedschaft Kanadas aussehen soll, ist noch unklar. In Frankfurt gibt's Streit ums Draußensitzen in den Cafés und Restaurants auf der Mainzer Landstraße. Heute haben Gastronome bei der Stadt ihrem Ärger Luft gemacht. Sie werfen ihr vor, bei der Außengastronomie kürzen zu wollen. Dabei sei die sehr wichtig für all die Betreiber. Die Bauaufsicht dagegen sagt, man wolle gar nicht weniger Plätze im Freien. Es gehe dagegen darum, dass feste Pavillons wieder abgebaut werden sollen, weil die nicht zulässig seien. Mehr aktuelle News aus Hessen gibt's auf hessenschau.de. Und noch hier euer Wetter. Sonne und Wolken wechseln sich heute Nachmittag ab. Es können auch mal hier ein paar dickere Wolken sein, aber es bleibt trotzdem trocken. Die Temperaturen so zwischen 17 und 23 Grad und teilweise auch ein frischer Wind ist mit dabei. In der Nacht dann ein bisschen mehr Wolken vom Nordwesten her. Da kann es auch mal ein bisschen regnen, dann 8 bis 13 Grad.
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5: Mit Peppi und Timo hier. Hallo!
6: Und es geht so langsam Richtung Feierabend. Und für viele gehört da ja auch eine Runde im Gym dazu. Ne, nach der Arbeit ein bisschen durchziehen. Einfach eine Routine für ganz, ganz viele. Bei Peppi auf jeden Fall nicht.
5: Ja, wieso? Ich verstehe gar nicht, was ihr habt. Nur weil ihr immer sagt, oh, dreimal in der Woche vor der Arbeit, am besten noch nach der Arbeit.
6: Und zwischendrin?
5: Zwischendrin, ja, was auch immer. Ich habe mir einfach meinen eigenen Gym-Zeitplan erstellt, okay? Ich sag einfach alle 2 Monate ins Fitness.
6: Da bezahlst du auch nur alle 2 Monate dann?
5: Nein.
6: Aber dann würde ich mir nochmal Gedanken machen über deinen total krassen Zeitplan vom Fitnessstudio. Weil das lohnt sich dann nicht so wirklich, was du davor hast.

0: 17.12 Uhr hier bei Das Ding und sie haben es beide geschafft, ihre Challenge. William und Sophie aus unserer Good Morning Show.
1: Also sich jeweils zu den Eltern des anderen durchzufragen und ein Gastgeschenk mitzubringen.
0: Mhm, ja, William war in Sophies Heimat Esslingen unterwegs und hat sich bis zur Ballettschule von Sophies Mama durchgefragt.
1: Sophie zu den Eltern von William nach Leinsweiler bei Landau in der Pfalz. So, ihr zwei, also auch von uns, ne, nochmal einen ganz großen Applaus.
0: Chapeau an beide.
1: Also wirklich ganz.
0: Wie ihr das geschafft
1: toll.
0: Habt, ist ja krank, wirklich.
2: Ich habe das Gefühl, man kennt halt unsere Eltern auch so ein bisschen. Also jetzt nicht übertrieben, aber ich glaube, das sind schon so also Leute im Dorf oder in der Stadt. Also da hängt bei deiner Mama auch ein großes Schild draußen. Da haben wir alle schon auf dem Schirm, glaube ich.
0: Die Sophie hat ja doch gar keine Ahnung, wie, wo, was, wie du da der Mama begegnet bist. Hören wir uns das doch einfach mal an.
2: Da kommt schon jemand, die drauf wohnt. Hallo, ich habe sofort erkannt, es ist die Mama von Sophie.
3: Oh, hallo, ja.
1: Och, guck mal, wie liebevoll empfangen.
0: Süß.
2: 1:1 dasselbe Gesicht. Wirklich, es war nicht zu verkennen, Leute. Ihr könnt es euch im Radio jetzt nicht vorstellen. Aber wenn ihr euch vorstellt, wie Sophie aussieht, genauso sieht die Mutter aus. Wirklich, I swear. Total cute.
1: Jetzt weißt du aber noch gar nicht, William, wie Sophie auf deine Eltern getroffen ist. Hören wir uns auch nochmal an.
3: Hallo. Ich bin Sophie.
4: Hallo, ich bin der Gerhard.
3: Heißen Sie mit Nachnamen Laut?
4: Leise Laut, TH, TH.
3: Also den gleichen Humor wie der William hat er.
0: Sehr sympathisch, muss man sagen.
1: Ey, beide Eltern, so krass sympathisch von euch.
3: Also William, Ähnlichkeit nicht ganz so da, aber Humor, daran habe ich es dann auch erkannt.
0: Ja.
2: Ja, irgendwoher muss das dumme Gebabbel ja kommen, wirklich.
0: Ja, das Einzige, was zählt, ist aber ihr habt beide die Challenge gerockt, Leute.
5: Vor euren Eltern sage ich nichts Gemeines. Gut gemacht, ihr beiden. Das Studio und das Ende eurer Reise sind zum Greifen nah. Morgen gibt's die letzte Challenge.
3: Oh. Nur noch eine.
2: Ja, wow, ich bin gespannt.
1: Also ab ins Bett mit euch und morgen früh hören wir euch dann wieder.
0: Yes! Okay,
6: gut aus.
5: Kenn dein Viertel.
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0: 17.23 Uhr bei Das Ding. Und jetzt zu einem Track, den feiert ja Timo unnormal, sagst du.
1: Krass. Also erstmal, unfassbar geiler Text.
0: Ja.
1: Zwei Punkte, ne? Machen ein Smiley aus einer Narbe.
0: So, ja, mal, ist schon cool.
1: Das ist schon ein cooler Text, aber das ist auch so ein Song einfach. Der ist wirklich perfekt jetzt für diese Jahreszeit. Weißt du, wenn so,
0: findest du?
1: Du siehst an der Fensterscheibe draußen irgendwie so ein paar Regentropfen, die dagegen prasseln. Weißt du, deine Marshmallows in deiner heißen Schokolade schmelzen langsam.
0: Oder so Main-Character-mäßig am Schlürfen so.
1: Und dann hörst du einfach dieses Lied.
0: Ja.
1: Weißt du, ich sehe dich auch, du hast eine Kuscheldecke auf der Couch zu Hause. Oh, da mümmelst du dich ein.
0: Warst du schon mal bei mir zu Hause beim Herbst oder?
1: Nein.

0: Ey, einen schönen Feierabend euch. Hier bei Das Ding. Ich glaube, wir alle haben schon mal irgendwas gesammelt, oder?
1: Ja, safe.
0: Also, ich habe früher mal Diddleblätter gesammelt.
1: Ich auch.
0: Ich meine, andere stickern sich das Panini-Heft voll. Jeder sammelt mal irgendwas.
1: Ja, klar. Und eine Frau aus Wisconsin, aus den USA, so ich, sammle jedes Salz- und Pfeffertütchen dieser Welt. Und damit hat sie wirklich den Guinness World Record aufgestellt. 724 Päckchen.
0: Das ist krass.
1: Also wirklich, sie hat es auch so schön in so einem Album. So alle Fast-Food-Ketten sind da. Hotels, Airlines, da ist wirklich alles
0: krass. Dabei. Ich könnte auch einen Rekord aufstellen.
1: Oh,
0: also ich habe auch so ähnliche Päckchen zu Hause.
1: Was sind für Päckchen?
0: Backpulver und Vanillezucker. Müssen auch ungefähr 800 sein, weil die kauft man ja immer
1: Stimmt.
0: wieder.
1: Und immer noch so halb offen.
2: Weltrekord.

0: ist hier am Donnerstagnachmittag und ich glaube, alle Gaming-, Horror- und Kinofans sind ab heute komplett am Ausrasten.
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3: Du bist ein Zauberer, Harry.
4: Resident Evil, der Horror-Game-Klassiker, kommt wieder zurück ins Kino. Und die Story, klar, komplett wild, Zombies, Monster, da ist wirklich alles dabei.
0: Gut, ist jetzt nichts Neues, ne? Nee. Also ist ja mittlerweile, was, der 8. Teil?
4: 8, genau.
0: Der Filmreihe und Luca aus dem Das Ding-Team hat sich den neuesten natürlich schon reingezogen. Aber erzähl mal, muss ich jetzt diese ganzen Teile von davor durchbingen, um irgendwas zu checken?
5: Brauchen wir nicht. Der Film erzählt eine komplett eigene Story. Heißt, ihr müsst weder die Spiele noch die anderen Filme kennen. Es geht um einen Typen, der sich mit Organtransporten über Wasser hält, bis er einen Auftrag annimmt, den er besser mal gelassen hätte.
6: Hast du Zeit für noch eine Lieferung? Liegt nicht in der Zone, also doppelte Bezahlung.
7: Wo genau soll das jetzt hin?
6: Raccoon City General.
7: Krieg ich hin.
5: Und auf dem Weg dahin wird's manchmal gruselig, spannend und auch ordentlich blutig.
4: Oh, ich bin ja schon so hyped. Ich bin ja auch übelster Horrorfan, aber sag mal, wie creepy ist der denn jetzt?
5: Ich würde sagen, mehr atmosphärisch als richtig gruselig. Ein paar geile Jumpscares gibt's, es gibt auch ein paar Easter Eggs für die Fans. Was mich aber am meisten überrascht hat, ist der Humor des Films. Der ist nämlich richtig lustig und das liegt an unserem Main-Character. Einfach weil es mal nicht ein Ex-Militär-Obermacker ist, sondern einfach ein ganz normaler Dude, der mit einer Zombie-Apokalypse klarkommen muss. Und das macht ihn einfach super krass relatable.
0: Also ist ja eigentlich so ein geiler Allrounder so ein bisschen. Voll. Also so ein paar Flashback-Vibes mit dabei für alle Videospielfans, aber auch so ein paar Horror Vibes, keine Ahnung, für einen schönen Herbstabend mit Freunden im Kino. Resident Evil gibt's ab heute für euch.
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1: Mit Marco Schleicher. In Frankfurt ist eine weitere Person gestorben, die sich mit Malaria infiziert hatte. Das hat die Stadtverwaltung mitgeteilt. Es handele sich um eine der beiden Infizierten aus dem Stadtteil Bockenheim. Schwanheim, Entschuldigung. Die Fälle waren vorgestern bekannt geworden. Davor hatten sich schon Mitarbeiter des Frankfurter Flughafens mit Malaria infiziert. Die Behörden gehen davon aus, dass sie von Mücken aus einem Flugzeug gestochen wurden. Der Erreger kann nicht von Mensch zu Mensch übertragen werden. Nach zwei weiteren Explosionen in Frankfurt melden die Ermittler, es könnte organisierte Kriminalität dahinter stecken. Heute früh gab es Explosionen vor einem Geschäft auf der Bergerstraße und einer Shisha-Bar auf der Zeil. HR-Reporterin Gabi Beck.
2: Es könnte sich um sogenannte Violence as a Service handeln. Dabei werden jugendliche Täter unter anderem in den Niederlanden angeworben, um Straftaten zu verüben. Heute Morgen konnte die Frankfurter Polizei einen 17-jährigen Niederländer festnehmen. Schon in den letzten Tagen hatte es ähnliche Explosionen in Frankfurt und Offenbach gegeben. Ein 15-Jähriger sitzt schon in Untersuchungshaft.
1: Er soll Anschläge in Deutschland geplant haben, ganz konkret auf eine Kirche in Bremen. Deswegen ist in Brandenburg ein mutmaßlicher Anhänger der Terrorgruppe IS festgenommen worden. Die Bundesanwaltschaft sagt, der Verdächtige soll außerdem versucht haben, weitere Mitstreiter für Anschläge zu finden. Er kam rein rechnerisch rund 1,1 Millionen Haushalte mit Strom versorgen. Heute ist Deutschlands bisher größter Offshore-Windpark eingeweiht worden. Er besteht aus 64 Windrädern, die in der Nordsee stehen. Der Stromkonzern NBW sagt, der Windpark habe 2,4 Milliarden Euro gekostet. Man sei dabei ohne Subventionen vom Staat ausgekommen. Gleich geht's los. Erstes Auswärtsspiel für die Handballer der MT Melsungen in der Champions League. Gegner ist Wisla Plock in Polen und da sind die Melsunger offenbar bestens aufgehoben. HR-Sportreporter Philipp Hofmeister.
3: Alle mitgereisten Fans aus Nordhessen bot der Verein über seine Social-Media-Kanäle eine geführte Tour vor dem Spiel an, um die historische Stadt an der Weichsel besser kennenzulernen. Sportlich wollen die Melsunger an ihr starkes Champions League-Debüt anknüpfen und nach dem in jeder Hinsicht überzeugenden Heimsieg gegen Vardar Skopje heute Abend ab 18.45 Uhr im gastfreundlichen Block nachlegen.
1: Mehr vom Sport aus Hessen immer auch auf hessenschau.de. Und hier das Wetter in Hessen. Sonne und Wolken wechseln sich ab. Es bleibt trotzdem trocken in ganz Hessen. Heute Abend 17 bis 23 Grad maximal. Dazu auch mal ein bisschen Wind. Später gibt es teilweise auch Regen und Nieselregen. In der Nacht dann zwischen 8 und 13 Grad. Morgen geht der Tag noch grau los, aber dann wird es immer schöner. Und dazu erwarten uns 17 bis 23 Grad.
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4: Mit Tiffany Heil und mit Ray, die sucht immer noch ihren Mann. Same girl, same. Ja, Ex-Freunde hätte ich so den einen oder anderen. Mit einem bin ich sogar noch echt gut befreundet. Ist das was für euch fit geht oder sagt ihr, nee, geht gar nicht. Ist ja aus einem bestimmten Grund ein Ex-Freund. Reden wir mal in drei Songs drüber. Ray gönnen wir uns jetzt mit Where is my husband bei Das Ding. Schön, dass ihr hier seid.

0: Ey, sorry, ich mach Schluss, aber lass auf jeden Fall Freunde bleiben. Hat das bei irgendwem schon mal funktioniert? Also mit dem Ex befreundet bleiben, ist alles super, man trinkt ab und zu mal ein Käffchen, no bad vibes. Ich sag, ja, kann funktionieren. Ich bin tatsächlich noch mit einem meiner Ex-Freunde befreundet und das passt in der Konstellation auch deutlich besser. Aber wie ist es bei euch? Mit dem Ex befreundet bleiben, yay or nay?
1: Also ich finde, man kann nach einer langen Beziehung nicht befreundet bleiben. Ich finde es meiner zukünftigen Partnerin gegenüber einfach nicht okay, mit jemandem befreundet zu sein, mit dem mal eine romantische Beziehung war.
2: Ja, ich denke schon, dass das geht. Manchmal ist dann vielleicht die Liebe nicht mehr so vorhanden, aber trotzdem kann man sich ja immer noch verstehen, auch mit der neuen Partnerin dann.
3: Das denke ich nicht. Man kann zwar sich gegenseitig aushalten und gegenseitig respektieren, aber Freundschaft würde ich das nicht nennen. Es kommt auch aber natürlich darauf an, aus welchem Grund man sich getrennt hat.
0: Ja, glaube ich auch. Und im Endeffekt glaube ich auch einfach, es gilt, tut das, was euch gut tut. Liebt euch.

One, das ist der neue Track von Crystal und Rudimento. Letztere haben ja schon mit Größen wie Ed Sheeran, Ray und Khalid zusammengearbeitet. Also schon richtig, richtig fette Sache für Crystal, jetzt mit denen gemeinsame Sache zu machen. Und ist auch definitiv ein Vibe. 3, 2, 1, Crystal und Rudimento. Jetzt neu für euch bei das Ding.

Die 21 Pilots mit Doubt hier bei Das Ding. Und ey, super random, aber wenn ihr was ganz Tolles sehen wollt, dann googelt mal Kühe in der Schweiz, die vom Helikopter heimgeflogen werden. Ich hab das gerade entdeckt und ich lieb's schon sehr, muss ich sagen. Jetzt Ende Sommer wird die Herde so, ne, in den Alpen verlegt von ganz weit oben nach ganz weit unten und manche schaffen es nicht alleine runter und dann hängen die da in so einer Decke unterm Helikopter und chillen ihr Leben. Es ist viel zu süß und ja, gern geschehen.

0: Das Dicke hier am Donnerstag. Hi. Wie sagt man so schön? Wer feiern kann, der kann auch arbeiten. Und das gilt natürlich auch für William und Sophie aus der Das Ding Good Morning Show.
1: Viertel.
2: Und zeig es uns.
0: Die beiden lernen die ganze Woche schon das Ding Viertel und euch kennen. Und gestern Abend, da klang es bei den beiden noch so. Wohnzimmerkonzert in Stuttgart mit euch und heute Morgen dann aber so.
3: Ich hätte jetzt gern zwei Freiwillige. In der Quantenphysik spricht man sehr oft von Alice und von Bob. Verschränkung der Quantenzwillinge.
4: Hä?
3: Weiß nicht, warum da jetzt Drillinge abgebildet sind, aber...
0: So süß, William. Hören wir Tag 4 auf jeden Fall an. Jeden Tag treten William und Sophia in Challenges gegeneinander an. Und heute mussten sie einen Vortrag in der Uni halten. Und danach noch die Mutti des jeweils anderen erstmal finden und dann kennenlernen. Also wirklich wilder Tag schon wieder.

0: viele coole Leute kennengelernt und hatten so viele Sidequests. Und noch was ganz Leckeres essen. Lasagne. Mm.
1: Guten. Und jetzt seid ihr dran. Wer hat heute den besseren Drop gemacht? Wer wird Tagessieger? Stimmt ab auf Insta bei Das Ding. Und morgen geht's ins große Finale von Woche 1. Das verfolgt ihr auch bei Das Ding auf dasding.de und natürlich auf dem Das Ding Insta-Channel.
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Black war nie weg. Dafür hat er sich Rapper Soli und das hyped Indie-Pop-Duo Blumgarten ins Studio geholt. Geht drum, immer weiter an den eigenen Erfolg zu glauben, auch wenn da noch ganz viele Zweifel sind. Also ist schon eine diepe Nummer und eine, wie ich finde, sehr gelungene. War nie weg, UFO 361, Soli und Blumgarten. Jetzt für euch bei Das Ding. Schönen Donnerstag.

0: nächste Challenge ist: Findet eine Band und veranstaltet ein Wohnzimmerkonzert bei jemandem zu Hause.
1: Ja, gar kein Problem.
2: Oder locker.
1: Hallo.
0: Ihr habt 2 Stunden.
1: What?
2: Oh mein Gott.
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1: Mit Tiffany, hola, liebe Grüße zu euch ins Saarland, nach Baden-Württemberg, Hessen, Rheinland-Pfalz auch mit dabei. Sehr schön. Und falls ihr Georgia Smith und AJ Tracy noch nicht auf dem Schirm habt, wird Zeit, Leute. Crush hier jetzt bei euch bei Das Ding.

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Vor zwei Tagen hat Drake seinen nicht so Kurzfilm rausgehauen. Eine Stunde lang, heißt FOMO, also Abkürzung für Fear of Missing Out, die Angst, was zu verpassen. Und das war scheinbar ziemlich ernst gemeint, weil, wer nicht schnell genug war, hier guckt jetzt in die Röhre. Das Ding ist weg, einfach wieder gelöscht. Aber es war jetzt auch nicht so die spannendste Story jemals anscheinend, ne, sondern mehr eine Ankündigung für 1000 Sachen gefühlt, die von ihm kommen. Neue Musik, zwei neue Musikvideos und neue Features, zum Beispiel mit Don Toliver. Ja, sehr nice. Und zum Schluss hat er noch rausgehauen, dass er nächstes Jahr auch auf Welttournee geht. Ja, bescheiden kann er, der Gute. 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

0: hat das Ding. Und gesellschaftliche Erwartungen, da halten die zwei maximal Abstand von.
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0: Bad Moms J und Icky Mel, gerade zwei der erfolgreichsten Female Rapper bei uns. An sich auch super unterschiedlich, so Style und Sound, aber bei einer Sache sind die zwei sich einig: Selbstbestimmung. Als Frau im Rap und halt auch allgemein. Ihr neuer gemeinsamer Song ist also nicht nur ein Song, sondern auch ein Statement. Geile Sau trotzdem. 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

0: Und sie ziehen weiter durch, die zwei Granaten. Und zeig es uns. Tag 4 für William und Sophie aus der Das Ding Good Morning Show. Für William ist es heute Morgen in Tübingen und für Sophie in Karlsruhe bei euch in Baden-Württemberg losgegangen. Einfach mal eine Vorlesung in der Uni gehalten und danach weiter das Elternhaus des jeweils anderen finden und Mutti einen Besuch abstatten. Ich sag euch, es war wieder einiges los heute.
1: Ihr seid in der Heimat eures jeweiligen Mod-Partners. Finde das Elternhaus des anderen und bringt den Eltern ein Gastgeschenk vorbei.
2: Entschuldigung, kennen Sie zufälligerweise eine Familie Schindler?
3: Nein.
4: Ich weiß, dass dieser Mann wirklich von seiner Heimat schwärmt. Also wir müssen dahin, wo es wunderschön ist.
2: Und da gucken wir jetzt mal, wer da aufmacht, wenn wir jetzt hier klingeln. Hallo, es ist die Mama von Sophie.
3: Ja.
2: Also es hat nicht lange gedauert, ihn zu finden, weil da eine Dame hat direkt gewusst, okay, und der Papa, hallo, hi. Ich wollte natürlich nicht mit leeren Händen kommen. Erklären Sie mal, was das ist.
3: Ein Echtheitszertifikat Stockmodell Stock aus Holz.
2: Wie groß ist der?
3: Also ich schätze mal 2 Meter.
2: Mindestens. Werden sich die Hunde da freuen. Ja, ach Gott, das für dich. Challenge bestanden.
5: Ich sehe so ein paar Sonnenblumen, eine Mauer, ein kleines Schlösschen oder eine Burg und natürlich das Hotel von Williams Eltern. Und da gehen wir doch jetzt aber mal rein. Hallo.
6: Hallo, ich bin der Gerhard.
5: Heißen Sie mit Nachnamen Laut?
6: Leise Laut, TH, TH.
5: Also den gleichen Humor, wie der William hat, der.
1: Vor euren Eltern sage ich nichts Gemeines. Gut gemacht, ihr beiden. Morgen gibt's die letzte Challenge.
0: Oh ja, und jetzt seid ihr dran. Stimmt auf dem Das Ding Insta-Kanal noch ab. Wer hat heute mehr abgeliefert und soll den Tag gewinnen? Morgen früh dann das große Wochenfinale von Woche 1 und alle Highlights, die checkt ihr weiter auf Insta und auf dasding.de.
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0: Guten Abend euch.
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0: Und schon wieder ein neuer Horrorfilm im Kino, Resident Evil, die Videospielreihe, die kennt ihr wahrscheinlich, E-Zombies, Monster, alles geht den Bach runter und jetzt gibt's einen neuen Film. Luca aus dem Das Ding-Team hat ihn schon gesehen. Luca, das ist jetzt der 8. Film aus dem Resident Evil-Universum, heißt vorm Kinobesuch erstmal die anderen 7 Teile noch durchbingen oder...
3: Brauchen wir nicht. Der Film erzählt eine komplett eigene Story. Heißt, ihr müsst weder die Spiele noch die anderen Filme kennen. Es geht um einen Typen, der sich mit Organtransporten über Wasser hält, bis er einen Auftrag annimmt, den er besser mal gelassen hätte.
4: Hast du Zeit für noch eine Lieferung? Liegt nicht in der Zone, also doppelte Bezahlung.
5: Wo genau soll das jetzt hin?
4: Raccoon City General.
5: Krieg ich hin.
3: Und auf dem Weg dahin wird's manchmal gruselig, spannend und auch ordentlich blutig.
0: Ja, ich weiß nicht. Ich kann ja nicht so gut mit Horrorfilmen, aber wie gruselig ist der jetzt wirklich für so Horrorfilm-Fans wie dich?
3: Ich würde sagen, mehr atmosphärisch als richtig gruselig. Ein paar geile Jumpscares gibt's, es gibt auch ein paar Easter Eggs für die Fans. Was mich aber am meisten überrascht hat, ist der Humor des Films. Der ist nämlich richtig lustig und das liegt an unserem Main-Character. Einfach weil es mal nicht ein Ex-Militär-Obermacker ist, sondern einfach ein ganz normaler Dude, der mit einer Zombie-Apokalypse klarkommen muss. Und das macht ihn einfach super krass relatable.
0: Also... Wer Bock hat auf einen spaßigen, kurzweiligen und stellenweise ziemlich blutigen Horrorfilm, der neue Resident Evil ist ab heute im Kino.

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mit Tiffany. Hi und mit euch. Hi. Grüße gehen raus zu euch im Saarland, zu euch nach Baden-Württemberg, nach Hessen und nach Rheinland-Pfalz. So schön, dass wir hier alle wieder zusammenkommen. Und die einen, die machen es vielleicht gleich schon. Der Rest von uns muss noch ein bisschen ranklotzen, dann können wir es aufmachen. Sleep, The Kid Laroi, hier jetzt für euch bei Das Ding.

0: Am Donnerstagabend, ich bin Tiffany, hello. Und Hot Take, ich sag Freundschaft mit dem Ex. Das kann funktionieren. Ja, viele, klar, danach Kontakt abgebrochen, alles wird verbrannt, nie wieder an die Person gedacht. Und es funktioniert auch für manche. Und ich finde, es kommt vor allem auch darauf an, wie man auseinandergegangen ist und warum. Na, aber ich sag trotzdem, es kann funktionieren. Was sagt ihr dazu?
1: Also ich finde, man kann nach einer langen Beziehung nicht befreundet bleiben. Ich finde es meiner zukünftigen Partnerin gegenüber einfach nicht okay, mit jemandem befreundet zu sein, mit dem mal eine romantische Beziehung war.
2: Ja, ich denke schon, dass das geht. Manchmal ist dann vielleicht die Liebe nicht mehr so vorhanden, aber trotzdem kann man sich ja immer noch verstehen, auch mit der neuen Partnerin dann.
3: Das denke ich nicht. Man kann zwar sich gegenseitig aushalten und gegenseitig respektieren, aber Freundschaft würde ich das nicht nennen. Es kommt auch aber natürlich darauf an, aus welchem Grund man sich getrennt hat.
0: Ja, absolut.

My Mind, Jay Dunham hier bei Das Ding. Und es ist schon richtig frech. Nur eine Woche vor dem geplanten Release hört Sängerin Dylan von ihrem Plattenlabel: Nee, sorry, veröffentlichen wir doch nicht. Single geht's to lose and to love. Grund, warum Universal Music den Release stoppen wollte, waren Budgetgründe, heißt es. Ist ihnen auch sehr früh eingefallen, eine Woche vorher. Und ich finde es auch einfach ein bisschen eine lahme Ausrede, ehrlich gesagt. Dylan hat das Ganze dann auch öffentlich gemacht und super viel Support bekommen. Auch von Größen wie Ray zum Beispiel, die sagt, ja, ich kenne diese Probleme im Musikbusiness. Und siehe da, es kann sich durchaus auszahlen, laut zu sein und ein bisschen was an Druck zu machen. Mittlerweile ist er dann auch zum Glück released, die Single To Love and To Lose. Dylan, jetzt für euch bei Das Ding. Zum Glück haben wir sie.

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26. und schon so viel erreicht. Das ist schon krass, aber da braucht sich auch eine Bibi Rexha absolut nicht zu verstecken. Ne? New Religion für euren Donnerstagabend. Hi, ihr hört das Ding. Ich bin Tiffany.

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0: Eieiei, das erinnert mich an die ganze Problematik, die wir hier aktuell haben. Aber gut, wilder Tag schon wieder hier im Viertel.
1: Und zeig es uns.
0: Ich bin ganz ehrlich, ich bin gerade noch nicht ready. Und wenn ich euch jetzt sage, wieso, dann lacht er mich aus. Das war ich auf Essen.

0: Töpfchen ausschlecken, was ich finden kann. Das klingt ganz eklig. Ihr müsst euch keine Sorgen machen, es haben mir ganz viele Leute geschrieben. Mir geht es gut, morgen bin ich wieder da und meine Stimme hoffentlich auch.
1: Ja, wir hoffen mit, William. Sophie ist gesund, aber die muss auch nochmal ordentlich Kräfte tanken fürs Finale und nutzt effektive Mittel.
2: Schlafen, aber vielleicht muss ich auch nochmal ein bisschen hier die letzten 4 Tage verarbeiten. Wir haben so viele coole Leute kennengelernt und hatten so viele Sidequests und noch was ganz Leckeres essen. Lasagne.
1: Ja, morgen großes Finale. Das verfolgt ihr auch weiter. Hier bei Das Ding auf dasding.de und natürlich auf Insta.
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1: Liebt euch.

0: Ding hier am Donnerstag. Hello. Wenn wir uns große Festival-Line-Ups und die Top-Listen der weltweiten DJs anschauen, da lesen wir ganz viele Männernamen. Ich habe da mit das Ding-DJ Bephisto aka Björn drüber gequatscht und der sagt, Frauen, die haben es doppelt so schwer im DJ-Business.
1: Also es gibt viel zu wenig Frauen, die das machen. Es hat Fluch und Segen, als Frau da anzufangen. Mhm. Weil zunächst mal ist eine klare Nachfrage da. Es gibt weniger Frauen, sieht meistens besser aus als irgendein Typ wie ich, der da steht. Aber wenn jetzt da wirklich einer ernsthaft ein guter DJ werden will, dann muss er halt erstmal wieder darüber hinauskommen, dass alle sagen, die steht da nur, weil sie eine Frau ist. Ne?
0: Ja,
1: dann,
0: ja.
1: Sie, dann wirkt, also im ersten Schritt ist das alles ein Vorteil, ja, weiblich zu sein und keine Ahnung, ne? Irgendwie aus der Masse rauszustechen. Und das tut man leider als Frau ja schon heutzutage, weil es wirklich viel weniger weibliche DJs gibt als männliche. Aber dann hängst du halt daran fest erstmal. Ne? Du musst erstmal überzeugen, dass das nicht der einzige Grund ist, warum du da stehst.
0: Ja, das kann DJ King Ellie gut nachvollziehen. Diesen DJ aus dem Saarland und weiß, wie tough das Game sein kann als Frau. Mit der quatschen wir hier gleich auch noch eine Runde.

Stephanie. Und mit der Frage, haben es Frauen im DJ-Business schwerer? Wir haben eben gehört, dass Ding-DJ Bephisto sagt, auf jeden Fall. DJ King Ally ist ein DJ aus dem Saarland. Die gibt uns dazu gleich Insights aus erster Hand. Nach drei Songs.

0: Follow Spite. Ihr hört das Ding. Und wenn ich jetzt sag, nennt mir drei männliche DJs, easy, oder? Kommt aus dem FF. Bei weiblichen DJs sieht's da definitiv anders aus. Es gibt nämlich einfach gar nicht so viele. DJ King Ellie aus dem Saarland gehört zu den wenigen. Ellie, würdest du sagen, Frauen haben es im DJ-Game schwerer?
1: Ich würde sagen, tendenziell auf jeden Fall ein Stück weit, weil es eine Männerdomäne ist. Ich glaube aber, dass wir ein Stück weit auch in einem Wandel sind, der gerade so geschieht. Und vielleicht poppt das dadurch auch gerade noch mal mehr auf, dass sich Frauen ihren Stellenwert mehr erarbeiten müssen oder man so belächelt wird von wegen, ah, du bekommst ja nur den und den Gig, weil du schön bist. Mhm. Ich glaube, man hat ein bisschen mehr mit Vorurteilen zu tun.
0: Was sind so typische Vorurteile, die dir jetzt einfallen würden?
1: Ich würde schon sagen, so ein bisschen mit diesem Sex Sells. Mhm. Also zum einen kann man es natürlich für sich verwenden, zum anderen überlegt man dann natürlich, glaube ich, 3-4 Mal, ob man vielleicht so was, ein Reel dreht und so. Also ich glaube schon, dass man sich da ein bisschen loslösen muss als Frau. Mhm. Also auf gut Deutsch gesagt, einen Scheiß drauf zu geben und sein Ding zu machen.
0: Das hast du perfekt ausgedrückt. Es soll vor allem niemanden davon abhalten, auch den Weg zu gehen, ne? Wenn das jemand da draußen bei uns im Das Ding-Viertel sich überlegt. Was würdest du denn allen Girls sagen, die überlegen, den Weg einzuschlagen, aber vielleicht ein bisschen Bammel vor genau diesen Vorurteilen haben?
1: Auf sich vertrauen, an sich glauben, arbeiten und es einfach tun, einfach bei sich zu bleiben. Mhm. Das ist, glaube ich, der Schlüssel.
0: Ja, ich glaube, das ist der Schlüssel zum Leben.
1: Genau.
0: Voll die Lebensweisheit gedroppt auf den Donnerstag.
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0: das Ding hier. Benno ist hart am Hasseln. Nächster Track ist jetzt am Start. Besties ohne viel Schnickschnack.
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0: Ja, ziemlich easy, geht genau darum, um zwei Baddies, die beste Freundinnen sind. Es kann so einfach sein manchmal. Benno mit Besties hier jetzt für euren Donnerstagabend bei Das Ding.

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Good Neighbors. Hi, ihr Lieben, das Ding hier. Ich bin Tiffany. Und wir machen auch direkt weiter. Gar keine lange Unterbrechung. Feels Right, 49th und Main hier jetzt für euren Donnerstagabend. Macht euch einen gemütlichen.

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1: Hi ihr Lieben, es war schon wieder ein wilder, wilder Tag.
0: Und zeig es uns.
1: Nämlich Tag 4 für William und Sophie aus der Das Ding Good Morning Show. Der ist geschafft. William ist heute Morgen in Tübingen, Sophie in Karlsruhe bei euch in Baden-Württemberg gestartet. Die mussten eine Vorlesung an der Uni halten, danach weiter das Elternhaus des jeweils anderen finden und Mutti einen Besuch abstatten. Wieder einiges los heute.
2: Ihr seid in der Heimat eures jeweiligen Mod-Partners. Finde das Elternhaus des anderen und bringt den Eltern ein Gastgeschenk vorbei.
3: Entschuldigung, kennen Sie zufälligerweise eine Familie Schindler?
4: Nein.
5: Ich weiß, dass dieser Mann wirklich von seiner Heimat schwärmt. Also wir müssen dahin, wo es wunderschön ist.
3: Und da gucken wir jetzt mal, wer da aufmacht, wenn wir jetzt hier klingeln. Hallo, es ist die Mama von Sophie.
4: Hallo, ja.
3: Also es hat nicht lange gedauert, sie zu finden, weil da eine Dame hat direkt gewusst, okay, und der Papa. Hallo, hi. Ich wollte natürlich nicht mit leeren Händen kommen. Erklären Sie mal, was das ist.
4: Ein Echtheitszertifikat Stockmodell Stock aus Holz.
3: Wie groß ist der?
4: Also ich schätze mal 2 Meter.
3: Mindestens. Werden sich die Hunde da freuen. Ja, ach Gott, das für dich. Challenge bestanden.
6: Ich sehe so ein paar Sonnenblumen, eine Mauer, ein kleines Schlösschen oder eine Burg und natürlich das Hotel von Williams Eltern. Und da gehen wir doch jetzt aber mal rein.
4: Hallo.
7: Hallo, ich bin der Gerhard.
5: Heißen Sie mit Nachnamen Laut?
7: Leise Laut, TH, TH.
5: Also den gleichen Humor, wie der William hat, der.
2: Vor euren Eltern sage ich nichts Gemeines. Gut gemacht, ihr beiden. Morgen gibt's die letzte Challenge.
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0: Wie jede andere Kunst ist auch die Kunst der Liebe eine produktive und positive Leistung.
1: Ja, romantischer hätte ich es auch nicht sagen können, ne? Und wie läuft es bei euch so in Sachen Liebe, Liebesleben? Das will Cassandra gleich ab 22 Uhr hier von euch wissen bei Das Ding Blue Moon. Hattet ihr einen schönen Sommer mit eurem Summer Crush? Macht euch Dating gerade richtig Bock oder sagt er, ach, geh mir doch fort, das ist doch alles nix. Haut raus unter der 030 30 31 dreimal die 0. Gleich ab 22 Uhr ist eure Zeit zu reden. Und Cassandra kann echt froh sein, dass ich mich nicht reinmelden darf. Weil wäre mein Liebesleben ein Film, dann wäre es vom Vibe her sowas wie Always a Bridesmaids oder Titanic. Naja, macht ihr das mal schön. Ich melde mich ab für heute. Wir hören uns morgen Abend wieder. Tschüss.

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7: Hello, Cassandra hier am Start. Blue Moon ist angesagt. Und wir machen ein kleines Liebesleben-Check-up. Was geht gerade bei euch in eurem Love Life? Seid ihr frisch verliebt? Seid ihr unglücklich vergeben? Oder seid ihr die happiesten Singles alive? Ruft mal an. Nummer ist die 0331 30 31 3x die 0. Wir starten ja nämlich gerade in den Herbst. Und das ist offiziell auch der Start der Cuffing Season, also die Jahreszeit, in der meine Fellow Singles da draußen so langsam aber sicher nach einer Person gucken, die man sich zumindest den Winter über so ein kleines bisschen ankommitten möchte. Einfach damit man jemanden hat, mit dem man so gemütlich zu zweit Zeit drin verbringen kann und so schöne Dinner-Dates, Kinobesuche und natürlich auch die ganze romantische, sexy Part-Time daran. Und weil bei mir persönlich gerade Start ist für die Cuffing Season, habe ich mich gefragt, wie sieht's denn gerade bei euch aus, was euer Datingleben, was euer Liebesleben gerade angeht? Seid ihr frisch in der Beziehung und wie geht's euch damit? Seid ihr vielleicht ein kleines bisschen heartbroken, weil ihr den Sommer über einen Crush hattet? Oder vielleicht seid ihr super, super happy darüber, dass ihr gerade keine Beziehungsperson am Start habt, auf die ihr achten müsst und nach der ihr euch richten müsst? Let me know. Ruft sehr, sehr gerne an. Ich habe Bock, mit euch zu quatschen. Die Nummer ist 0331 30 31 3x die 0. Und weil ich Lover Girl bin, gebe ich euch jetzt einen meiner absoluten Lieblingssongs, wenn ich verliebt bin oder einen kleinen Crush habe, damit ihr ein kleines bisschen Zeit habt, darüber nachzudenken, was ihr mir gleich über euer Liebesleben erzählen möchtet. Wie gesagt, Nummer ist die 0331 30 31 3x die 0. Und ich gebe euch jetzt erstmal Scissor Snooze.
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4: Hat auch der letzte gecheckt. Scissor!

0: So, ich habe für den haben wir jetzt alle ganz laut auswendig mitgezogen. Snooze von SZA. Wir sprechen nämlich gerade über den aktuellen Stand eures Liebeslebens. Die Nummer, um mit mir zu quatschen darüber, ist die 0331 30 31 3 mal die 0. Und die hat mein erster Hörer heute gewählt, und zwar Lukas. Hallo!
1: Hallo!
0: Hi, na, wie geht es dir, mein Lieber?
1: Na ja. Nicht gut, nicht schlecht. Depressionen.
0: No, I'm so sorry.
1: Mach nichts. Können wir nichts dafür.
0: Ja, aber scheiße ist trotzdem.
1: Ja, exakt.
0: Wie lief denn der Tag bisher?
1: Naja, langweilig. Ich hab's nicht. Also ich bin ja in einer Wohngruppe und muss da in meine Werkstatt. Heute habe ich es mal wieder nicht geschafft, in die Werkstatt zu gehen. Einfach psychisch habe ich mich nicht geschafft, aufzuraffen. Hm. Ja.
0: Oh, das tut mir voll leid.
1: Ja.
0: Gibt's denn irgendwelche Sachen, die, von denen du weißt, die machen mir Spaß, die könnten mir Spaß bringen? Oder, oder nach denen geht es mir potenziell besser?
1: Schon, auf jeden Fall.
0: Erzähl mal, was sind das für Sachen?
1: Tatsächlich sammle ich sehr gerne Münzen.
0: Aha! Wie bist du dazu gekommen?
1: Das weiß ich gar nicht mehr.
0: Hat irgendwann mal angefangen?
1: Ja, hat einfach angefangen.
0: Okay, und dann bist du davon nicht mehr losgekommen und das macht dich happy.
1: Genau.
0: Oh, schön! Und gibt es gerade vielleicht eine Person in deinem Leben, ob du sie kennengelernt hast, schon persönlich oder nicht, die dir auch schöne Gefühle bereiten könnte?
1: Nein, eigentlich nicht. Ganz normal halt meine Eltern.
0: Ja.
1: Ja.
0: Das heißt, du bist Single?
1: Genau, ich bin Single. Ich bin glückliches Single, das muss ich ganz ehrlich sagen.
0: Erzähl, das ist ein gutes, ein klares Statement. Wieso denn ein glücklicher Single auch?
1: Weil ich bin ja Autist.
0: Mhm.
1: Und jetzt habe ich gerade einen Faden verloren.
0: Gar nicht schlimm. Du sagst, du bist glücklicher Single und du meinst, weil du Autist bist, gibt es vielleicht bestimmte Sachen, die, ja, erzähl.
1: Genau, dass ich mich das schwer tue, vielleicht in einer Beziehung. Ich habe sozusagen eine Beziehungsangst und habe das daher dann gleich abgelehnt.
0: Ganz kurz, Lukas, ich höre dich so ein bisschen, als würde ich dich durch ein Kopfkissen hören. Hast du vielleicht so Kopfhörer oder sowas drin?
1: Nee, ganz zufällig nicht.
0: Ach so, okay. Na gut, dann versuche ich mich besser zu konzentrieren. Und du wärst bezaubernd, wenn du versuchen könntest, ein bisschen lauter oder deutlicher zu sprechen, oder beides?
1: Ja, auf jeden Fall.
0: Oh, das klingt schon sehr viel besser, danke dir.
1: Gut.
0: Okay, nochmal von vorne.
1: Also, ich habe so ein bisschen Beziehungsangst, weil ich ja Autist bin und dann vielleicht mit manchen Sachen nicht klarkomme.
0: Mhm.
1: Und deshalb habe ich vom Vorhinein raus gesagt, dass ich mir eigentlich keine Beziehung wünsche.
0: Mhm.
1: Und who knows, vielleicht wird es ja irgendwann mal anders.
0: Ja, voll. Total. Ja. Also wenn du dich mit der Entscheidung gerade wohlfühlst, go for it.
1: Aber aktuell kann ich mir keine Beziehung vorstellen.
0: Ja. Darf ich fragen, du kannst mich jederzeit unterbrechen und sagen, Cassandra, halt die Schnauze, ist mir zu privat. Dann höre ich sofort auf. Aber du meintest ja gerade, dass es bestimmte Sachen gibt oder Aspekte gibt, bei denen du aufgrund deines Autismus Angst hast, eine Beziehung einzugehen. Habe ich das richtig wiedergegeben?
1: Wow.
0: Ja. Was wären das denn für Sachen?
1: Einfach wie man Verbindung aufbaut, so.
0: Hm.
1: Ja.
0: Also fällt es dir schwer, dich neuen Menschen so zu öffnen und mit denen irgendwie eine Freundschaft oder so einzugehen?
1: Exakt. Ich habe ja kaum Freunde.
0: Mhm.
1: Also ich habe eigentlich nur eine Freundin, das ist meine Nachbarin daheim.
0: Mhm.
1: Ja.
0: Krass, ich finde es voll überraschend, weil es mir voll leicht fällt, mich mit dir zu unterhalten. Und ich habe so das Gefühl, du bist voll offen und allein, dass du hier angerufen hast und so mir erzählen kannst,
1: ich bin tatsächlich ja schon zum dritten Mal jetzt hier.
0: Ja, aber trotzdem ist es ja keine normale Situation, weißt du, wie ich meine?
1: Ja,
0: Hat das auch für dich Überwindung gekostet am Anfang, hier anzurufen?
1: Am Anfang ja.
0: Ja.
1: Aber inzwischen weiß ich, hier ist mein Safe Space, hier kann ich mich fast über alles outen.
0: Oh,
1: ja.
0: Oh, das macht mich voll stolz, das ist richtig
1: so
0: schön.
1: Ein Wohlfühlplatz.
0: Oh, Lukas. Das freut mich voll, das ist das allerschönste Kompliment.
1: Die Moon könnte meiner Meinung nach ewig gehen, aber natürlich gibt es ja auch irgendwo Grenzen.
0: Könnte sein. Aber,
1: ja.
0: Okay, wenn du sagst, dir fällt es schwer, so Freundschaften aufzubauen, kannst du genau den Finger drauf legen, was das ist? Also traust du dich dann nicht, auf Menschen zuzugehen, oder fällt es dir schwer, Kontakt zu halten oder zu kommunizieren, was du möchtest?
1: Ich glaube, es hat mich jetzt so auf die Menschen zuzugehen.
0: Auf die Menschen zuzugehen?
1: Mhm. Genau.
0: Und du sagst, du bist ja in einer Wohngruppe.
1: Genau.
0: Und hast du da irgendwie Anschluss gefunden? Oder sind da irgendwie Menschen, von denen du sagst, oh ja, das könnte ich mir vorstellen, zumindest eine Freundschaft oder vielleicht ein bisschen so ein kleiner Crush vielleicht?
1: Ja, schon. Also ich habe einen Crush.
0: Du hast einen Crush sogar?
1: Ja, ich hatte auch einen Ex-Crush, mit dem ich meine Beziehung haben wollte. Das war zwar nicht in der Wohngruppe, das war in einer Klapse. Sag ich jetzt mal so.
0: Ja.
1: Ja.
0: Und wie hat sich das angefühlt für dich?
1: Schön, schön.
0: Ja.
1: Dass sie mir dann einen Korb gegeben hat.
0: Oh nein.
1: Dass sie nichts empfindet, ja.
0: Oh, das ist ätzend.
1: Ja, da hat man einmal so eine nette Person gefunden und dann.
0: Ja.
1: Gibt man einen Korb.
0: Ja, das tut richtig weh.
1: Ja.
0: Und wie war das? Also hast du dann, als du gemerkt hast, okay, irgendwie finde ich die Person toll, wie bist du dann vorgegangen?
1: Ich habe, also wir waren ja einzeln in Zimmern.
0: Mhm.
1: Und dann habe ich einfach mal mit Hilfe von meinem Homie, weil ich mich der selbst nicht so gut ausdrücken kann, habe ich den Liebesbrief geschrieben.
0: Was hast du? Entschuldigung, ich höre dich gerade nicht so gut.
1: Dann habe ich einen Liebesbrief geschrieben.
0: Du hast einen Liebesbrief geschrieben. Wie cute
1: ja.
0: bist du denn?
1: Ja.
0: Oh, toll. Okay.
1: Ja.
0: Und was hast du da alles reingepackt? So deine ganzen Gefühle? Oder hast du dich für ein Gedicht entschieden?
1: Nee, ich habe einfach zum Ersten meine Gefühle rausgehauen.
0: Ja.
1: Ja.
0: Also ich finde, das ist ein sehr, sehr cutes Vorgehen, wenn man einen Crush hat. Ich glaube, ich habe außer im Kindergarten noch nie jemanden einen Liebesbrief geschrieben, aber ich würde mich todesfreuen, wenn ich einen bekommen würde.
1: Ja.
0: Boah. Aber wenn du jetzt sagst, du bist glücklich an deinem Single-Dasein, was sind denn die Sachen, die dich happy machen, gerade glücklich, oder die dich gerade glücklich machen, Single zu sein? Was sind die schönen Sachen daran? Oh, ich höre dich gerade wieder ganz, ganz mies.
1: Also Sache ist, ich habe gerade andere Probleme und da brauche ich nicht noch jemanden, der mir sozusagen nochmal, möglicherweise nochmal belastet irgendwie oder so.
0: Also das Gefühl zu haben, ich muss keine Verantwortung für noch eine zweite Person gerade übernehmen, wenn ich selbst gerade, ja, verstehe, das checke ich voll. Ey, Lukas, vielen, vielen Dank, dass du angerufen hast und die erste Person war es heute, die mit mir quatschen wollte. Ich bin dir sehr dankbar dafür.
1: Klar.
0: Dann hab einen wunderschönen Abend, ja?
1: Ja.
0: Coolio, bis dann. Ciao.
1: Ja, ciao.
0: Wir machen heute mal ein kleines, schönes Liebesleben-Update. Wie steht's gerade um euer Love Life? Seid ihr wie Lukas, der gerade angerufen hat, Happy Singles? Oder seid ihr frisch in der Beziehung und seid gerade so richtig so, keine Ahnung, alles ist rosarot und neu und verliebt und um Gottes Willen, erzählt mir bitte davon. Oder seid ihr vielleicht in einer Fernbeziehung, vermisst gerade eine Person und hättet eigentlich gerade viel mehr Kontakt, aber irgendwie, über Fernbeziehungen könnte ich auch ewig quatschen, das finde ich super interessant. Lieber Henrik, wie geht es dir? Hallo?
2: Ja, hi.
0: Na,
2: ja,
0: hi.
2: Also Umständen entsprechend, ne? Eigentlich ganz gut.
0: Oh, komm her, was sind die Umstände? Erzähl's mir.
2: Ja, ewig Single, ne? Aber wir Menschen sind halt nicht dafür gemacht, allein zu sein.
0: Nein, ich fühl dich. Okay, wenn du sagst, seit Ewigkeiten Single, seit wie viel Wochen, Monaten, Sekunden, Tagen?
2: Jahren, drei.
0: Seit 3 Jahren?
2: ja, ja, zwischendurch Kennenlernphasen, dies, das, Ananas, ja.
0: Ja, also ich muss sagen, ich muss aber sagen, 3 Jahre sind jetzt nicht ewig, aber wenn man keinen Bock drauf hat, dann ist es viel zu lang auf jeden Fall.
2: Ja, der Fun-Fakt ist, ich bin ja schon ein bisschen älter. Ich wollte eigentlich so 24, so Familienplanung, Haus, dies, ist alles fertig.
0: Ja.
2: Ja, ja. Ich sag mal, unverheiratet, ungeschieden, kinderlos. Ja, ne?
0: Aber guck mal, das ist doch auch erfolgreich irgendwie. Unverheiratet, ungeschieden kann auch nicht jeder sagen in dem Alter.
2: Ja, definitiv. Ich bin überall dran vorbeigeschlittert. Also.
0: Ja, ich meine, andere, wie alt bist du denn?
2: Süße 38.
0: Das ist doch gar kein Alter. Und guck, mit 38, da stehen andere Menschen vor einem, die sind schon, die haben eine gescheiterte Beziehung, die haben eine gescheiterte Ehe, die haben das dritte Kind gerade irgendwie am Start und sind gerade richtig am Struggeln und wissen nicht, wie sie da rauskommen sollen.
2: Ja, aber das ist auch eins der Probleme, weil wenn man versucht, Menschen, also man sucht ja so ein bisschen auch in sein Alter, ich meine, ein bisschen jünger darf das natürlich auch sein.
0: Ja.
2: Zumindest in der wo ich lebe, ist das Kinderlos mit Kinderwunsch zu finden relativ schwierig.
0: Ah ja, okay, checken.
2: Selbst wenn ich sage, ich bin selber, also Grüße an Lukas war das, ne?
0: Ja, genau.
2: Grüße an ihn, ich bin Sozialpädagoge im HZE-Bereich.
0: Ja.
2: Selbst wenn man jemand mit Kind findet, das ist dann immer nicht so ganz einfach, weil meistens halt irgendwelche Sachen, Vorgeschichten vorgehen, irgendwelche Rucksäcke dabei sind und leider ist das alles ein bisschen komplex, aber wie gesagt, zum Lukas wollte ich noch kurz sagen, du bist nicht alleine, wenn du in der Wohngruppe bist, richte dich an deinen Betreuer, sind immer auf deiner Seite, auch wenn es manchmal echt schwer fällt.
0: Oh, das ist eine sehr gute Message. Ich wette, Lukas hört es gerade. Danke dir, Henrik.
2: Ja.
0: Ja. Okay, wenn du was ändern möchtest an deinem Single-Dasein, wie gehst denn du da gerade vor? Was sind deine Choices? Wie lernst du Menschen kennen?
2: Ja, das ist das Geniale. Ich bin ein ultra offener Mensch. Ich lerne easy Menschen kennen.
0: Ach krass.
2: Aber irgendwie habe ich so diesen, weiß ich nicht, diesen Fluch, so nach 3 Minuten in eine Friendzone zu rutschen.
0: Oh.
2: ich versuchst mir so ein bisschen mehr auf mich, so auf mein inneres Ich zu konzentrieren, so auf mein Selbstwohl, also mehr Sport, mehr so, ja, dass es mir selber gut geht, weil das strahlt man dann auch aus.
0: Mhm.
2: Und ja, ich habe jetzt auch mittlerweile so nicht mehr verbissen, in Anführungsstrichen. Irgendwann ist man so ein bisschen verbissen und verbittert.
0: Mhm.
2: Und mittlerweile ist das so, ja, versuchst du mal, guckst du mal, wenn nicht, dann ist das halt so. Ohne mich denn davon runterziehen zu lassen.
0: Ja.
2: Und versuche das auch auf irgendwelchen komischen Apps, wo ich immer noch sage, dass ich totaler Schrott bin.
0: Ja, voll. Es macht auch voll süchtig, diese Scheiß-Apps einfach. Weil man, wenn man nicht drauf ist, dann denkt man so, ja, aber vielleicht verpasse ich ja doch diese eine einzige Person unter einer Million. Und wenn man drauf ist, dann ist es eigentlich auch nur, es zieht einen am Selbstbewusstsein runter.
2: Ja, weil das halt dieses oberflächliche Doomscrolling ist. Ne?
0: Ja. Also, ja, voll.
2: Das war schwierig.
0: Ja. Und ich habe auch das Gefühl, ich weiß, da kannst du mir das aus deiner männlichen Perspektive vielleicht mal erzählen.
2: Okay.
0: Ich habe das Gefühl, dass wenn ich Männer über Dating-Apps kennenlerne, dass man viel schneller dabei ist zu sagen, ah nee, das ist es nicht und ich melde mich nie wieder. Also das ist eher so ein, das ist ja kein Mensch, der irgendwie aus dem Freundeskreis ist oder so, dem man potenziell wieder begegnet, wenn man den ghostet oder sowas. Deswegen behandelt man die Person potenziell eher schlechter. Weißt du, wie ich meine?
2: Ja, aber das ist eine allgemeine Gefahr des World Wide Webs, also ob das jetzt irgendwelche Dating-Apps sind oder so. Also man fühlt sich da allgemein freier und hat da weniger Ängste. Mhm. Und ob männlich oder weiblich, würde ich jetzt mal stark behaupten, dass diese Toleranz einfach mal wegzuignorieren oder einfach mal diesen Button so auf Ignor zu setzen, relativ gering. Ne? Das macht man relativ zügig. Besonders, weil man auch keine Empathie aufbauen kann, da man ja nur wenn überhaupt, ja, so zwei, drei Nachrichten hin und her schreibt, und eine Nachricht kann halt keine Empathie oder irgendwelche Gefühle oder irgendwas vermitteln, sondern einfach nur irgendwelche Buchstaben mit irgendwelchen doofen Smileys dahinter. Ne?
0: Ja, voll. Ja. Ja, aber ich stelle das sogar nach Dates fest. Also so, wenn man sich so zwei, dreimal getroffen hat, dann ist das genauso. Dann sind Menschen viel schneller, die neigen viel schneller dazu, einfach entweder zu ghosten oder in einem Halbsatz zu sagen, ah nee, doch nicht, ciao. Statt irgendwie...
2: Okay, krass.
0: Ja.
2: Ja, ich glaube, das liegt daran, dass die Welt so ein bisschen mehr abgefuckt ist. Ne?
0: Ja.
2: Ach, ist egal, die Banane ist ein bisschen knifflig, ey, schmeiß weg, kauf eine neue.
0: Ja, check.
2: Ja, schwierig.
0: I know.
2: Schwieriges Alter, ja.
0: Oh, tell me about it. Und wie machst du das dann, wenn du sagst, du bist eigentlich ganz gut darin, Menschen kennenzulernen? Wie gehst du da vor, so in real life ohne Dating-App? Wie funktioniert das?
2: Naja, kommt auf die Situation drauf an, ne? Aber ich hin und quatsch die an. Ja, also einfach ansprechen. Warum auch immer, es muss halt zur Situation passen. Also ich, keine Ahnung, da haben wir auf dem Platz da so ein bisschen mit dem Ball rumgekickt, ein paar Kollegen und ich. Da war dann eine Truppe Mädels, dann, oder Frauen, Mädels, Entschuldigung. war eine Truppe Frauen da, da haben wir den Ball darüber gekickt und dann kam man ins Gespräch, ne?
0: Ja.
2: Ja. Also einfach locker drauf los und gucken, was kommt. Mehr als eine Abfuhr kannst du nicht bekommen. Ich meine, habe ich auch schon gekriegt. Hm. Auch eine, wo ich mich herzhaft im Club in Berlin drüber amüsiert habe, noch Tage später, so eine geile Abfuhr habe ich noch nie.
0: Erzähl bitte.
2: Ja, da waren wir im, ach, wie heißt der Hashtag? Oh, ja, Name ist weg, ist ja egal. Okay,
0: ja.
2: Berlin. Ja. Und da war die ganze Zeit eine junge Dame, die anscheinend irgendwie Interesse an mir hatte, hat mich die ganze Zeit angeguckt, ist auch so relativ hinter mir her, aber ich war so, ja, ich hatte irgendwie so den Dating-Vibe den Abend, ich keine Ahnung, war so ein bisschen angefangen.
0: Ja.
2: Und irgendwann habe ich mir so gedacht, ach komm, was soll passieren?
0: Ja.
2: Und dann habe ich sie angesprochen, dann hat sie mich gemustert von oben bis unten und sagte mir, ach nö, du bist mir zu lieb.
0: Was? Du hast doch nur einen Satz gesagt.
2: Ja, ich hab nur gesagt, weil sie mich die ganze Zeit halt so, sie hatte so ein wirklich bezauberndes Lächeln.
0: Ja.
2: Und da bin ich zu ihr hingegangen, ich so, sag mal, wollen wir mal kurz, es gibt ja so eine kleine Outdoor-Area, ich so, wollen wir mal kurz rausgehen, ich würde noch gern von deinem Lächeln sehen. Und dann guckt sie mich wirklich so anderen Haus raus, nee, du bist mir zu lieb. Ja, geil, krass.
0: The audacity.
2: Ich war so schockt. Was geht hier gerade ab?
0: Ich finde das richtig fies.
2: Ach ja, naja.
0: Naja, komm. Vor allem, also du meintest ja, sie hat dir schon den ganzen Abend irgendwie Signale gegeben, dass sie gerne schon offen dafür wäre.
2: Ja, ich war mit einer guten Freundin da und die ganze Zeit, also wirklich die ganze Zeit. Meine Freundin schon gesagt, jetzt, also Freundin.
0: Ja.
2: Jetzt. Ach doch, endlich mal. Oh.
0: Und warst du aber aufgeregt? Also bist du generell aufgeregt, wenn du dann Frauen ansprichst?
2: Mittlerweile gar nicht mehr.
0: Mhm.
2: Also, kommt drauf an, wenn ich so, ich sag mal so, da steht so ein Crush vor mir, so vom Typ her. Mhm. Ja. Also, ich finde ja so Snow White oder Ginger, ne, dann ist ja am besten noch ein bisschen Tattoos und so, dann ist sowieso vorbei. Ne?
0: Okay.
2: Also, dann könnte das schon sein, dass ich so ein bisschen, na, weiß ich nicht, wie so ein kleiner Flamon rüberkomme, weil ich so nicht gerade aussprechen kann oder so, aber sonst eigentlich gar nicht. Also, ich versuche mich da schon echt, zusammenzureißen und das locker zu sehen, weil was soll passieren? Also, schlimmer als Nein geht nicht.
0: Ja, voll.
2: Im allerschlimmsten Fall hast du alle fünf in dem Gesicht, weil du dir irgendwie dich verhaspelt hast. Ja gut, dann kannst du auch mitleben.
0: Oh nee, aber nein, wurde dir schon mal eine gepfeffert?
2: Tatsächlich ja. Ja, aber das ist lang, lang her, da war ich noch jung und war echt...
0: Warst du frech?
2: Ja, ich war sehr frech. Aber es hat funktioniert. Ich war ein kleines Arsch.
0: Aha, so nämlich.
2: Ja, ja.
0: Na gut, aber klingt so, als hättest du daraus gelernt.
2: Ja, es war so die Zeit, so nach der ersten großen Liebe, ne? Und war sowieso alles doof, kennt man ja, ne? Dann ist man so noch da drin, so das andere Geschlecht ist sowieso komplett scheiße. Und dann hatte ich so mit Freunden dann einfach mal so eine Hypothese aufgestellt, dass du mal gucken, was passiert, wenn du in den Club gehst und halt Frauen sehr direkt ansprichst. Mit hast du Bock, Punkt, Punkt, Punkt. Und das funktioniert ausgesprochen gut. Also es war 70-30 und bei 30% hat es halt alle 5 im Gesicht, ne? Aber
3: ja. Ja gut, aber es ist eine gute Ratio, würde ich auch sagen.
2: Ja,
3: und zumindest sehr, ja. Wissen beide Seiten, was Sache ist.
2: Das ist ehrlich. Das
3: ja,
2: ist
3: voll.
2: Eiskalt ehrlich.
3: Ja, genau.
2: Ja, also, kannst immer noch sagen, nein oder lachen oder sonst was. Aber
3: ja.
2: Ja, ist halt ehrlich. Ne?
3: Ja, aber solange man das höflich auch rüberbringt.
2: Ja, kam auf dem Alkoholpegel an.
3: Ja, okay.
2: Aber ich finde, das haben auch viele verloren, diese absolute, einfach diese Ehrlichkeit. Also wenn viele kommen zum Beispiel, mittlerweile habe ich auch schon festgestellt heutzutage, wenn ich Menschen kennenlerne oder Frauen halt, ne, und denen sage ich so, Leute, pass auf, das war mein Leben, ich bin keine Unschuldsmaus. Und dann gucken die sich an wie so ein Auto, ist ja lieber jetzt als später, weil...
3: Ja, natürlich, weil rauskommt sowieso.
2: Ja. Mhm. Ist doch total, die sind immer so schockt und denken so, was ist mit ihm?
3: Hä, aber ja. Wieso, was hast denn du Schlimmes angestellt?
2: Oh, Schmuddelfilme gedreht?
3: Hast du wirklich?
2: Ja.
3: Ich sterbe. Wie witzig ist das denn?
2: Oh, naja, war lukrativ. Also bin ich auch immer noch nicht abgeneigt von.
3: Wie bist du da rangekommen? Wie startet man so eine Karriere?
2: Oh ja, weiß ich gar nicht, wie das angefangen hat. Also ich bin seitdem ich sehr, sehr jung bin, also seit 18 Zwinger.
3: Ja.
2: Und weil ich halt so ein Typ bin, der halt offen ist und sagt, ja, wenn es halt nur um die eine Sache geht, kann ich mir das auch woanders holen. Und muss dafür keine Fake-Kennenlernschaft oder sowas betreiben.
3: Mhm.
2: Und dann hatte ich halt so die eine oder andere Beziehung, mit der wir das gemeinsam gemacht haben. Wir waren halt auch zeigefreudig. Ja, und dann fing es halt irgendwie mal damit an, dass man da irgendwie mit Geld verdient hat, weil irgendwelche Leute dir irgendwelche Stückchen oder sonst was abgekauft haben. Ja, und dann kam das so, ne?
3: So eins nach dem anderen.
2: Ja, und irgendwann bist du dann da die ganze Zeit auf Venus rumgerannt und weiß ich nicht wo überall und hast irgendwelche Autogramme gegeben und so.
3: Ich bin ja. Hardcore beeindruckt.
2: Ja.
3: Krass.
2: Obwohl man vom Mann ehrlich gesagt meistens nicht so viel sieht, also ne, das ist ja auch wieder lächerlich. Also,
3: ja, stimmt, es geht schon, glaube ich, oft um die Performerinnen. Okay, und wie viele Jahre hast du das gemacht? Oder machst du das immer noch?
2: Nee, also aktuell nicht mehr, weil wie gesagt, Single, ne?
3: Aber das würdest du nur in der Partnerschaft machen? Oder das hast du
2: als
3: nur?
2: Mann, als Mann lohnt es sich nicht. Es lohnt sich nicht als Mann.
3: Ach krass, absolut wirklich?
2: Es ist Fun Fact. Also ich möchte jetzt keine Namen nennen. Also man kennt da viele, viele Große in der Szene.
3: Ja.
2: Die sind alle vergeben, die Männer sitzen alle im Hintergrund, die machen alle das Office. Die sind alle mit denen am Schreiben und die verdienen eigentlich das Geld und die Damen sehen halt gut aus und haben verdammt viel damit zu tun, halt zu performen.
3: Ja.
2: Und der Rest, der Typ im Background.
3: Hä, aber warte mal, also die Typen, die braucht es ja auch in solchen Filmen. Also die sind ja auch die Darsteller.
2: Die brauchst du auch, ja, das ist richtig.
3: Ja.
2: Aber machen wir uns auch nichts mehr vor, also mit, ich sag mal, diesen Filmchen, die du dir überall irgendwo runterladen kannst, verdienst du kein Geld mehr.
3: Weil alles kostenlos zur Verfügung steht.
2: Ja, genau. Und das ist heutzutage alles halt über Blau-Weiß oder wie das alles heißt und Live-Performance. Und darüber machst du Kohle. Und das ist nicht schlecht, ja.
3: Mhm. Okay, aber wenn du, du hast ja gerade gesagt, nee, ich mach das nicht mehr, ich bin ja nicht mehr in der Beziehung. Dann wäre das eine Sache, die du, wenn du wieder in einer Beziehung bist, die du gerne wieder aufnehmen würdest?
2: Ich hätte damit kein Problem, aber es ist kein Muss.
3: Mhm.
2: Ich bin halt ein sehr offener Mensch. Ich sage mal ganz, ganz, ganz plump, also wenn die Frau, die ich kennenlerne, hobbymäßig jede Prostituierte ist, dann soll es sein. Das stört mich nicht.
3: Mhm.
2: Ehrlichkeit, Loyalität und Treue in der Hinsicht, ne, sind für mich das Wichtigste, was denn so dazwischen ist okay, ne? Lass alle machen. Wenn sie das aber auch so gar nicht möchte oder da gar keinen Bezug zu hat, ja, dann ist das auch okay, weißt du, wenn das so zwischen uns läuft und funktioniert und da alles cool ist,
3: ja,
2: das ist jetzt nicht, wo ich sage, wie so ein, keine Ahnung, eine Zigarette oder ein Stück Schokolade oder sonst was.
3: Ja.
2: Ich muss das haben, ne?
3: Ja, also du brauchst es nicht in deinem Leben.
2: Ja.
3: Okay. Und was müsste denn sonst so eine ideale oder deine Traumpartnerin mitbringen? Nach was suchst du?
2: Haha. Die Firma, die eine suche ich.
3: Ja, dann beschreib mal.
2: Ja, Optik ist das. Eigentlich, ja, das klingt immer so oberflächlich, aber machen wir uns nichts vor, wir sind alles Menschen und wir sind halt auch so ein bisschen darauf getrimmt, ne?
3: Mhm.
2: Ja, sollte so ein Gesamtpaket passen. Ich stehe halt auf zierlich. Ja, meine Freunde machen sich da mal ein bisschen lustig. So, frei nach dem Motto, nur Hunde stehen auf Knochen. Ja, okay, dann bin ich halt eine Töne, dann ist das so. sie sollte weltoffen sein, nicht auf den Kopf gefallen, mobil und einen Job haben.
3: Okay, warte mal, warte.
2: Ja?
3: Was bedeutet weltoffen, was bedeutet mobil?
2: Mobil heißt, sie sollte Führerschein und ein Auto haben, das wäre optimal. Zumindest ein Führerschein wird ja schon reichen. Ich wohne auf dem Land, hier ist nicht.
3: Okay, gut. Ja, dann weltoffen?
2: Weltoffen heißt, wählst du eine gewisse Partei oder denkt die Erde ist eine Scheibe, dann kannst du abhauen.
3: Okay, ja? Gut. Ja.
2: Kann ich gar nicht mit um. Ich liebe alle Menschen dieser Welt. Ich liebe das Reisen um die Welt mit einem Picker, also mit so einem Geländewagen. Und da kann ich sowas halt gar nicht gebrauchen.
3: Ja.
2: Ja, dafür müsste man halt einfach offen sein, ne? Und kein Couch-Potato, ne?
3: Mhm. Und,
2: also ich gibt gar nicht so hohe Ansprüche.
3: Naja, und Kinderwunsch hast du ja auch noch gesagt vorhin.
2: Ja, es ist schon nice. Mittlerweile bin ich auf dem Punkt, wo ich sage, ja, man kann sie auch adoptieren. Ich habe auch so die passenden Voraussetzungen dafür.
3: Mhm.
2: Es ist schon so ein ungehegter Traum, aber es ist jetzt so, ja, entweder passt oder es passt halt nicht.
3: Mhm.
2: Aber da bin ich jetzt gar nicht mehr, also klar, es wäre cool, aber ja, machen wir uns nichts vor, ne? Also,
3: ja.
2: Ich glaube, da sollte man nicht mehr so fixiert sein. So heiraten, das wäre noch nice.
3: Ja, oh, wirklich? Das ist,
2: ja,
3: wie cute
2: ja.
3: Bist du denn?
2: Zwar mit Ehevertrag, aber definitiv.
3: Ja, okay, da bricht ja die Romantik wieder. Wieso heiraten?
2: Ja,
3: wieso ist das so ein Traum von dir?
2: Naja, das ist einfach, weiß ich nicht, also ist doch geil, ne? Man macht sich schick, man feiert, dass man sich liebt. Man hat ganz viele nice Leute um sich rum und das ist einfach so ein Moment zum Zelebrieren, ne? Und den kann man auch immer wiederholen.
3: Mhm.
2: Ist doch eigentlich was Schönes.
3: Also geht es eher um die Hochzeit als um mit einer Person verheiratet zu sein?
2: Nee, das gehört beides zusammen. Das ist ja diese Mischung darum, dass du was gemeinsam machst, was dich. Ja, es geht ja eigentlich um den Bund für die Ehe und bla bla bla.
3: Mhm.
2: Aber das machst du ja, du machst ja was, wo du dich bewusst für entscheidest, einen großen Schritt zu tun. Ja?
3: Mhm.
2: Und das finde ich einfach, das weiß ich nicht, das finde ich eigentlich toll. Das ist so, ja, das muss jetzt nicht kirchlich sein oder sonst was, das kann auch so total die abgefahrene Zeremonie sein, sonst irgendwas. Aber einfach so dieser Gedanke dahinter zu sagen, pass auf, ich wage jetzt den nächsten Schritt Beziehung.
3: Mhm.
2: Also ich bin nicht nur Beziehung, sondern ich bin Mann und Frau, weißt du? Dieses so, ja, gehört für mich irgendwie dazu.
3: Aber was bedeutet das dann für dich? Also ist es,
2: ja,
3: ist Heiraten das Versprechen, ich bleibe für immer mit dir zusammen? Oder bedeutet Heiraten für dich, ich trage eine besondere Sorgfaltspflicht für dich? Das muss aber nicht unbedingt inkludieren, dass wir bis 99,99 Jahren zusammen sind oder so. Wie sieht das für dich aus?
2: Ich finde, die Sachen sollten vorher schon gegeben sein. Das sollte dann einfach bloß immer durch diese, ich sag mal, diesen Ringempfänger und dieses Versprechen einfach nur nochmal untermauert werden.
3: Mhm.
2: Also wie quasi nochmal so ein, ja, so eine Stütze und zu sagen, ey, pass auf, ich bin so happy, ne, das ist so geil, das will ich der Welt raustragen, das soll überall stehen, du sollst meinen oder ich deinen Namen, weißt du, das ist so eine, ja, so eine Topping der Verbindung.
3: Mhm. Ja, cute. Ja. Cute, Hendrik.
2: Ja, kann ich auch mal.
3: Ab und zu kann er das mal. Ey, ich danke dir sehr, dass du angerufen hast und ich dich über dein Liebesleben ausquetschen durfte.
2: Gerne.
3: So, und wenn sich heute nochmal jemand meldet, der auf diese Traumfrau-Beschreibung passen könnte, dann melden wir uns nochmal.
2: Ja, gerne.
3: Okay, genau.
2: Immer her
3: damit. So machen wir das. Dann hab einen schönen Abend, mein Lieber, ja?
2: Jo, danke ebenso.
3: Danke, tschüss. Lasst mich euch doch bitte mal ausquetschen über euer Liebesleben. Wie steht denn das aktuell? Seid ihr Singles? So wie Henrik gerade. Und sagt, oh, ich könnte mir eigentlich vorstellen, das auch in naher Zukunft mal zu ändern. Wäre eigentlich ganz nice. Oder seid ihr Singles und sagt so, ich liebe mein Leben gerade. Ich muss mit keinem den Joghurt teilen. Ich weiß, wann ich zu putzen habe und wann ich putzen möchte. Ich kann alles stehen und liegen lassen und in den Urlaub abhauen, wann ich möchte. Und keiner fragt mich, was ich letzte Nacht getan habe. Love it. Dann erzählt's mir doch bitte auch. Nummer ist die 0331 30, 31, 3 mal die 0. Ich gebe euch mal einen Song Zeit, um zwischenzudenken. Meine Leitungen sind erstaunlich leer. Was ist los mit euch? Habt ihr alle kein Liebesleben? Seid ihr alle ich? Das kann doch nicht sein. 0331 30, 31, 3 mal die 0. Lasst mich euch ausquetschen. Ich gebe euch jetzt einen neuen Song von Ray mit ihren beiden Schwestern Emma und Absolutely. Jetzt hier bei Fritz. 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

Hattet ihr gelernt? Cassandra hier am Start. Ich hab Bock, mit euch über euer Liebesleben zu quatschen. Nummer ist die 0331 30 31 3 mal die 0. Für mich ist nämlich die Cuffing-Season gestartet. Ich bin Single, ich bin schon ein bisschen länger Single und manchmal finde ich es richtig geil, manchmal finde ich es ein kleines bisschen nervig. Jetzt gerade ist eher so die Zeit, wo ich mir denke, eine Beziehung oder zumindest jemanden zu haben, so einen Crush oder eine Situationship, wäre eigentlich schon ganz nice, weil Mann, es wird früher dunkel, wir sind mehr inside statt outside und es finden einfach wie weniger Veranstaltungen statt und so und ich gehe dann gerne ins Museum und sowas und dann hätte ich einfach schon manchmal gerne eine Person, mit der ich das dann zu zweit erleben kann. Ich kann wirklich sehr gut Zeit alleine verbringen und brauche die auch, aber manchmal ist schon schön auch so einen kleinen Crush zu haben, den man so nebenher hat. Und ich habe so in letzter Zeit aber festgestellt, dass ich auch sehr viel weniger Bock habe auf Dating-Apps. Und das stelle ich nicht nur an mir fest, das stelle ich auch an sehr, sehr vielen Friends fest, die einfach sagen so, ey, es ist zermürbend auf Dating-Apps unterwegs zu sein,

0: Genau, es ist halt, wenn ich aus dem Spätdienst komme, jemanden, einen Kumpel anrufen, ist da auch schwierig. Da geht auch genau mal ran um die Zeit.
1: Ja, es ist halt, also ich stelle es mir auch ehrlich gesagt sehr schwierig vor, selbst eine Person einfach nur kennenzulernen. Also selbst wenn wir jetzt nur an Dating denken und überlegen, ja, okay, ich versuche eine Person besser kennenzulernen, selbst das ist ja schwer, weil so wie du das beschreibst, klingt das ja nur, als wäre unter der Woche vielleicht maximal ein Drink, so nach der Arbeit drin. Wahrscheinlich bist du eher zu fertig dafür nach einem ganzen Tag auf Arbeit. Und dann ist es dann ja nur aufs Wochenende beschränkt, wo man mal so ein, zwei Stunden, zwei, drei Stunden entspannt mit Zeit eine Person kennenlernen kann. Und dann, das stelle ich mir schon schwierig vor, da was aufzubauen.
0: Jein. Am Wochenende definitiv, kann man sich vorstellen, alle zwei Wochenenden. Und in der Woche, ich habe sehr viel Power eigentlich. Also ich bin eher so eine Nachteule. Vielleicht findet man da eine Nachteule.
1: Ah, okay.
0: Die da genauso tickt. Ja. Also ich kann, euer Blue Moon, der geht eigentlich immer viel zu kurz.
1: Sag das nicht, mir fallen nicht die Äuglein zu. Ich habe richtig Spaß gerade mit dir. Aber ja, checke. Ich finde es krass beeindruckend, ehrlich gesagt, von dir, weil du ziehst richtig, richtig durch und brauchst dann auch noch wenig Schlaf.
0: Ja, würde ich so sehen. Also mein Chef, da sieht das anders, da eigentlich 9.30 Uhr immer Dienstbeginn ist, in einem zweiten Job im Fahrradladen, wo ich dann erst um 10 Uhr auftauche.
1: Ach so, okay.
0: Aber er ist da früh auch immer viel noch mit Büro beschäftigt, wo ich mir dann denke, ja, wenn ich jetzt 9.30 Uhr auf der Matte stehe, da geht eh noch nichts los. Da kann ich auch noch eine Viertelstunde länger natzeln.
1: Dann machst du dir die Arbeitszeiten einfach selbst flexibel.
0: Ja, ja. Er findet das nicht so toll, aber ja. Ich bin kein Frühaufsteher.
1: Okay.
0: Gibt ja auch natürlich die Frühschicht bei Aldi, das wäre um 6.
1: Oh ja.
0: Das war meine Zeit. Oh, okay. Da bin ich dann Nachmittag aber wirklich knille und dann noch vielleicht das Kind abholen und ihn noch zu bespaßen, das fällt mir dann ziemlich schwer. Also ich bin schon wirklich eher die Nachteule.
1: Mhm. Okay, also was müsste denn dann deine perfekte Person noch so mitbringen an Charaktereigenschaften? Wir haben schon mal manifestiert, es ist eine Person, die nicht ganz so viel Zeit, zumindest tagsüber, mit dir verbringen möchte. Mhm. Also eine Person, die auch gut alleine sein kann. Mhm. Ein Nachtmensch im Idealfall.
0: Ja.
1: Und eine Person, die was für eine Streitkultur mitbringt?
0: Kann ich dir nicht sagen. Das wird nicht ausprobieren. Nach so vielen Jahren in Beziehung kann ich das, ja, wird sich rausstellen. Okay. Aber ich bin halt auch nicht der Typ, der schreit oder der irgendwie laut wird oder ja.
1: Das ist nicht so dein Zuhause. Ja. Okay.
0: Na ja, der ruhige Streiter auch.
1: Mhm.
0: Aber vielleicht löst ja eine neue Partnerin mal eine andere Seite aus oder sowas.
1: True.
0: Also Versöhnungsex wäre natürlich auf jeden Fall schön und lobenswert.
1: Dafür sind wir alle zu haben, ja, glaube ich.
0: Auf jeden Fall.
1: Und okay, und was müsste die Person noch so mitbringen? Was ist dir noch wichtig an der neuen Partnerin?
0: Humorvoll sein.
1: Mhm.
0: Also mindestens so ein, also was ist mindestens? Wenn die Person so ein schönes Lachen hätte wie du, dann wäre das auf jeden Fall toll.
1: Oh, hör doch auf. Ich klinge wie eine Seerobbe, die einen Asthmaanfall hat.
0: Nee, vor 3 Wochen, da habe ich ja irgendwie Möbel zusammengeschraubt, da hast du mit dem Kollegen eine Sendung gemacht. Ich musste mitlachen, wo du gelacht hast. Völlig fantastisch.
1: Mein letzter Blue Moon. Ich weiß ganz genau, Micha mit den Serien. Dankeschön, freut mich. Okay, Humor, was noch?
0: Tja, ansonsten kann ich das noch gar nicht so richtig einordnen. Humor wäre schön, ja.
1: Bist du eine

0: Person, die sagt so, Aussehen, da gibt es eine Sache, die gefällt mir immer total und ich würde mich freuen, wenn ich eine Person finde, die das aussehenstechnisch mitbringen würde.
1: Wenn ich sie mir basteln könnte, ja. Ich habe letztens gegenüber von der Arbeit, da muss ich mal Parkuhr stellen gehen, das ist auch völlig nervig, da war ich Parkuhr stellen und da hatte ich ein schönes Auto gesehen und fotografiere die auch ganz gerne mal. Chemnitzer Nummernschild, dachte ich, Mensch, ja, tolles Auto, ich gucke weiter. Und da stieg ein Pärchen mit einem Kind aus. Und da dachte ich, Mensch, die Frau, das wäre der Hammer. Also ein bisschen angemalt darf sie sein.
0: Ja.
1: Kleiner als ich, ich bin auch ziemlich klein, ich bin 1,72 Meter.
0: Mhm.
1: Und die hat die Baggy Pants an.
0: Das mag ich, wenn Typen darauf stehen.
1: Auf jeden Fall.
0: Finde ich super.
1: War schon immer stand ich drauf.
0: Ja.
1: Und ich war früher auch so ein bisschen der Hip-Hop-Junge mit Baggy Pants. ja, so ist es halt nie geworden, leider.
0: Ja. Ja, kann ja noch.
1: Kann ja noch, genau.
0: Ja. Und so, du würdest jetzt aber nicht sagen, okay, sie muss blonde Haare haben und blaue Augen und.
1: Auch nicht.
0: Okay.
1: Kann ich überhaupt nie. Nee. Gibt es kein Schema.
0: Ja.
1: Also. Ein kleiner wäre schön.
0: Ja.
1: Ja.
0: Klingt, als wärst du doch ziemlich offen. Da könnten wir doch was hinbekommen. Wo lernst du Menschen kennen? Wie probierst du es denn gerade?
1: Ja, gerade halt gar nicht.
0: Ah, okay.
1: Also eigentlich bei Aldi, ja, da habe ich, wie gesagt, angesprochen,
0: stimmt, ja.
1: Genau in mein Beuteschema reingepasst hat.
0: Wie hat sie denn reagiert? Hat sie dir die Nummer gegeben oder wie seid ihr auseinandergegangen?
1: Positiv, aber sie ist immer in Beziehung.
0: Ah ja, okay.
1: Und letztens kam sie dann mit ihrem Freund.
0: Ah, okay. Sie hat es bewiesen auch.
1: Ja.
0: Okay, fair enough.
1: Das ist ein bisschen später, aber ja, habe ich dann.
0: Ja.
1: Das Einsehen gehabt, genau. Aber das wäre eine tolle Frau auf jeden Fall.
0: Okay.
1: Lustig. Ja.
0: Also wärst du auch so jemand, der einfach in die Bar gehen würde oder so und dann jemanden ansprechen würde?
1: Ja, könnte ich mir vorstellen. Ich habe jetzt letztes Wochenende eine Frau kennengelernt, mit der haben wir ziemlich lange gesprochen.
0: Mhm.
1: Allerdings war die sicher etliche Jahre älter als ich und da war ich mir nicht sicher, ob sie in einer festen Beziehung ist, wollte sie dann ja ansprechen und am nächsten Morgen ist mir dann so eingefallen, hättest du doch.
0: Okay, aber ist ja nicht schlimm, weil guck mal, da hast du dann gelernt, okay, das ist eine Sache, die ich machen muss, die mache ich dann beim nächsten Mal. Und wie gesagt, jetzt ist gerade Cuffing-Season, alle gehen wieder in Bars und versuchen gerade Menschen eher so kennenzulernen und ich glaube, das könnten jetzt die nächsten paar perfekten Wochen für dich werden, Branko.
1: Das hatte ich erst so nie verstanden, genau. Ja, ich dachte jetzt gerade, ach Schreck, Mensch, jetzt sind die nicht mehr auf Dating-Plattformen. Wie lernst du da jetzt noch jemanden?
0: Die sind in Bars, die sind bei Running Clubs, die sind outside. Die versuchen in Real Life jemanden kennenzulernen. Und da du gesagt hast, du bist eher so oldschool unterwegs, das ist perfekt für dich.
1: Dann passt es auf jeden Fall.
0: Ja. Mhm. Ey, mein Lieber, ich danke dir sehr, dass du angerufen hast. Ich drücke dir die Daumen. Für die kommende Dating-Saison.
1: Vielen lieben Dank. Und wie gesagt, eigentlich müsste die Sendung noch eine Stunde länger gehen.
0: Ich danke dir. Dankeschön. Hab einen schönen Abend, ja?
1: Ja, dir auch. Bis bald.
0: Danke, bis bald. Ciao.
1: Ciao. Gute.
0: Ey, ich danke euch sehr, sehr, sehr für die ganzen sweeten Telefonate, die ich heute mit euch hatte und dass ich euch ausquetschen durfte über euer Datingleben, über euer Single-Life, über eine Fast-Ehe und alles in between. Habt einen wunderschönsten Abend. Ich gebe euch jetzt noch zum Schluss hier eine meiner absoluten Lieblingssängerinnen, wie ich es heute schon den ganzen Abend gemacht habe. Und ich gehe raus mit Royalty und zwar mit Queen Beyoncé. Rocket. 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
1: Um 0 Uhr mit Cedric Bies. Mehrere UN-Organisationen fordern, dass es beim Thema Gleichstellung schneller Fortschritte gibt. Stand jetzt würden Frauen nach UN-Angaben weltweit erst in 171 Jahren die gleichen Voraussetzungen haben wie Männer. Details dazu von Chiara Dumbeck.
2: In dem Bericht ist nicht nur von langsamen Fortschritten die Rede, sondern sogar von Rückschritten. Frauen würden von politischer, wirtschaftlicher und gesellschaftlicher Macht ausgeschlossen. Wie es heißt, werden beispielsweise 6 von 7 Ländern von Männern regiert. Und in mehr als 50 Ländern ist der Frauenanteil in den Parlamenten in den letzten 6 Jahren gesunken. Auch in der Forschung und in der Wirtschaft sind Frauen laut dem UN-Bericht in der Minderheit. Und es geht nicht nur um fehlende Chancen. Gewalt und Diskriminierung gegen Frauen nehmen weltweit zu. UN Women zufolge erlebt jede 3. Frau im Laufe ihres Lebens Partnerschafts- oder sexualisierte Gewalt.
1: Der polnische Regierungschef Tusk rechnet damit, dass Russland in den kommenden Wochen unter Vorwänden NATO-Länder angreifen könnte. Er bezieht sich dabei auf Einschätzungen von Geheimdiensten. Im Parlament in Warschau hat Tusk gesagt, dass es dabei um scheinbar versehentliche Attacken mit Drohnen und Raketen gehe. Die könnten Länder treffen, die die Ukraine unterstützen. Russland werde die Vorfälle dann als Unfälle verkaufen. Ziel der Aktion ist laut Tusk, den Zusammenhalt innerhalb der NATO zu schwächen. In den letzten Monaten waren russische Drohnen in mehrere NATO-Länder eingedrungen und an der Ostflanke abgestürzt. Die Behörden in Italien haben nach jahrelangen Ermittlungen 17 Betreiber und Unterstützer eines internationalen Kinderporno-Netzwerks festgenommen. Das Netzwerk hatte mehr als 1000 Nutzer aus mindestens 98 Ländern, sagt die Staatsanwaltschaft. Die Ermittler haben bisher mehr als 55.000 Aufnahmen von Kindern sichergestellt. Betrieben wurde das Netzwerk von 4 Italienern und einem Schweizer. Die TSG Hoffenheim hat in der Fußball-Europa League ihr erstes Vorrundenspiel verloren. Beim griechischen Club Ofi Kreta gab es am Abend eine 0:2 Niederlage. ARD-Sportreporter Daniel Günther.
3: Ofi Kreta verteidigte wie erwartet aufopferungsvoll und sehr konzentriert, setzte dann nach 30 Minuten einen blitzsauberen Konter, den der Spanier Aitor zum 1:0 vollendete. In der zweiten Halbzeit hatten Loschek und Kramaric zwar die Chance auf das 1:1, aber alles in allem war es von Hoffenheim offensiv zu wenig. Und dann kassierte die TSG in der 84. Minute nach einer Ecke noch das 0:2. Kanellopoulos traf per Kopf. Die TSG nach diesem 0:2 mit einem Fehlstart in die Ligaphase der Europa League gestartet. In der Bundesliga geht es am Sonntag mit dem Auswärtsspiel in Paderborn weiter.
1: Das Wetter. In der Nacht gibt es in der Südosthälfte viele Wolken. Im Norden und in der Mitte von Deutschland regnet es teilweise bei Temperaturen zwischen 6 und 14 Grad. Am Tag halten sich im Osten und in der Mitte dann noch Regenschauer. Später kommt die Sonne raus. Im restlichen Land gibt es einen Mix aus Sonne und Wolken bei dann maximal 17 bis 23 Grad. Die Zeit, es ist 0:03 Uhr.
4: Kurzer Blick auf die Straßen. Die A602 erstmal Richtung Longich ist zwischen Trier-Ehrang und Dreieck-Moseltal wegen freilaufender Tiere gesperrt. Umleitung führt über Longich. Die A4 Aachen Richtung Köln ist zwischen Kreuz Köln-Gremberg und Dreieck-Heumer bis 5 Uhr gesperrt. Da werden Schilderbrücken montiert. Verkehr wird umgeleitet und zwar über die A559 und die A59. Die A8 München Richtung Stuttgart ist zwischen Burgau und Günzburg wegen Bergungsarbeiten gesperrt. Die A12 Frankfurt-Oder Richtung Berliner Ring ist zwischen Briesen und Fürstenwalde-West wegen Markierungsarbeiten bis 5 Uhr dicht. Die A29 Oldenburg Richtung Ahlhorner Heide ist zwischen Wardenburg und Großenkneten wegen einer Nachtbaustelle bis 5 Uhr gesperrt. Die A40 Essen Richtung Dortmund ist zwischen Dreieck Bochum-West und Bochum-Zentrum wegen Bauarbeiten bis nächste Woche Freitag dicht. Und dann haben wir noch Berlin am Ende. Die A100 in Richtung Wedding ist zwischen Treptower Park und Oberlandstraße wegen Wartungsarbeiten bis 5 Uhr dicht. Die A113 ist deshalb ab Spätstraße gesperrt. Kommt gut durch.
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4: Adrian Flug ist hier. Moin zusammen. Schön, dass ihr am Start seid. Sombre ist auch hier. Back to Friends. Was macht ihr heute Nacht eigentlich so? Sag doch mal kurz an, 0221 567 89111. Vielleicht kann ich mich ja auch musikalisch drauf einstellen, wenn ihr Glück habt. Also keine Ahnung, ob ihr eher partymäßig unterwegs seid oder eher einen ruhigen macht.

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Friends, ich war so kurz davor, gerade auch ein bisschen Aerobic mitzumachen zu dem Song. Aber um 0.12 Uhr sollte man das nicht mehr tun. Zumindest nicht auf der Arbeit. So, wo seid ihr unterwegs? Was macht ihr gerade? Seid ihr unterwegs Richtung Club? Seid ihr schon auf dem Weg nach Haus? Seid ihr überhaupt zu Haus? Sagt mal an 0221-564-9111. Die Kathleen schreibt, meine Tante ist auf Malle, schickt mir gerade Bilder per WhatsApp rüber und die schaue ich mir jetzt an. Ist es geil? Einfach mal so random mitten in der Nacht Bilder schicken. Hey, guck mal, hier in meinem Urlaub, voll schön. Schade, dass du nicht da bist. Ja, danke. Nehme ich gerne, oder? Nicht neidisch sein. Hier scheint ja auch manchmal die Sonne.

Die junge Nacht ist hier mit einem neuen Song von Ella Langley. Es ist krass, was die geschafft hat. Müssen wir tatsächlich mal kurz drauf gucken. Mehrere Rekorde gebrochen hat sie. Und zwar hat sie jetzt gerade, es ist kompliziert, den erfolgreichsten Nicht-Weihnachtssong aller Zeiten. Ja, also Mariah Carey ist immer noch erfolgreicher, aber die hat ja wirklich über Jahre hinweg jedes Mal an Weihnachten Plays gesammelt. Ja, und Ella Langley kommt jetzt mit diesem Song um die Ecke und bricht einfach quasi mal fast diesen Rekord. Also sie ist nah dran. In den USA ist sie schon quasi Rekordhalterin. Da ist sie nämlich seit sensationellen, krassen 22 Wochen auf Platz 1 von den Billboard Hot 100. Also da ist sie schon an Mariah Carey vorbeigezogen. Niemand ist länger auf diesem Platz gewesen in den USA. Wir hören jetzt hier in der jungen Nacht Choosin' Texas, Ella Langley.

0: Spargelfelder? Naja, September, Leute. Hier wird kein Spargel mehr. Wir gucken mal auf die Straßen. A602 Richtung Longich ist zwischen Trier-Ehrang und Dreieck-Moseltal wegen freilaufender Tiere immer noch dicht, ist gesperrt. Umleitung gibt es und zwar über Longich. Die A4 Aachen Richtung Köln ist zwischen Kreuz Köln-Gremberg und Dreieck-Heumar bis 5 Uhr gesperrt. Da werden Schilderbrücken montiert. Verkehr wird umgeleitet und zwar über die 559 Autobahn und die Autobahn 59. Die A8 München Richtung Stuttgart ist zwischen Burgau und Günzburg wegen Bergungsarbeiten immer noch gesperrt. Wenn es frei wird, erfahrt ihr es hier natürlich. Die A12 Frankfurt-Oder Richtung Berliner Ring ist zwischen Briesen und Fürstenwalde West wegen Markierungsarbeiten bis 5 Uhr gesperrt. Die A29 Oldenburg Richtung Ahlhorner Heide ist zwischen Wadenburg und Großenkneten wegen einer Nachbaustelle bis 5 Uhr dicht. Die A40 Essen Richtung Dortmund ist zwischen Dreieck Bochum West und Bochum Zentrum wegen Bauarbeiten bis nächste Woche Freitag gesperrt. Und Berlin, die A100 in Richtung Wedding ist zwischen Treptower Park und Oberlandstraße wegen Wartungsarbeiten bis 5 Uhr gesperrt. Und die A113 ist deshalb ab Spätstraße auch gesperrt. Kommt gut durch.
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0: Adam Flug ist hier, guten Morgen zusammen. Wir heften uns gleich in ungefähr 7 Minuten an die Fersen von Henk. Henk ist ehemaliger Elitesoldat und arbeitet als Spezialkurier, ist als solcher unterwegs quer durch den australischen Outback, wenn ich das richtig gesehen habe, und hat genau 3 Stunden Zeit, um eine wichtige Spenderleber zu transportieren. Ja, aber dann kommt ein Kartell an und sagt, wir wollen die auch haben. Klingt nach spannendem Stoff. Checken wir gleich in ein paar Minuten mit unserem Kinomann Marcel. Denn Runner, so heißt das Ding, ist jetzt neu im Kino. Erstmal Bruno Mars, I Just Might.

Die junge Nacht ist hier mit einem Falschfahrer, den unser Verkehrszentrum gemeldet hat. Also Falschfahrer auf der B27 Heilbronn Richtung Stuttgart zwischen Kornwestheim Mitte Ost und Zuffenhausen Nord kommt euch ein Falschfahrer entgegen. Fahrt bitte äußerst rechts und überholt nicht. Auf der B27 Heilbronn Richtung Stuttgart zwischen Kornwestheim Mitte Ost und Zuffenhausen Nord ein Falschfahrer. Bitte vorsichtig fahren in beiden Richtungen und kommt sicher an.

0: Die junge Nacht hier um gleich 20 vor 1. Runner. Habe ich eben schon gesagt, heißt neuer Kinofilm. Der klingt ungefähr so.
1: Ein Privatjet mit einer hochempfindlichen medizinischen Lieferung. Sollte echt easy werden, Hank.
0: Ich könnte es vielleicht schon ahnen an der dramatischen Musik. So ganz so easy wird es vielleicht doch nicht, dieser Trip. Marcel Emmel aus dem Junge Nacht Kinoteam. Worum geht's denn bei dem Film? Erklär nochmal.
2: Ein kleines Mädchen braucht eine super seltene spezielle Spenderleber. So, und jetzt kommt ein Mann, der hat die dabei und ein sogenannter Runner, deswegen heißt der Film so, soll das halt jetzt alles ins Krankenhaus bringen.
0: Also ich guck mir dann quasi 2 Stunden an, wie der transportiert oder was?
2: Warte mal ab, das wird wirklich ein absoluter auf die Fresse Actionfilm mit Owen Wilson.
0: Ja, also genau dieser Owen Wilson, der sonst immer diese Rom-Coms mitspielt, ja?
2: So, und das ist hier der trottelige, spießige Transporteur dieser Leber. Für die Action sorgt dann die gehypte Hollywood-Kante Alan Ridgeson, den kennen wir aus Reacher oder War Machine.
0: Ja, okay. Was kommt denn da so als Action um die Ecke?
2: Da wird's ein bisschen makaber, weil hinter dieser Leber ist auch ein böses Kartell her.
3: Ich hätte eine Frage. Wie viel ist so ein Ding auf dem Schwarzmarkt wert?
4: Ist quasi unbezahlt.
3: Paket sichern.
2: Was? Ja, weil es halt super schwer ist, genau diese eine Spenderleber zu kriegen. Absolute Bullshit-Story, aber der wirklich unterhaltsamen Art. Es ist ähnlich makaber, wenn ich jetzt sage, lasst einfach euer Hirn zu Hause, aber Runner geht da rein. Das sind 90 Minuten sehr, sehr solide Action-Comedy.
0: Oder anders gesagt, auf die Fresse Action. Hat er gesagt. Runner jetzt im Kino.

10 vor 1 ist es, die junge Nacht ist hier. Und warum betone ich diese Uhrzeit gerade so? Nur für Jacqueline und in Klammern alle anderen, die jetzt gleich auch frei haben. Jacqueline hat sich gemeldet, 02215678911. Ich bin noch fleißig am Abend, am Arbeiten, schreibt sie. Liebe Grüße an alle, die zuhören, aus Krefeld. Da habe ich Jacqueline gefragt, Jacqueline, was arbeitest du denn? Sie hat ein Foto mitgeschickt, aber da konnte ich es nicht so ganz erkennen. Und dann sagt sie, in einer Metzgerei in Krefeld und sie ist noch genau bis 1 im Dienst. Ich habe den perfekten Feierabendsong für dich. Oder ist es schon der Feiermorgen? Bei uns auf jeden Fall ein großer Karaoke-Hit auf der Weihnachtsfeier immer. Teenage Dirtbag.

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1: Um 1 Uhr mit Cedric Wies. Das BSW hat eine Koalition mit der AfD in Sachsen-Anhalt ausgeschlossen. Parteichefin Mohammed Ali hat der Rheinischen Post gesagt, dass das BSW außerdem weder einen Ministerpräsidenten der AfD noch einen der CDU wählen werde. Die Partei setzt sich für einen überparteilichen Ministerpräsidenten ein, das gilt aber als unwahrscheinlich. Die AfD hatte die Landtagswahl deutlich gewonnen und kommt auf 39 Sitze im Landtag. CDU, Linke, Grüne und SPD haben zusammen ebenfalls 39. Das BSW hat 5. Für eine Mehrheit im Landtag sind 42 Sitze nötig. UN-Organisationen fordern mehr Tempo bei der Gleichstellung von Männern und Frauen. Stand jetzt würden Frauen weltweit erst in 171 Jahren die gleichen Voraussetzungen haben wie Männer. Das schätzen die Vereinten Nationen. Ein neuer Bericht zeigt, dass Frauen vor allem in der Politik unterrepräsentiert sind. 6 von 7 Staaten werden laut UN gerade von Männern geführt. In nationalen Parlamenten seien außerdem nur rund 27% Frauen. Ähnlich sieht es in Vorständen von Unternehmen aus. Die Organisationen, darunter zum Beispiel UN Women, schlagen deshalb unter anderem eine Frauenquote vor. Der Zentralrat der Juden warnt davor, dass sich Antisemitismus in Deutschland immer mehr normalisiere. Hintergrund ist der Brandanschlag auf eine Synagoge in Wuppertal gestern. Aus der Nachrichtenredaktion berichtet Christine Beith.
2: Ein Mann hat laut Polizei am Nachmittag eine brennbare Flüssigkeit vor die Tür der Synagoge geschüttet und angezündet. Das Feuer konnte schnell gelöscht werden. Einsatzkräfte nahmen einen 37-jährigen Afghanen fest. Zentralratspräsident Schuster sagte, der Täter habe den Anschlag am helllichten Tag durchgeführt. Von Unrechtsbewusstsein oder Scham fehle jede Spur. Schuster forderte die Behörden außerdem dazu auf, für mehr Sicherheit zu sorgen. Am Sonntag beginne der höchste jüdische Feiertag Yom Kippur. Dann seien alle Synagogen voll, so der Zentralratspräsident.
1: Die deutschen Rollstuhlbasketballer haben bei der Weltmeisterschaft in Kanada knapp den Einzug ins Finale verpasst. Die Mannschaft hat gestern gegen Australien in Verlängerung mit 83 zu 84 verloren. Moritz Katzalet.
3: Die Partie gegen Australien war total ausgeglichen, ging in die 5-minütige Verlängerung und in der führte Deutschland gut 1,5 Minuten vor dem Ende mit 5 Punkten. 12 Sekunden vor dem Ende war es immerhin noch eine 1-Punkt-Führung. Das deutsche Team hatte den Ball, gab ihn aber leichtfertig her und Australien drehte das Spiel in den Schlusssekunden. Es wäre für die deutschen Rollstuhlbasketballer das erste WM-Finale gewesen. So bleibt das Spiel um Platz 3. Wie bei den Paralympics in Paris vor 2 Jahren und bei der EM im vergangenen Jahr könnte das Team also Bronze gewinnen.
1: Das Wetter. In der Nacht gibt es viele Wolken, teilweise Regen. Am Tag dann im Osten und in der Mitte Regenschauer. Sonst kommt oft die Sonne raus bei maximal bis zu 23 Grad. Die Zeit, es ist 1.03 Uhr.
4: Und das ist los auf den Straßen. Erstmal Entwarnung auf der B27 Heilbronn Richtung Stuttgart. Kein Freischaffer mehr unterwegs zwischen Ludwigsburg und Zuffenhausen Nord. Dann die A602 Richtung Longich ist zwischen Trier-Ehrang und Dreieck-Moseltal immer noch gesperrt. Da laufen Tiere frei rum. Gibt eine Umleitung, die führt euch über Longich. Die A4 Aachen Richtung Köln ist zwischen Kreuzköln, Gremberg und Dreieck-Holmar bis 5 Uhr gesperrt. Da werden Schilderbrücken montiert. Die Schilder müssen schließlich auch über die Straße kommen, ne? Der Verkehr wird umgeleitet über die A559 und die A59. Die A12 Frankfurt-Oder Richtung Berliner Ring ist zwischen Briesen und Fürstenwalde-West wegen Markierungsarbeiten bis 5 Uhr gesperrt. Die A29 Oldenburg Richtung Ahrenhauser Heide ist zwischen Wadenburg und Großen Kneten wegen einer Nachtbaustelle bis 5 Uhr dicht. Die A40 Essen Richtung Dortmund ist zwischen Dreieck Bochum West und Bochum Zentrum wegen Bauarbeiten bis nächste Woche Freitag gesperrt. Und Berlin hätte ich noch. Die A100 in Richtung Wedding ist zwischen Treptower Park und Oberlandstraße wegen Wartungsarbeiten bis 5 Uhr dicht. Die A113 ist deshalb auch ab Spätstraße gesperrt. Kommt gut an.
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4: Adrian Plugges hier, guten Morgen zusammen. Wie wäre es, wenn wir in ein paar Minuten unsere Nase in ein Buch reinstecken? Ja, vielleicht Dead Air von Josie Wismar? Es klingt so super, was da passiert. Ja, ein Wochenende in den Bergen mit witzigen, coolen Menschen springt auch irgendwie ein bisschen famebar raus. Aber plötzlich eine Leiche. Jetzt brauchen wir erstmal was zur Beruhigung. Olivia Dean. Und in 7 Minuten dann dieses Buch.

0: Beziehungen nach... Oh Gott, ich kann das nicht so schief, wie Zartmann es macht. Friends, wie wär's denn ein Wochenende in den Bergen? Coole Leute am Start. Es gibt auch noch einen Job, der Geld bringt. Oder Fame auch. Oder beides auch, wenn man will. Und auf einmal ist da eine Leiche im Weg. Bisschen unpraktisch, Gesa Wegeng aus dem Junge Nacht Büchertein. Das erwartet man da nicht unbedingt, oder?
1: Ja, aber wir sprechen halt hier über einen Thriller und da gehören Leichen ja meist dazu. Hm. Dead Air heißt der von Josie Wismar, ist ihr erster Thriller. BookTok liebt sie gerade vor allem für ihre Love Stories. Aber ich muss sagen, das Ding geht ganz gut. Auch weil die Story so sehr übers Miträtseln kommt, das mag ich immer gerne. Hm. Geheimnisse aufdecken, Identitäten. Ja, und das ist was für alle, die gerne True Crime mögen.
0: Okay, ja, das weiß ich, dass du gerne miträtselst. Aber du hast gesagt True Crime, also ist es auch ein realer Fall?
1: Nee, das ist schon alles fiktiv, aber es geht halt um einen True-Crime-Podcast und deshalb ist die Story stellenweise auch wie so ein Podcast erzählt. Also hier sind immer wieder so Live-Mitschnitte zum Nachlesen abgedruckt. Das fand ich ganz cool, weil sich das ganze Buch dadurch ja schon auch nochmal so ein bisschen anders liest.
0: Es klingt auf jeden Fall ziemlich spannend, aber wir brauchen ein bisschen mehr Inhalt, ja, ein bisschen mehr Fleisch. Sprechen wir in ungefähr 25 Minuten nochmal drüber hier in der Jungen Nacht. Dead Air von Joe

Ich muss sagen, echt genialer Track. Also Peggy Gou hat es irgendwie geschafft, das Ding genau so abzumischen, dass es einfach original klingt, irgendwie so ein 90er-Jahre-House-Track. Und Ira Starr, nigerianische Popsängerin hier, singt es auch, finde ich, perfekt. Also irgendwie total cooler Mix aus den beiden, den die da produziert haben. Ne? Woman schreibt sich Wo, Mann, ja, aber spricht sich Woman. Peggy Gou und Ira Starr in der jungen Nacht. Und jetzt hier, die kennt ihr auch. Die Kettenraucher und die Kaltenspieler. Okay, Chainsmokers.

0: Bro, hör doch auf. Das Beste, das bist nicht du, das Beste seid ihr. Was? Ne? Gucken auf die Straßen. A602 Richtung Longich ist zwischen Trier-Erang und Dreieck-Mosel-Tal wegen freilaufender Tiere im Moment gesperrt. Es gibt eine Umleitung und zwar über Longich. Die A4 Aachen Richtung Köln ist zwischen Kreuz Köln-Gremberg und Dreieck-Holmer bis 5 Uhr gesperrt. Da werden Schilderbrücken montiert. Der Verkehr wird umgeleitet und zwar über die A559 und die A59. Die A12 Frankfurt-Oder Richtung Berliner Ring ist zwischen Briesen und Fürstenwalde-West wegen Markierungsarbeiten gesperrt, noch bis 5. Die A29 Oldenburg Richtung Ahlhorner Heide ist zwischen Wabenburg und Großenkneten wegen einer Nachbaustelle auch bis 5 gesperrt. Die A40 Essen Richtung Dortmund ist zwischen Dreieck Bochum-West und Bochum-Zentrum wegen Bauarbeiten bis nächste Woche Freitag gesperrt. Und dann habe ich noch eine Meldung aus Berlin. Die A100 in Richtung Wedding ist zwischen Treptower Park und Oberlandstraße wegen Wartungsarbeiten bis 5 Uhr gesperrt. Und die A113 ist deshalb ab Spätstraße auch gesperrt. Kommt gut durch.
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0: Adrian Pflug ist hier, moin zusammen. Wir haben eben schon mal kurz reingeguckt in das Buch von Josie Wismar, Dead Air. Machen wir gleich nochmal ungefähr 5 Minuten. Ja, und da sagt unsere Bücherkollegin Gesa auch, ob sich das Ding denn lohnt. In Klammern Spoiler, ja, es lohnt sich, aber warum es sich lohnt.

0: total gut. In dem Buch, was wir jetzt lesen, ist die Luft eher tot. Dead Air, so heißt der neue Thriller von Josie Wismar. Also ich weiß schon, hat unsere Bücherkollegin Gesa eben erzählt, irgendjemand stirbt und es geht um einen True-Crime-Podcast. Aber wer zur Hölle macht den? Womit beschäftigt dieser Podcast sich? Gesa Weging aus dem Bücherteam, du kannst uns das alles beantworten. Los geht's.
1: Also Sophie ist der Host des Podcasts und hat zu so einem fetten Live-Event eingeladen in einem Chalet in den Bergen. Und dort will sie dann mit vier anderen an einem Cold Case rätseln.
0: Also an einem alten Fall, der bislang eben irgendwie, wo keiner weiterkommt.
1: Genau, und da geht's um einen Bestseller-Autor, dessen Identität nicht bekannt ist und der seit 4 Jahren spurlos verschwunden ist. Allerdings muss man sagen, hier hat jetzt jeder so sein ganz eigenes Interesse an der Geschichte und nicht jeder will, dass die Wahrheit wirklich ans Licht kommt. Also hier gibt es doch einige Lügen zu entlarven. Mir hat das großen Spaß gemacht, auch weil Josie Wismar uns hier gekonnt immer wieder in die Irre lenkt. Also gerne mehr davon und ja, gerne lesen.
0: Gut, Dead Air heißt das Thriller-Debüt von Josie Wismar, ist eine Empfehlung von Gesa Weging aus unserem Junge Nacht Bücherteam.

0: Never going home. Punkt. Ehrlich gesagt auch ein bisschen scheiße für die Work-Life-Balance, oder? Wenn man nie nach Hause geht. Ich habe eben die Jacqueline vorgelesen, hier 02215678911. Sie hatte geschrieben aus einer Metzgerei in Krefeld, dass sie Feierabend hat. Seit 47 Minuten genau ist Jacqueline hoffentlich schon im Feierabend. Aber Leute, ich wiederhole, es ist kein Wettbewerb hier. Ne? Also wirklich kein Überbieterungskampf, wer hier nie nach Hause geht und wer mehr arbeitet. Wobei, jetzt hat sich der Heiko gemeldet.
1: Ja, ich bin seit gestern Abend 20 Uhr im Dienst bis um 6. Also ich gönne mir mal die Stunde länger. Ne? Du hast ja wieder um 5 Feierabend.
0: Ja, ich mache tatsächlich um 5 Feierabend.

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1: Um 2 Uhr mit Cedric Bies. Fast die Hälfte der Menschen in Deutschland rechnet damit, dass Bundeskanzler Merz noch in diesem Jahr abgelöst wird. Das hat zumindest eine aktuelle YouGov-Umfrage ergeben. Malte Dedicek aus der Nachrichtenredaktion mit Details.
2: 48% der Befragten haben in der Umfrage gesagt, dass sie glauben, dass Merz zum Jahreswechsel kein Kanzler mehr ist. Knapp ein Drittel denkt, dass er seinen Posten behält. Merz steht seit der Wahl in Sachsen-Anhalt unter Druck. Dort hatte die CDU klar gegen die AfD verloren. In dieser Woche haben sich die 8 Ministerpräsidenten der CDU demonstrativ hinter den Kanzler gestellt. Bei der Landtagswahl in Mecklenburg-Vorpommern droht seiner Partei am kommenden Sonntag aber die nächste Enttäuschung.